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2: Bei uns in Baden-Württemberg gibt's rund 500 ungeklärte Tötungsdelikte, sogenannte Cold Cases. Das sind Fälle, bei denen es keine neuen Ermittlungsansätze mehr gibt und alle bisherigen Ermittlungen zu keinem Täter geführt haben.
3: Ja, und heute Nacht zu Gast bei uns von der Cold Case Stelle im Landeskriminalamt Baden-Württemberg sind Markus Marz und Volker Zeiss. Und gerade haben wir ja über die wichtigen Infos von Zeugen gesprochen.
4: Ich habe jetzt bewusst Pforzheimer Kennzeichen gesagt und Weißer Wagen, weil genau so einen Fall haben wir ja aktuell. Der Sabine Hammerich, vor 40 Jahren verschwunden aus dem Stuttgarter Westen, ein Mädchen. Der Fall ist ja immer noch nicht geklärt.
5: Ja, richtig, aber das ist, sag mal, auch einer der schwierigsten Fälle, was jetzt auch die Zeugenschaft in der Phase der Bemächtigungshandlung betrifft. Wir haben einfach in diesem Bereich keine Zeugen. Und das führt dazu, dass uns einfach die Informationen fehlen. Spekulationen verbieten sich's. Wir haben dann verschiedene Fallauffassungen, an denen wir unsere Ermittlungen dann führen. Aber wie gesagt, wenn die Informationen nicht da sind, dann müssen wir mit dem leben, was wir haben.
4: Die Sabine Hammerich ist auf dem im Stuttgarter Westen verschwunden. Ein Sexualmord möglicherweise könnte dahinter stecken, weil ja im Vorfeld ja auch schon ein anderes Mädchen angesprochen hat. Da fehlen ja auch, das macht das wahrscheinlich so schwierig, da fehlen auch DNA-Spuren. Ne? Also die kann man da gibt es keine Spuren, die man irgendwie neu auswerten könnte.
5: Da muss man vorsichtig sein. Ich komme noch aus einer Generation, die von DNA-Spurenauswertung zunächst nichts wusste. Es war ein Quantensprung in der Möglichkeit von Spurenmaterial und Spurenmengen auszuwerten. Von dem her gesehen sagen wir nie, was man möglicherweise noch tun kann. Aber zunächst ist alle Spekulation, auch was Sie jetzt gerade so als möglichen Hintergrund gesagt haben, wir wissen es nicht.
4: Ja, genau, deswegen habe ich das vorsichtig ausgedrückt.
5: Genau,
4: ja.
5: Und das sind einfach die Dinge, dass man möglichst breit aufgestellt dann vorgeht und versucht jetzt in solchen Fällen speziell über die Medien, über die Öffentlichkeitsarbeit Zeugen zu finden. Ja? Und da gibt es auch Einzelfälle, dass sich nach Jahrzehnten der ein oder andere noch meldet. Das kann im Endeffekt tatsächlich jemand sein, der dort unterwegs war, aber eigentlich von diesem Fall nichts mitbekommen hat. Das gibt es, ja. Trotz Radio, Fernsehen, zur damaligen Zeit, Zeitungen, Printmedien. Oder aber der Täter hat irgendwann mal eine ungeschickte Bemerkung gemacht. Ja. Und jetzt kommt ein Zeuge, Loyalitäten lassen auch nach. Ja, und sagt, wenn ich so den Fall höre, könnte das nicht zu dieser Äußerung passen. Ja? Und das ist alles nicht ausgeschlossen. Ja? Und da ist es eben für uns von Bedeutung, dass die Fälle transparent sind. Einmal im polizeiinternen Bereich, dass ein Kollege sagt, haben wir einen ähnlichen Fall. Ja? Oder aber, wie gesagt, ein Zeuge, ein Angehöriger, ehemalige Lebensgefährtin, Lebensgefährte sagt, der hat doch damals so eine Äußerung getan und auf diese Dinge warten wir.
2: So wie jetzt in dem Fall, den du beschrieben hast mit der kleinen Sabine Hammerich, die im Stuttgarter Westen verschwunden ist, da hat ja tatsächlich auch eine Fernsehsendung dann zu einem ereignisreichen Moment geführt, dass sich ein Autofahrer gemeldet hatte, der die Zeiten komplett durcheinander gebracht hat und durch diesen TV-Beitrag dann gemerkt hat, ach nee, es war gar nicht 19.30 Uhr, sondern 18.30 Uhr. Und ich habe jemanden gesehen in einem gelben Kleidchen, der ins Auto eingestiegen ist zu jemandem. Das sind ja die Fälle, von denen Sie sprechen, dass Sie sich erhoffen, eben um nochmal erneut Aufmerksamkeit zu schaffen, um dann da weiterzukommen in dem Fall. Das war aber da natürlich der Zeit geschuldet, dass es doch viele, viele Jahre später erst der Fall war. Hat das Ermittlungen dann irgendwie beeinträchtigt?
5: Nein, nicht beeinträchtigt, sondern wir haben ja die Akten. Ja. Wir haben im Endeffekt die Möglichkeit, diese Spur jetzt nachzuvollziehen. Man steigt dann neu ein, versucht die in den Kontext zu bringen mit den damaligen Informationen. Kann das passen? Wir sind im Bereich der subjektiven Wahrnehmung. Ja. Und wir haben es auch schon oft erlebt, dass zufällig parallele Aktivitäten ähnlicher Personen passieren. Ja. Deshalb unbewertet geht man dieser Spur nach, so es noch Möglichkeiten gibt, weiterzukommen. Und wenn sie im Endeffekt nicht weiterführt, dann wird sie dokumentiert und in den Akten dann eben abgelegt.
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1: Mord verjährt nie und deshalb werden die Akten zu ungeklärten Tötungsdelikten auch nie ganz geschlossen. Das zeigt zum Beispiel der Fall Sabine Hammerich aus Stuttgart. Ein kleines Mädchen, welches in den 80er Jahren nur kurz für den Vater Zigaretten holen sollte, aber nie wieder zurückkam. Erst Jahre später wurde die Leiche der Kleinen hunderte Kilometer entfernt aufgefunden.
2: Frage an beide, vielleicht Herr Marz zuerst antworten. Wie oft kam es jetzt schon vor bei Ihnen, dass Sie nachts im Bett lagen und aufgesprungen sind und jetzt habe ich eine Idee, da muss ich jetzt sofort in die Akte gucken?
3: Also das weniger. Also von dem her, es gibt sicherlich Situationen, wo man einfach, die man auch mal im Kopf mit nach Hause trägt. So, aber es sollte eigentlich nicht der Fall sein. Ja, also man, jeder sucht sich hier irgendwo einen Ausgleich, wo man das irgendwo verarbeitet. Das ist auch wichtig. Ja, also auch wir sind nur Menschen. Mhm. Also von dem her ist das, gehört das dazu. Und da mussten wir wissen, wir halt auch aufpassen, zum Beispiel auch mit den jüngeren Kollegen, ja, dass man da einfach da auch achtet drauf, dass das eigentlich nicht passiert, ja, dass man da emotional belastet daheim geht. Oder wenn man Signale erkennt, dass man da haben wir bei der Polizei hervorragende, auch psychologische Betreuung, wo man den Kollegen dann einfach mit an die Hand gibt. Mhm. Also von dem her, aber wie gesagt, es wäre jetzt gelogen, wenn ich sage, das war noch nie der Fall, dass man es irgendwo nachts mit verarbeitet. Aber ich bin noch nie nachts aufgesprungen und habe mir Notizen gemacht.
2: Herr Zeiss, haben Sie das schon mal gemacht?
4: Nein, wir haben auch tagsüber genügend Zeit, das dann zur Not aufzuschreiben, wenn es so wichtig war. Aber es ist schon richtig, weniger jetzt in der Nacht, aber dieses Gespräch über den Fall, über den ungeklärten Fall mit den Kolleginnen und Kollegen, ja, egal ob im örtlichen Bereich oder bei Tagungen oder Fortbildungsveranstaltungen, ist aus meiner Sicht das A und O, die Transparenz, das Gespräch. Jeder hat immer noch eine bestimmte andere Information wie der andere. Und das zusammenzuführen, das ist eigentlich das A und O.
2: Das heißt also, diese typische Tatortszene, die wir so kennen, so mitten in der Nacht springt der Kommissar auf, rennt ins Kommissariat, die gibt's gar nicht.
3: Die haben auch nur 45 Minuten Zeit.
4: Okay. Nein, das läuft völlig anders ab. Diese Gespräche finden zum Teil auch professionell in einer operativen Fallanalyse statt, die wieder unabhängige Kolleginnen und Kollegen leisten, die nicht unmittelbar in dem Fall drin sind. Ja, aber dann natürlich, ungeklärte Fälle sind präsent. Ja, und damit werden die auch immer wieder thematisiert.
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1: Kein Mörder sollte sich sicher fühlen, denn für Mord gibt es keine Verjährung. Auch nach Jahrzehnten können Täter noch rechtskräftig verurteilt werden. In diesem Podcast haben wir ja schon über den Zementmord gesprochen, der grausame Mord an Yvonne Schneider aus Rommelshausen im Rems-Murr-Kreis. Damals war Volker Zeiss Leiter der Soko Zement und heute leitet er gemeinsam mit Markus Marz die Stelle Cold Cases im Landeskriminalamt Baden-Württemberg.
2: Ja, wir haben ja schon über den Alltag von den beiden gesprochen und die verschiedenen ungeklärten Fälle hier in Baden-Württemberg. Unter anderem auch das Verschwinden und der Mord an Sabine Hammerich.
3: Gibt's einen Fall, der Sie besonders fuchst, wo Sie sagen, Mensch, wenn wir da weiterkommen würden, das würde ich mir wünschen? Oder beurteilen Sie die Fälle alle gleich?
4: Das gilt für alle nicht geklärten Fälle in dieser Größenordnung. Da ist man, sag mal, immer gerne bereit, auch für viele Kollegen im hohen Alter, die jetzt schon 20, 30 Jahre pensioniert sind, wenn sie da kommen und Fragen stellen, da ist überall die Motivation und die Bereitschaft da, zu unterstützen, wo es geht.
5: Wir haben es ja schon angesprochen, die DNA war ein Quantensprung. Es gibt ja immer wieder neue Techniken oder ja neue Herangehensweisen, unter anderem jetzt auch eine ganz wirklich neue, und zwar die Gesichtsweichteilrekonstruktion. Das ist ein schönes Wort, möchte ich an dieser Stelle sagen. Wer hat sich das denn ausgedacht? Erklären Sie es doch mal ganz kurz. Also was ist das?
4: Das ist keine neue Erfindung. Das gibt es schon lange, dass aufgrund von Knochenteilen, also hier insbesondere der Schädel, so er vorhanden ist, im Endeffekt durch Anthropologen oder andere Spezialisten praktisch das Aussehen nachgestellt wird zu Lebzeiten dieser Person. Das ist für uns ungemein wichtig, weil wenn das entsprechend realitätsnah erfolgt, kann man wieder im Rahmen der Öffentlichkeitsverhandlung auch eine unbekannte Tote oder einen unbekannten Toten identifizieren. Und hier ist die Wissenschaft auch natürlich zwischenzeitlich weit fortgeschritten, vor allen Dingen im Bereich der technischen Möglichkeiten, also virtuelle Aufbereitung dieses Skelettteiles und dann die Umsetzung über 3D-Drucker, sodass wir nicht mehr mit dem Original arbeiten müssen. Und dann können an einem künstlich aufgebauten Objekt auch mehrere Kolleginnen und Kollegen arbeiten und kommen vielleicht auch zu unterschiedlichen Ergebnissen. Es gibt einen Fall, da haben wir Bilder von einem mutmaßlichen Täter von weiblichen Personen, ja, die wir nicht identifiziert haben. Der sagt uns nicht, wer das ist. Und das geht dann an die Gesichtsrekonstruktion und die Kolleginnen und Kollegen versuchen dann festzustellen, haben wir hier einen Ansatzpunkt, dass dieses Bild zu einer uns bekannten Person passt. Und das sind alles Dinge, die sich im Laufe der Jahre entwickelt haben. Die Gesichtsweichteilrekonstruktion, wie gesagt, die gibt es schon lange. Aber wird aktuell im LKA, gerade aber auch mit der Ausbildung neuer Kolleginnen und Kollegen im Land forciert, ja, mit diesen neuen Techniken, um hier im Endeffekt bei also unbekannten Toten einen Namen zu geben.
5: Wie viele Fälle gibt es jetzt ungefähr in diesem Bereich, wo Sie sagen, okay, da würden wir jetzt diese Gesichtsweichteilrekonstruktion anwenden? Ich muss das Wort immer ablesen, das kann ich mir nicht behalten.
6: Ja gut, wir haben natürlich jetzt Fälle, wo man ein Skelett gefunden hat von einer unbekannten Leiche. So, und da geht man natürlich jetzt her und gibt diesem Schädel, den man gefunden hat, ein Gesicht. Ja, und da haben wir, ich kann jetzt keine konkrete Zahl, aber sagen wir eine Zahl, die im einstelligen Bereich liegt von den Fällen, wo wir solche Fälle haben. Und da gehen wir jetzt her und die prüfen wir. Und da geben wir diesem Schädel jetzt ein Gesicht und gehen da danach dann mit diesem Gesicht in die Öffentlichkeit und sagen, wer kennt diese Person? Ja, weil momentan ist halt so, wir geben natürlich sicherlich, wir haben eine Datei, die heißt Vermisste unbekannte Tote, da ist die DNA ist eingestellt, ja, aber wir haben da halt bislang, man konnte es noch nicht identifizieren. Jetzt versucht man halt über diese weitere Methode jetzt einfach dadurch jemanden zu finden, der sagt, jawohl, ich vermisse eine Person und die könnte Ähnlichkeit mit ihr haben und dann kriegen wir zum Beispiel mal vielleicht einen Namen und dann kann man das nachvollziehen, auch über die Verwandtschaft, ob dann die DNA passt.
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2: Seit 2021 gibt es im Landeskriminalamt Baden-Württemberg ja die Abteilung Cold Case. Hier werden alle ungeklärten Tötungsfälle in Baden-Württemberg in einer Datenbank gesammelt.
3: Ja, gerade haben wir ja erfahren, welche neuen Methoden es gibt, um auch alte Fälle wieder neu aufzurollen. Und eine dieser neuen Methoden ist die Gesichtsweichteilrekonstruktion.
4: Und wie sicher sind denn diese Gesichtsweichteilrekonstruktionen? Also wie vergleichbar mit der tatsächlichen Person dann auf einem Foto? Also wie realistisch oder wie detailgetreu, oder nein, ich glaube realistisch ist tatsächlich das richtige Wort, wie realistisch sind denn diese Rekonstruktionen? Ist es nur so ein gewisser Anhaltspunkt wie irgendein Phantombild? Oder ist es tatsächlich, dass man sagen kann, ja, das war wirklich zum Verwechseln ähnlich?
5: Also der Punkt ist, dass wir viele von diesen Fällen noch nicht identifiziert haben, um sie nebeneinander zu legen und zu sagen, aha, war ein Treffer oder nicht. Und Sie haben es schon richtig angesprochen, genauso verhält sich es im Phantombild. Es gibt wirklich Menschen, die sich Gesichter merken können, die auch dem Phantombildzeichner dann das Gesehene vermitteln können. Aber wir müssen immer bedenken, was verlangen wir von diesen Zeugen? Die haben im kurzen Augenblick eine Wahrnehmung gemacht, eine Person oder ein Fahrzeug, ja. Und die sollen sie jetzt beschreiben, ja. Und da kommt es jetzt auf den Phantombildzeichner an, sensibel mit dieser Information umzugehen, festzustellen, ist er da sicher, ist er da nicht sicher, wie gut kann er es beschreiben. Wie gesagt, bei der Gesichtsweichteilrekonstruktion haben wir einfach nicht die Identifizierten gegenüber, um zu sagen, oh, Volltreffer. Das wurde super getroffen. Das ist jetzt auch aktuell eben die Frage. Jetzt gehen wir mit diesen Gesichtern praktisch in die Medien, wenn es der Fall hergibt, und hoffen dann weiterzukommen. Aber es gibt bestimmte Gesetzmäßigkeiten, wie ich mir sagen lassen habe, aus anthropologischer Sicht, wie müsste das Gesicht ausgesehen haben. Ja? Oftmals haben wir vielleicht noch Haare bei diesem Skelettteil und können dann vielleicht auch noch die Länge der Haare oder die Haarfarbe dann näher eingrenzen.

0: Aber es fehlt uns in vielen Fällen eben auch der Kopf. Ja. Und das können durch Tiere verschleppt sein oder aber vom Täter verursacht sein. Wir wissen es nicht. Es sind schon, wie der Markus gesagt hat, relativ wenige Fälle in Baden-Württemberg von unbekannten Toten, wo wir diese Möglichkeit einer Gesichtsweichteilrekonstruktion haben.
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2: Neuartige Methoden sollen helfen, um auch jahrzehntealte Fälle wieder neu aufzurollen. Es gibt hier einige Cold Case Fälle bei uns in Baden-Württemberg von unbekannten Toten. Und um diese teils stark verwesten Leichen identifizieren zu können, gibt es die Gesichtsweichteilrekonstruktion. Darüber haben wir ja gerade schon gesprochen.
3: Jetzt gibt's ja bei solchen Fällen ja auch immer meistens eine Sonderkommission. Die hat immer so einen schönen Namen. Ich kann mich erinnern bei dem Fall Maria Bögerl. Wir erinnern uns dran, Nico, das ist ein ganz spezieller Fall für dich.
2: Ja. Begleitet mich irgendwie seit Jahren, weil ich noch genau weiß, als damals das Ganze stattgefunden hat, die Entführung erstmal von Maria Bögerl und die gescheiterte Geldübergabe, die markiert wurde durch eine Deutschlandflagge auf der A7, das ist mir noch sehr deutlich im Kopf geblieben. Und da wurde dann auch die Sonderkommission Flagge aufgelöst. Wird dann so ein Fall automatisch zum Cold Case, wenn eine Sonderkommission aufgelöst wird?
4: Also
2: Herr Marz, an Sie die Frage.
4: Der Fall Bögerl, wie gesagt, zum Fall selber können wir da nichts sagen, weil der liegt ja noch auch in der Zuständigkeit vom Polizeipräsidium Ulm. Und damals war es halt einfach so, weil das ein Erkennungszeichen war in dem Fall, dass halt in Deutschland Flagge gesetzt wurde, wo das
3: deswegen
4: Geld
3: auch Soko-Flagge
4: abgelegt werden sollte. Und da war es halt auch naheliegend. Man muss natürlich auch einen Namen wählen, der jetzt auch emotional nicht irgendwo berührt. Also man sollte keine Eigennamen nennen und von den Personen. Und von dem her ist es natürlich ein relativ neutraler Name. Und da wurde halt damals dieser Name vergeben. Der Fall Bögerl hat eine gewisse, sagen wir so, Spezialität, der ist halt immer noch in der Bearbeitung, also er ist noch kein reiner Cold Case, sondern da ist das Polizeipräsidium Ulm immer noch im Rahmen von der Kriminalinspektion 1 an den Ermittlungen dran, ja, und prüft halt weiter, weil wir haben ja da auch eine Unmenge an Spurenlagen, die auch damals gab, also von dem her ist das schon ein herausragender Fall, der auch eine Dimension hat, wo es wahrscheinlich wenige Fälle gibt in Baden-Württemberg in dieser Größe. Und von dem her ist es jetzt noch nicht so, dass man sagt, es ist ein reiner Cold Case, wo es keine Ermittlungsansätze mehr gibt.
2: Ah, okay, das heißt also, der Fall Maria Bögerl ist zwar, ich glaube 2010 war das, wenn ich mich recht erinnere, da gibt es noch weiter Ermittlungsansätze. Also Soko aufgelöst heißt nicht automatisch, es ist ein Cold Case, sondern es ist einfach, die Spurenlage gibt es nicht mehr her, eine ganze Mannschaft zu beschäftigen.
4: Richtig. Man muss praktisch bloß mal her, wie ich es vorhin schon gesagt habe, wenn die Soko aufgelöst wird, geht die Dienststelle halt her und macht schon begleitende Maßnahmen, auch dass er halt bestimmte Standards anlegt, dass es später, wenn es Cold Case gibt, dass man es dann praktisch da dann auch entsprechend anlegen kann. Aber der Fall an sich ist immer noch weiter ein Ermittlungsverfahren. Und erst wenn der Staatsanwalt praktisch irgendwann sagt, ich sehe jetzt keine Ermittlungsansätze mehr, und in manchen Fällen sagt er dann, er stellt das Verfahren vorläufig ein. Das heißt vorläufig, der kann es jederzeit wieder aufnehmen, ja, wenn es wieder Ermittlungsansätze gibt. So, und dann kann man natürlich prüfen. Und dann geht es irgendwo, und dann sind halt gewisse Vorgaben, dass die Dienststellen dann entweder, wenn jetzt nicht im Fall eines Mordes, sondern wenn es im Fall eines Totschlages, wenn eine Verjährung drohen würde, dass man da dann vorher den Fall nochmal überprüft, standardisiert. Ja. Oder halt dann, bei uns ist es so, dann spätestens alle 5 Jahre sollte der Fall nochmal überprüft werden, ob es neue Ermittlungsansätze gibt, neue Ermittlungsmethoden, die bisher untersuchten Asservate neue Ermittlungsansätze geben würde.
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1: Ja, gerade haben wir hier über Sonderkommissionen gesprochen, die ja gegründet werden, um in einem Fall zu ermitteln. Und über eine sehr berühmte Soko haben gerade Markus Marz und Volker Zeiss vom Landeskriminalamt Baden-Württemberg erzählt.
2: Ja, die Soko-Flagge, das ist die Entführung und der Mord an Maria Bögerl aus Heidenheim. Und kommen wir mal zu der Frage, die, glaube ich, auch viele brennend interessiert. Was war denn so der älteste Cold Case-Fall, der gelöst werden konnte?
3: Wir haben 2003 in Stuttgart damit begonnen, unsere Altfälle nochmal detailliert zu überprüfen. Das hat ein erfahrener Kollege gemacht, der auch den Namen Katakombenkommissar bekam, weil die Akten eben tief im Keller waren. Im Übrigen mein Ausbilder bei der Kriminalpolizei und
1: gute Schule also.
3: Ein sehr guter Freund. Und wir haben dann von den rund 45 Fällen in Stuttgart innerhalb von 3 Jahren mal die Akten aufbereitet und festgestellt, gibt es noch Ansätze von Spuren oder Hinweisen. Und wir konnten dann 2006 einen Fall klären.
1: Wenn wir jetzt die Fälle nehmen, die wir heute angesprochen haben, also Sabine Hammerich, Stuttgarter Westen oder Maria Bögerl, allein von der Spurenlage, wie würde da Ihre Bewertung ausfallen? Also zum Beispiel jetzt Maria Bögerl, wie wahrscheinlich ist, dass wir diesen Fall irgendwann hier in den Hitradio Antenne 1 Nachrichten sagen, der Fall ist gelöst?
4: Wir sind uns sicher, dass man den Fall noch klären kann.
1: Und Sabine Hammerich?
3: Sag nie, nie in unserem Geschäft. Wenn der Zeuge kommt, der einen Hinweis auf einen möglichen Täter gibt, die Möglichkeit besteht, wenn er denn kommt.
1: Ja, dann drücken wir Ihnen auf jeden Fall für alle Fälle, die Sie jetzt in Bearbeitung haben, diese 500 Stück, auf jeden Fall die Daumen. Wir hoffen, dass wir dann von Ihnen natürlich als Erste erfahren, dass Sie den gelöst haben. wie gesagt, ich finde das, ich muss meinen Respekt ausdrücken für Ihre Arbeit. Das ist wirklich sehr, sehr, sehr erstaunlich, was Sie da leisten jeden Tag. Und wie gesagt, ich kann nur sagen, ich wünsche Ihnen wirklich viel, viel Erfolg, dass tatsächlich die Menschen, die diese schrecklichen Taten, wie immer sie auch dann gewesen sind, aber irgendwann tatsächlich zur Rechenschaft gezogen werden.
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1: Ich bin Tine Klimach. Israel hält an seiner harten Linie gegenüber der pro-iranischen Hisbollah-Miliz im Libanon fest, ungeachtet des von US-Präsident Trump verkündeten Stopps gegenseitiger Angriffe. Ministerpräsident Netanyahu teilte am Abend auf der Plattform X mit, er habe mit Trump gesprochen und ihm mitgeteilt, dass Israel Terrorziele in der libanesischen Hauptstadt Beirut angreifen werde, sollte die Hisbollah ihre Angriffe auf israelische Städte nicht einstellen. Im Streit um die geplante BAföG-Reform macht die SPD jetzt Druck. Fraktionsvize Wiebke Esther wirft dem Kanzleramt vor, junge Menschen unnötig zu verunsichern. Hintergrund sind neue Zweifel aus der Union und aus der Bundesregierung, ob die geplanten Verbesserungen beim BAföG wie angekündigt umgesetzt werden können.
2: Die Reform ist längst vereinbart und auch finanziert, sagt SPD-Fraktionsvize Esther. Wer den Kompromiss jetzt wieder in Frage stelle, verschiebe kurz vor dem Ziel die Ziellinie. Auslöser der Debatte sind unter anderem Aussagen von Regierungssprecher Cornelius. Er hatte darauf verwiesen, dass alle Vorhaben im Koalitionsvertrag unter Finanzierungsvorbehalt stehen. Auch Forschungsministerin Bär und Unionsfraktionschef Spahn hatten zuletzt Zweifel an der Umsetzung der BAföG-Reform geäußert. Zoe Tassovali, Nachrichtenredaktion.
1: Für den Terroranschlag auf feiernde Menschen in Bielefeld ist der Attentäter zu lebenslanger Haft verurteilt worden. Das Düsseldorfer Oberlandesgericht sprach den 36-jährigen Syrer wegen vierfachen versuchten Mordes schuldig, stellte die besondere Schwere seiner Schuld fest und ordnete Sicherheitsverwahrung an.
3: Das Gericht verhängte damit die Höchststrafe und folgte dem Antrag der Bundesanwaltschaft. Die hält den Syrer wegen seiner radikal-islamischen Gesinnung weiter für gefährlich. Er hatte vor gut einem Jahr vor einer Bar in Bielefeld feiernde Menschen mit einem Messer angegriffen. Vier wurden lebensgefährlich verletzt. Der Täter soll bereits in Syrien jahrelang für die Terrormiliz IS tätig gewesen sein. 2023 kam er dann nach Deutschland. Hier sollen sich laut einem Gutachten seine psychischen Probleme noch verstärkt haben. Thomas Bock, Redaktion.
1: Der Tankrabatt und gesunkene Rohölpreise haben die Autofahrer im Mai beim Spritkauf entlastet, wie eine Bilanz des ADAC für den Monat Mai ergab. Demnach kostete ein Liter Super E10 im Schnitt rund 13 Cent weniger. Diesel war sogar etwa 27 Cent günstiger.
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4: Uns liegen derzeit keine Meldungen vor. Alle aktuellen Staus und Blitzer findet ihr jederzeit auf antenne1.de oder ganz bequem in unserer Antenne 1 App.
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3: Ihr Lieben, am Telefon heute ist die Frau der Stunde, was Musik angeht. Gerade mal 19 Jahre alt und schon Gold- und Platin-Auszeichnungen für ihre Songs. Außerdem ist sie gern gesehener Gast in allen möglichen Late-Night-Shows. Und Ed Sheeran hat es ja schon vor Jahren gewusst, dass sie toll ist. So, und wer ist jetzt gemeint, ne? Hier kommt die Auflösung. Herzlich willkommen, Zoe Wees. Alles gut bei dir?
4: Hi. Hey, freu mich, dass ich hier bin. Voll nice. Danke für die Rede.
3: Ja, man muss es ja immer ein bisschen spannend machen, ne? Da kann man ein bisschen mitraten, ja, wer jetzt dran ist.
4: Aber manchmal, ich vergesse immer schnell Sachen und wenn man das dann nochmal so aufzählt, dann denke ich mir so, oh krass, das habe ich die letzten Jahre gemacht.
3: Ja, ist schon krass, ne? Also wirklich so.
4: Das ist crazy, ja.
3: Also ein paar Singles gerade, eine EP und schon Gold- und Platin-Auszeichnungen und zwar im zweistelligen Bereich. Ich habe so alles mitgezählt, auch die Schweiz.
4: Ja,
3: wie fühlt sich das?
4: Die Schweiz ist sowieso crazy. Die sind so am Start. Das ist so krass. Immer wenn ich in der Schweiz bin, also ich sehe halt auch immer Leute vom Hotel. Also das ist wirklich richtig krass dort.
3: Das heißt, die passen dich ab und wollen dann Autogramme und Selfies.
4: Ja.
3: Aber es wird schlimmer kommen, befürchte ich. Es wird immer mehr. Hast du auch nur ansatzweise damit irgendwie mal gerechnet, dass es so schnell so viel Erfolg hat?
4: Eigentlich tatsächlich nicht. Also ich wusste, dass die Songs, die ich mit den Songwritern geschrieben habe, dass sie Potenzial haben. Weil wir haben da wirklich unsere ganze Seele reingegeben und wir haben das so perfektioniert, bis wir alle glücklich waren. Aber ich hätte niemals gedacht, dass das so weit gehen wird. Also das ist wirklich another level of what I thought it would be.
3: Also ich erinnere mich dran, das ist gefühlt irgendwie gar nicht so lange her. Okay, es ist natürlich über ein Jahr her, aber da war ein Moderator bei uns, Tom Klose, und der hat gesagt, du, ich würde mal wahnsinnig gern mit einer Sängerin telefonieren, können wir da was machen? Die heißt Zoe Wees und plötzlich bist du nicht mehr wegzudecken. Und Tom hat's gewusst. Ich fand das den Hammer.
4: Nein.
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3: Sag mal, die neue EP von dir ist gerade ein paar Wochen schon raus. Golden Wings heißt das ganze Ding. Es gibt aber keinen Song, der so heißt. Aber es hat irgendeine andere Story, weswegen das Ding Golden Wings heißt. Magst du uns die erzählen?
4: Okay, klar. Also für mich war der Song Hold Me Like You, das ist der krasseste Song, den ich geschrieben habe von den Lyrics her. Für mich war das am meisten Überwindung. Aber der Song hieß für mich, anstatt Hold Me Like You, eigentlich Golden Wings. Und als Team haben wir dann entschieden, dass das Hold Me Like You ist, damit es ein bisschen, also damit auch relatable ist für die ganzen anderen, die das hören. Aber in dem Song geht es darum, dass meine Oma verstorben ist und dass ich halt gestruggelt habe mit dem Verlust meiner Uroma. Und ich dachte mir so, wie bei allen meinen Songs, so ich gehe da nicht alleine durch und viele Leute brauchen genau diesen Song gerade. Und das ist auch der Grund, warum ich halt immer so persönlich über meine Sachen schreibe und so ernst und so. Halt, die Lyrics sind echt krass manchmal. Aber meine Mama hat gesagt damals, the ones that leave, they looked on us in golden wings. Und seit dem Moment bin ich so, okay, wenn es mir schlecht geht und wenn ich gar nicht mehr kann und wenn ich aufgeben möchte, dann denke ich halt an meine Uroma und an Golden Wings und das ist so das, was mir meine Stärke zurückbringt. Und deswegen heißt die EP Golden Wings, weil das einfach so mein Symbol meiner Stärke ist.
3: Und du hast scheinbar schon ein sehr enges Verhältnis zu deiner Uroma gehabt.
4: Ja, es ist schon ein paar Jahre her, aber ich kann mich halt noch an alles genau erinnern und ich weiß ganz genau, was wie wo war und deswegen...
3: Und du hast es ja gerade eben gesagt, es ist ja nicht so, dass es nur dir so geht, sondern so ähnliche Situationen haben sicherlich ganz viele Leute und die können dann deine Songs nehmen und auf ihre Situation irgendwie ein bisschen runterbrechen oder anpassen und finden dann auch irgendwas drin, Trost, Stärke, wie auch immer.
4: Das ist mir super, super wichtig, dass ich schreibe natürlich meine Therapie, es ist wie, als würde ich halt mit jemandem sprechen und so schreibe ich meine Lyrics und ich schreibe die halt immer so, dass ich weiß, okay, das muss relatable sein, dieser Satz, damit Leute das damit auch klarkommen können, weil es bringt mir nichts, wenn nur ich mit dem Verlust eines Geliebten klarkomme, but all the other people not. Also, und ich benutze meine Musik, um mit Leuten zu sprechen und das ist my way.
3: Ja, manchmal verändert sich das dann total. Du hast es ja dann auch gar nicht mehr so in der Hand, dass der Song so wörtlich angenommen wird, sondern sonst ist es so, der ist draußen und die Menschen hören das und plötzlich fühlen sie sich getoucht durch irgendeinen Moment, vielleicht gar nicht durch denselben Moment, den du hattest und dann wird es zu dem Song der Leute. Was aber ein Riesenkompliment ist, oder?
4: Ja, safe. Ich finde es auch cool, wenn Leute mit meinen Songs andere Themen verarbeiten. Es muss ja gar nicht das gleiche Thema sein, aber das ist sehr, sehr cool, wenn ich Leuten auch so helfen kann.
3: Ich glaube, das passiert dauernd. Ich glaube, das und gerade mit solchen Songs, die so ein bisschen deeper sind wie deine, da passiert das dauernd. Hat mir der Sänger der Killers hat mir das mal erzählt. Weißt du kannst ja denken, meinte der, bei einem Song, was auch immer du möchtest und gib dein ganzes Herz rein und alles, was du fühlst. Und wenn der draußen ist, machen die Leute ihren Song draus und das ist das Beste, was passieren kann.
4: Das ist das Beste.
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3: Wir könnten jetzt eigentlich mal in jeden Song von der EP reinhören. Ich halte es aber insofern in Grenzen. Da sind ja schon jede Menge Singles drauf. Lass uns mal die Songs hören, die noch nicht so bekannt sind. Ich finde.
4: Let's do it.
3: Ja, genau. Wir hören jetzt mal in Ghost.
4: Yeah, Ghost. Let's get it. 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

0: Das war Ghost von der aktuellen EP von Zoe Wees. Erzähl uns doch einfach mal ein bisschen was über den Song. Gefühlt haben wir ihn schon, aber verstanden haben ihn die meisten wahrscheinlich noch nicht.
1: Ja, also Ghost ist so ein bisschen anders. Ghost war, also das ist actually, ich achte sehr auf meine Themen, aber Ghost war so ein bisschen so ein kurzer Moment, den ich gefühlt habe, den ich aber nicht mehr so ganz relate, aber das war so, also aber das, damit struggle ich immer noch, weil man kennt es auch, wenn man jemanden zu nah an sich ranlässt und die Person ist einfach so fähig, dein ganzes Leben kaputt zu machen und du lässt die Person immer näher und immer näher ran und it's just, you know, und das ist eigentlich the main thing, what it's about.
0: Es gibt so Menschen, die schaden einem mehr, man kommt nicht von ihnen weg. Weil sie irgendeine Anziehungskraft auf einen ausüben, aber man weiß genau, das ist jetzt eigentlich ganz, ganz ungut, was da passiert. Und da geht's ja drum in den Song.
1: Ja, genau, darum geht's.
0: Land auf und Land ab. Und wirklich, ich habe ja ein bisschen, man muss ja immer googeln und gucken und so. Und ich habe wirklich redlich versucht, eine schlechte Kritik zu finden. Ich finde keine schlechte Kritik. Überall loben sie einfach die außerordentliche Stimme von dir und feiern das ohne Ende. Und ich habe überhaupt, wirklich, es ist unfassbar, findet man nie. Irgendwo hat irgendjemand immer irgendwas gehatet. Nein, in deinem Fall habe ich nichts gefunden, gar nicht. Und immer deine Stimme im Vordergrund. Liegt das jetzt daran, dass du seitdem du 12 bist Gesangsunterricht hast oder anders formuliert, wie viel konntest du lernen und wie viel war irgendwie immer schon da?
1: Ich sag mal so, früher habe ich ja immer gesungen, mein ganzes Leben schon und habe dann mit meinem, also meine Mama hat dann gesagt, Zoe, lass uns dich zu einer Gesangslehrerin bringen und lass uns versuchen, das auszuarbeiten. Und sie hat mir nochmal so 40%, also ist es ungefähr auf Kurs, aber so 40% bestimmt so dazugegeben von Kraft, von knowing how to do ad-libs und all diese Sachen, die man halt also von der Technik her mit der Stimme nutzen kann und die man spielen kann mit der Stimme. Aber so, ich glaube, der größte Teil kommt halt von einem selber, weil das ist ja das, was du, also du bist ja dein ganzes Leben an deiner Stimme, also ich bin ja seit 19 Jahren an meiner Stimme, for real, und also das ist so, man bringt sich halt super viel selber bei.
0: Und was dann der Gesangsunterricht macht, das ist dann eher so Technik, banal ausgedrückt, dass einem nicht die Luft ausgeht.
1: Ja, genau, also basically wirklich nur Technik und du lernst halt, wie du Adlibs machst und dann hat sie mir mal erklärt, wie mein Kiefer, also Kiefer locker lassen und dann kommst du so und so an das Ziel und diese Atmung und wann du atmen sollst, genau solche Sachen. Aber so an der Stimme, so an der Stimmfarbe und an der Kraft, so habe ich mainly meine Magic reingemacht.
0: Ja, ich stelle mir das gar nicht so einfach vor, weil so als Moderator hat man ja Sprecherziehung, heißt das. Das ist sowas wie Gesangsunterricht, nur für Deppen, weil die können nicht singen. Und da lernst du dann zu atmen irgendwie, dass dir eben die Luft nicht ausgeht, so Zwerchfellatmung und so Krempel. Und wenn dann deine Stimme nicht ganz so ist, dann lernst du wieder im Equalizer so lange rumdrehst, dass sie doch irgendwie halbwegs vernünftig klingt. Und das überfordert uns hier schon im Radio, ne? Aber ich glaube, das hat viel mit Talent zu tun.
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3: Sag mal, gefühlt gerade eben war es noch Hamburg-Wandbek. Und jetzt bist du aber schon irgendwie sowas wie ein internationaler Star. Ich frage mich, wie empfindest du das? Ist das zu schnell oder ist das gerade richtig, was da passiert?
4: Also ich finde, das ist gerade richtig so. Weil ich bin I'm ready to act, wirklich. Ich bin ready für den Start nach Amerika. Ich weiß, es wird mir sehr, sehr viel Kraft ziehen und auf dem Team, aber it's gonna be worth it. Und ich finde es nicht zu schnell. Es motiviert mich gerade, dass es so gut läuft und dass so viele Leute also interessiert sind, und die Chance muss ich nutzen.
3: Ja klar, und dann heißt Ladies and Gentlemen, the Grammy goes to.
4: Yeah, hopefully one day. That is what I'm working for.
3: Das sind wir genau bei dem Ding. Eigentlich ist deine Geschichte ein Traum, der in Erfüllung geht. Also da gibt's x Kids und Erwachsene und sonst wie, die träumen von sowas und bei dir klappt der Traum. Aber irgendwie geht's ja immer weiter. Was ist denn jetzt der nächste Step? Was ist der

0: nächste Stückchen vom Traum, was jetzt passieren soll.
1: So, das nächste Stückchen vom Traum. Also ich habe jetzt eine Collaboration mit jemandem. And he is so nice. Und es kommt bald raus. Actually, nicht mehr, also wirklich a few days noch. Aber ich habe es noch nicht veröffentlicht. Aber it's gonna be so sick, weil ich war erstmal so Features und so. Aber dann habe ich ihn kennengelernt und ich war so, okay, let's do it. Dann vielleicht noch ein Feature und auf jeden Fall eine neue Single, eine Zoe Wee Single. It's gonna be so sick. Und ich arbeite natürlich gerade an einem Album, schreibe Songs, gehe auf Tour nächstes Jahr. Und ja, ich bin sehr motiviert und ich glaube, das wird richtig nice.
0: Das heißt, da geht's weiter. Ich wollte ja ein bisschen gucken, ob da irgendwie sowas wie ein Album mal langsam am Start kommt. Aber du machst es so Stück für Stück.
1: Es ist halt super, super schwierig, weil wir halt super, also ich bin ja auch in UK gesigned worden, aber es reden halt, im Team sind super viele Leute und es ist super schwierig irgendwie, wenn man nicht nach Amerika fliegen kann, um mit denen reden zu können. Es ist super schwierig zu kommunizieren und zu sagen, wann soll ein Album rauskommen, was sind die nächsten Planungen. Deswegen, und da reden halt so viele Leute immer mit, deswegen schreibe ich jetzt erstmal, aber klar haben wir das im Hinterkopf und klar haben wir das im Mind, dass das sehr bald kommen muss.
0: Und was das für eine Collab ist, willst du uns noch gar nicht verraten. Da müssen wir jetzt noch warten.
1: Das ist eine Überraschung. Das ist gonna be sick.
0: Und es wird uns total fertig machen und weghauen, meinst du?
1: Ich glaube, das wird ein richtig krasser Sommer-Smash. Leute brauchen das im Sommer. Das ist halt die Lyrics. Er hat mich angeschrieben und hat mich gefragt, so, Zoe, kannst du einen Song schreiben? Da habe ich mich mit meinem Lieblings-Songwriter ins Studio gesetzt, wir haben es geschrieben und er hat sofort was draus gemacht und hat gesagt, Zoe, und die haben angerufen, einen Call gehabt und meinten die so, Zoe, wir wollen das jetzt bald releasen. Es kommt jetzt einfach wirklich in ein paar Tagen und es wird so, also das ist wirklich ein Sommer-Smash für mich.
0: Okay, wir kriegen also nur irgendwie zu hören, das ist wie Weihnachten, verstehst du? Wir haben irgendwie das Geschenk schon gesehen, es ist super eingepackt, aber wir haben keine Ahnung, was drin ist. Okay, wir warten.
1: Yes, aber das wird cool, die Überraschung.
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3: Overthinking aus deiner aktuellen EP. Und auch der hat wieder eine Story, die von dir total persönlich kommt. Magst du uns das auch erzählen?
4: Ja, yes, also bei Overthinking, als ich den Song geschrieben habe, da war ich, also literally, also mentally war ich an dem schlimmsten Punkt in meinem Leben. Und ich war ja viel in Therapy und ich habe viel Therapy gemacht. Aber das war so der schlimmste Moment in meinem Leben und da habe ich halt so viel ans Aufgeben gedacht und ich habe so viel an, ja, ich wollte halt nicht mehr die Motivation am Leben zu bleiben, also anders ausgedrückt. Und ich habe halt einen Song darüber geschrieben, über diesen Moment. Und danach ging es mir schon ein bisschen besser. Aber ja, das war basically, der Song ist basically about suicide. Aber ich finde, dass solche Themen, Anxiety, Suicide, es ist so super wichtig, weil viele Leute täglich drüber nachdenken und Leute drücken das weg und wollen das nicht normalisieren, dass es halt ein normales Thema ist und dass wir mehr darüber reden müssen. Und ich meine, ne, also Art ist, ne, also einzige, der so richtig über solche Themen auch schreibt, ist so wichtig.
3: Ja, da gibt's gar nicht viel, ne? Also Chester Bennington, das haben wir erst danach kapiert, was der da eigentlich geschrieben hat. Michael Patrick Kelly hat so einen Song geschrieben, da ich dachte immer, mein Gott, Kelly Family, oh, geh mir weg.
4: Ja.
3: Aber dann hat er plötzlich einen Song rausgehauen, der so deep über dieses Thema ging. Und das ist echt, wie du sagst, eigentlich viel zu wenig, dass man darüber spricht und sich irgendwie mit auseinandersetzt.
4: Ja, und ich finde auch so, dadurch, dass es halt nicht so ganz normalisiert wird, ist es halt super schwierig für Teenager vor allem, die gerade aufwachsen, weil vor allem die haben ja so irgendwie, die neigen ja mehr dazu, so solche Gedanken zu haben irgendwie, weil man dann halt, man mag seinen Körper dann nicht, man mag seine Haare nicht, man mag das und das nicht, man dreht durch und ich finde so, dadurch, dass man es halt nicht so oft hört, denken die, dass irgendwas mit denen nicht stimmt, aber das ist halt auch wieder eine normale Sache, die man mit Therapy in den Griff kriegt und ich weiß nicht, irgendwie muss das irgendwie Normalität werden.
3: Genau, Overthinking sagt eigentlich alles.
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3: Sag mal, was für Musik hörst du eigentlich selber? Also du hörst ja nicht deine Songs die ganze Zeit. Was hörst du? Was ist auf deiner Playlist?
4: Ich höre viel Billie Eilish. Ich höre sehr, sehr viel James Arthur, Louis Capaldi. Ja, und ich höre tatsächlich auch sehr gerne Newcomer. Also ich bin bei Tate McRae, ich bin bei Lucy, ich bin bei Jamie Miller, JC Stewart. Es sind halt auch alles Freunde. So, ich finde es super wichtig, dass wir Newcomer, die das gleiche Ziel haben, dass wir connecten zusammen. Und ich bin mit Jamie, mit Lucy, mit JC, mit Tate sehr, sehr viel im Kontakt. Und ja, ich liebe deren Songs. Das ist so gut und das ist so maybe the new generation for this music world.
3: Das ist mir auch gerade aufgefallen. Das ist die neue Generation, die da ein bisschen am Start ist. Weil die laufen ja fast alle nebeneinander. Also neben deinen Songs und so. Also irgendwie, da passiert gerade was. Da bewegt sich richtig was. Das ist cool. Und deine Europa-Tour startet nächstes Jahr. Jetzt endlich. Ich hab ja versucht zu recherchieren und zu gucken. Also eine Webseite von dir ist ein bisschen schwierig zu finden. Aber die Tour-Announcements sind jetzt raus. Und wir freuen uns auf jeden Fall total auf den 2. April. Da bist du nämlich in Baden-Württemberg in Stuttgart und spielst hier.
4: Yes.
3: Und man kann, glaube ich, noch Tickets bekommen. Aber ich glaube, man muss relativ schnell sein. Freust du dich auf die Tour? Freust du dich auf die Tour, gerade dass das so ein Riesending ist, ne? Du tourst dann nicht nur durch 2, 3 kleine Clubs, sondern so einmal quer durch Europa.
4: Ja, ich freue mich unglaublich doll und ich bin so froh, dass es halt, wie gesagt, nicht nur Deutschland ist, sondern dass ich einfach reisen kann. Und dass es halt auch so viel ist. Ich werde so viele Städte sehen und ich werde so viel Spaß mit der Band haben. Wir üben so krass viel und ich freue mich halt so unnormal krass drauf. England, Amsterdam, Frankfurt, Brüssel, Luxemburg, Italy, Frankreich, everything is in. So krass.
3: Dann brauche ich dich gar nicht fragen, was dir lieber ist, was spannender ist, live oder Studio. Das frage ich dich dann, nachdem du hier halb Europa bespielt hast. Beim nächsten Mal.
4: Also ja, ich kann mir vorstellen, dass, also jetzt gerade Studio, aber ich kann mir vorstellen, dass live alles killen wird.
3: Das kann ich mir auch gut vorstellen, weil wenn es dann direkte Reaktionen gibt und du merkst das ja sofort, während du performst, ich bin gespannt. Ich glaube, du wirst es lieben und ich bin mir ganz sicher, wir werden das lieben. Also Herrschaften, nochmal gesagt, 2. April in Stuttgart, weil für dieses andere Festival, das ganz toll ist, müsst ihr euch woanders bewerben. Da kann ich jetzt einfach nichts machen. Aber am 2. April könnt ihr Tickets kaufen. Sag mal, wenn mal zwischendrin mal Zeit für dich ist und das läuft ja jetzt hier so neben der Musik, steht da noch irgendwas auf der Bucketlist von dir?
4: So neben der Musik, in welchem Sinne?
3: In dem Sinne, dass du hast gerade einen Lauf, ganz klar, Musik geht vorwärts und manchmal hat man ja so eine Bucketliste, das möchte ich machen, das möchte ich machen, das möchte ich machen. Ich glaube, du hast ja schon ein paar Häkchen dran gemacht, musikalisch, aber gibt es da noch irgendwas?
4: Yes, ich habe noch super, super viele, Sachen, die ich unbedingt gerne erreichen möchte dieses Jahr. Wir planen ja gerade einen Trip, also ich bin ja jetzt wieder in Schweiz und dann in London, dann fliege ich nach Amerika und dann am Oktober fliege ich halt nach Amerika für ein bisschen länger. Und ich möchte unbedingt, bevor Ellen vorbei ist, ne, bevor sie geht, Ellen Show, then I would love to be a Jimmy Fallon. Ich würde gerne Saturday Night. Ich habe so viele geile Sachen in Amerika, die ich super gerne machen würde. Und mal schauen, ob das klappt.
3: Und das
4: ist mein Ziel für Ende des Jahres. Wenn ich das erreicht habe, bin ich der glücklichste Mensch.
3: Ich bin mir ziemlich sicher, dass das klappt. Weil wie gesagt, du hast gerade den Oberhammerlauf und den gönnen wir dir und der muss weitergehen. Und wir hier werden dich irgendwann mal persönlich sehen, spätestens im April. Bis dahin sage ich erstmal vielen, vielen Dank für deine Zeit und hoffe bis ganz arg bald mal.
4: Yes, thank you.
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1: Ich bin Tine Klimach. Die Europäische Union verschärft ihre Migrationspolitik. Künftig soll es Rückkehrzentren in Drittstaaten geben. Es werden auch weitere Asylregeln verschärft, um mehr Abschiebungen zu ermöglichen. Am Abend einigten sich darauf Vertreter des Europaparlaments und der Regierungen der Mitgliedsländer. In die speziellen Rückkehrzentren außerhalb der EU sollen abgelehnte Asylbewerber kommen, die nicht in ihre Herkunftsländer zurückgebracht werden können. Wo sie entstehen sollen, ist noch unklar. Nach dem Abbruch ihrer Reise in den Libanon hat Entwicklungsministerin Rehm Alabadi Radovan Israel und die pro-iranische Hisbollah-Miliz zur Deeskalation aufgerufen. Sie verurteile die Angriffe der israelischen Regierung, diese dramatische Eskalation, sagte sie dem ZDF-Heute-Journal. Ebenso müsse auch die Hisbollah ihre Angriffe auf den Norden Israels einstellen.
2: Und deshalb setze ich natürlich auch weiterhin darauf, dass es eben zu Verhandlungen kommt, zu einer politischen Lösung, an die sich alle Seiten halten müssen.
1: Kurz vor dem Landeanflug auf Beirut musste ihr Flieger umdrehen aus Sicherheitsgründen. Alabadi Radovan wollte sich bei ihrem Besuch gemeinsam mit dem norwegischen Amtskollegen ein Bild von den Auswirkungen des Kriegs zwischen der Hisbollah und Israel machen. Die verurteilte Rechtsextremistin Mala Svenja Liebig soll von Tschechien nach Deutschland ausgeliefert werden. Das hat das Landgericht im tschechischen Pilsen angeordnet. Die Entscheidung ist noch nicht rechtskräftig.
3: Liebig war in Deutschland wegen Volksverhetzung, übler Nachrede und Beleidigung zu 1,5 Jahren Gefängnis verurteilt worden. Fast 3 Jahre ist dieses Urteil her. Danach ließ Liebig den persönlichen Geschlechtseintrag von männlich in weiblich ändern, worin Kritiker einen Missbrauch des Selbstbestimmungsgesetzes sehen. Zum für den vergangenen Sommer festgelegten Haftantritt im Frauengefängnis Chemnitz erschien Liebig nicht, wurde deshalb zur Fahndung ausgeschrieben und schließlich in Tschechien festgenommen. Jan-Henner Reitzer, Nachrichtenredaktion.
1: Die Pünktlichkeit der Fernzüge der Deutschen Bahn hat sich im Mai auf niedrigem Niveau stabilisiert. Nach internen Unternehmensdaten erreichten 61,3% der ICE- und Intercity-Züge ihr Ziel pünktlich. Als verspätet gilt ein Zug nach Bahndefinition ab einer Verzögerung von 6 Minuten. Zugausfälle werden in der Statistik nicht berücksichtigt.
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4: Eine Meldung von der A8, Karlsruhe Richtung Stuttgart. Zwischen Karlsbad und Pforzheim-West ein defekter LKW auf der Standspur. 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
1: Ich bin Tine Klimach. US-Präsident Trump hat die nächste Woche als Zeitraum für eine mögliche Einigung mit dem Iran auf ein Rahmenabkommen genannt, das die Öffnung der Straße von Hormuz umfasst. Das berichtete der US-Sender ABC News unter Berufung auf ein Telefoninterview mit Trump. Dieser habe ergänzt, dass er dem Abkommen noch nicht zugestimmt habe. Das EU-Parlament und die Mitgliedstaaten haben sich auf eine härtere Migrationspolitik geeinigt. Künftig soll es Rückkehrzentren in Drittstaaten geben. Es werden auch weitere Asylregeln verschärft, um mehr Abschiebungen zu ermöglichen. In sogenannten Return-Hubs außerhalb der EU sollen abgelehnte Asylbewerber kommen, die nicht in ihre Herkunftsländer zurückgebracht werden können. Das kann der Fall sein, wenn das Herkunftsland die Einreise verweigert oder zu dem Staat keine diplomatischen Beziehungen bestehen. Ein neuer Stellplatzinformationsdienst soll Fahrern von Lastwagen helfen, einen Parkplatz zu finden. Enthalten sind Daten von allen gut 1.800 Rastplätzen in ganz Deutschland. Bundesverkehrsminister Schnieder gibt das System heute Vormittag an der A2 bei Hamm offiziell frei.
2: Wo genau ist noch ein Stellplatz frei? Lkw-Fahrer sollen nicht mehr lange suchen müssen und so auch schneller runter von Autobahnen und anderen Straßen, wo sie anderen im Weg rumfahren. Gespeist wird die Stellplatzsuchhilfe mit Daten aus dem Mautsystem, nahezu in Echtzeit. Ruhezeiten sollen so besser eingehalten werden können und am Ende alle Verkehrsteilnehmer profitieren von mehr Platz auf den Straßen und einer verbesserten Sicherheit. Aus Berlin, Jan-Henna Reitze.
1: Zum Sport. Heute beginnt für die deutsche Fußballnationalmannschaft die WM-Mission. Am Nachmittag geht es von Frankfurt am Main aus in die USA. Dort trifft das deutsche Team am Samstag im letzten Testspiel auf den Gastgeber USA.
3: Rund 9 Stunden Flugzeit sind es von Frankfurt nach Chicago. Durch die Zeitverschiebung fliegt das Team am Nachmittag los und kommt auch am Nachmittag an. Die ersten Tage gilt es also, den Jetlag zu überwinden. Das Klima ist sommerlich heiß. Bundestrainer Nagelsmann will die kommenden Tage nutzen und so viel wie möglich trainieren, um den Feinschliff vorzunehmen für den WM-Start. In Chicago stößt dann auch Stürmer Kai Havertz zum Team und macht den 26-Mann-Kader perfekt. Thomas Bremser, Nachrichtenredaktion.
1: Die Fußballweltmeisterschaft in den USA, Kanada und Mexiko startet am 11. Juni.
4: Gleich 2:05 der Hitradio Antenne 1 Verkehr, damit ihr gut ankommt. 2 Meldungen gibt's, einmal von der A8 Karlsruhe Richtung Stuttgart. Zwischen Karlsbad und Pforzheim West ist ein kaputter LKW auf dem Standstreifen. Und A881 Karlsruhe Stuttgart weiter. Jetzt aber zwischen Leonberg Ost und der Raststätte Sindelfinger Wald. Hier liegen Hindernisse auf der Fahrbahn und das dazugehörige Fahrzeug ist auch auf dem Standstreifen. Das war's, ansonsten kommt ihr gut durch. Blitzer habt ihr auch noch keine gesehen. Und wenn ihr doch was gesehen habt, ganz egal ob Staus oder Blitzer, dann meldet's gern telefonisch oder einfach per WhatsApp an die 08000 75 7000 oder ganz einfach über die Antenne 1 App. Gute Fahrt!
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5: 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Guten Morgen.
4: Und mit mir, Julian, hallo. Drückeberger, Juno und Reklame haben eine Gemeinsamkeit. Welche das ist und was dahinter steckt, das verrät euch unser Wachmacher-Azubi Tom in Was geht ab im Netz in den nächsten 12 Minuten. So, und jetzt rubbeln wir uns erstmal gemeinsam den Schlaf aus den Augen. Und es geht am besten mit Turn the Lights Off von Kato.
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0: Guten Morgen.
1: Was geht ab im Netz?
0: Unser Wachmacher-Azubi Tom hat das Netz durchforstet. Sag mal, was gibt's Neues?
2: Ja, genau. Und dann gerade wird ja das Jugendwort des Jahres gesucht. Mhm. Dazu könnt ihr eure Vorschläge einreichen. Jetzt gibt's aber im Netz einen TikToker namens Levi Pinel. Und der dreht den Spieß um, denn der sucht das Boomer-Wort des Jahres.
0: Ach Gott. Grüße an Ostermann an dieser Stelle.
2: Letztes Jahr war das Baujahr, sprich quasi das Synonym für Geburtsjahr. Bei mir wäre das...
0: Ja.
2: Baujahr 2000.
0: Julian, bei dir?
3: Es wäre 2004.
2: Das ist krass. Krass.
3: Ja, krass. Mit der Kleine hier, das
2: Und auch dieses Jahr haben tausende User ihre Vorschläge kommentiert und jetzt könnt ihr abstimmen und zur Auswahl stehen unter anderem ChatGPT, finde ich ja geil, anstatt ChatGPT.
0: Schwierig.
2: Dann auch den Sonnabend, Juno und Juli gibt es auch.
0: Das ist auch so ein Klassiker, sagen eigentlich nur die Großeltern. Juno und Juli, liebe ich, ja.
2: Und dann Reklame und mein persönlicher Favorite ist der Drückeberger, für den habe ich auch schon abgestimmt. Und wenn ihr auch abstimmen wollt, dann schreibt uns jetzt eine WhatsApp, dann schicke ich euch den Abstimmungslink zu.

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1: So, ich lese euch nochmal vor. Bin gespannt, ob ihr jetzt drauf kommt und Julian helfen könnt. Achtung.
2: Ja, bitte.
1: 57% benutzen im Sommer ein Produkt häufiger, das im Winter oft wochenlang unberührt bleibt. Was könnte es sein? Also du hattest schon mehrere Versuche. Was hast du gesagt? Einmal Ventilator?
2: Ich habe Badehose und Ventilator, genau.
1: Ja, das war beides falsch.
2: Also ich habe jetzt wirklich alles noch durchforstet, was mir irgendwie einfällt. Es könnte höchstens noch das Abrissangel sein.
1: Ach, ja, du meinst, weil es die Sonnencreme vorher nicht war, versuchst du es jetzt mit der Abrissan.
2: Mhm. Nee, du hast ja gesagt, das ist auch falsch. Ja, okay. Da habe ich wirklich keine Idee mehr jetzt.
1: Die Community ist on. Ihr schickt fleißig Vorschläge rein. Zum Beispiel Simone aus Nordheim hat sich gemeldet.
3: Ich würde sagen, die Sonnenbrille kommt nicht so oft zum Einsatz im Winter.
1: Ja, das stimmt. Es ist nicht verkehrt. Ist aber auch nicht ganz richtig. Probieren wir noch Samuel.
4: Ich denke, es ist das Deo.
1: Das Deo, es hoffe ich, kommt 24/7 zum Einsatz. Aber gut, das ist ein anderes Ding. Es ist leider immer noch nicht richtig. Menschenskinder, ich dachte, so schwer ist es gar nicht. Also ich setze jetzt all meine Hoffnung an Fate aus Backnang. Bin gespannt.
2: Hau raus.
5: Also ich würde sagen, das sind die Eiswürfel für die Cocktails.
1: Yes, richtig. Ja, Eiswürfel war die richtige Antwort. Sehr geil. Ha, passt perfekt, würde ich sagen. In diesem Sinne, wie wäre es mit einem leckeren Eiskaffee zum Frühstück? Lasst es euch schmecken.

0: 5:27 Uhr haben wir es, der Hitradio Antenne 1 Verkehr, damit ihr gut ankommt mit Julian.
1: Und da gibt es zwei Meldungen aktuell, einmal von der A8 Karlsruhe-Stuttgart. Zwischen Karlsbad und Pforzheim-West ist ein kaputter LKW auf dem Standstreifen, da ist deswegen auch die rechte Spur gesperrt. Und weiter A81 Karlsruhe Richtung Stuttgart. Ja, man könnte meinen, ich arbeite beim Radio. Zwischen Lirnberg-Ost und der Raststätte Sindelfingerwald hier ein kaputtes Auto auf dem Standstreifen. Das war's. Staus und Blitzer, meldet ihr telefonisch oder einfach per WhatsApp an die 08000.

0: ernst? Ich höre den ganzen Morgen nur mi, mi, mi, mi, mi.
1: Sag mal.
0: Ja, du bist die ganze Zeit am Meckern, Julian.
1: Mir tut
0: wunderschönen
1: auch
0: guten
1: alles
0: Morgen.
1: Weh.
0: Hier ist Hitradio Antenne 1. Jetzt mal ganz langsam. Jetzt darfst du erklären. So.
1: Also,
0: was tut dir alles weh und warum?
1: Die Beine tun mir weh.
0: Oh.
1: Und zwar völlig. Also folgendes. Meine Eltern kamen auf die tolle Idee, eine Fahrradtour machen zu wollen.
0: Ja.
1: Über mehrere Tage. So als Family-Event.
0: Mhm, so schön.
1: So, das haben wir besprochen vor einem halben Jahr oder so. Ich habe gesagt, ja, super Idee. Das machen wir. Hab mir ein Fahrrad gekauft. Hatte gar keins. Und hab das seitdem aber auch nicht mehr benutzt.
0: Mhm.
1: Das steht jetzt in meinem Keller.
0: Super.
1: So, und gestern sind wir dann auf die Idee gekommen. Warte mal, das ist ja jetzt am Freitag. Vielleicht sollte ich mich vorher einmal auf das Fahrrad setzen. Das haben wir dann auch gemacht. Wir haben gestern eine dreistündige Tour gemacht, berghoch.
0: Sehr gut.
1: Ich habe mich den ganzen restlichen Tag nicht mehr bewegt.
0: Ach,
1: es,
0: komm schon.
1: Wirklich, meine Beine sind völlig fertig und am Ende.
0: Ich dachte, du bist eigentlich sportlich ganz gut in Form,
1: das
0: aber scheint ja nicht so.
1: Das dachte ich auch, aber irgendwie nicht auf dem Fahrrad.
0: Genau. Meine Herren, also du hast jetzt nur noch ein paar Tage Zeit, deswegen würde ich sagen, wir schicken Julian jetzt gemeinsam ins Bootcamp, beziehungsweise ins Radcamp. Das gründe ich jetzt einfach gemeinsam mit der Community. Deswegen, genau, mal her mit euren Tipps an Julian. Wie wird der jetzt noch in wenigen Tagen zum Superradler?
1: Vielleicht
0: also ich muss
1: was einwerfen.
0: Spezielles trinken, irgendeine spezielle Radlerhose anziehen. Ich weiß es ja nicht. Wir sind gespannt auf eure Tipps hier bei Hitradio Antenne.

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1: Und die nächste Runde spielen wir heute mit Max aus Affalterbach. Guten Morgen.
2: Hallo.
3: Guten Morgen.
1: Hi, grüß dich. So, für dich gilt es, die aktuell amtierende Wochensiegerin Andrea aus Ludwigsburg zu schlagen. Die hat nämlich gestern 2 Punkte geholt. Meinst du, du kriegst es hin?
3: Ja.
1: Sehr gut, das wollen wir hören. Du zockst heute mit Julian. Der wird dir jetzt versuchen, Begriffe zu erklären. Und ich spiele Schiri. Das heißt, wenn Julian irgendein Wort benutzt, das er nicht benutzen darf, dann mache ich... So, hoffen wir, da kommt nicht
2: das
1: zum Einsatz.
2: Das werden wir nicht hören.
1: Dann
2: wir machen das.
1: Starten deine 60 Sekunden genau jetzt.
2: Wenn du einmal tief machst...
3: Einatmen.
2: Ja, und was kommt dann rein?
3: Sauerstoff.
2: Fast allgemeiner?
3: Luft.
2: Ja.
3: Luft.
2: Da geht das Abwasser hin.
3: Das Abflusswasser, Abfluss.
2: Ja, und dann ein bisschen größer, das ist dann unter der Erde mit Gulli.
3: Kanalisation.
2: Ja, der erste Teil.
3: Kanal.
2: Ja. Da kommt jetzt zum Beispiel der neue Mandalorian rein.
3: Kino.
2: Ja. Der beim Fußball, der Unparteiische hat eine.
3: Der Unparteiische.
2: Mit dem er die Leute zurecht.
3: Gelbe Karte.
2: Ja, nee, das kleine, kleine Ding, was Geräusche macht.
3: Pfeife.
2: Ja. Und, ich glaube, das war's. Ich bin richtig außer Atem, ich bin richtig nervös hier. Hey.
1: Meine Herren, das war ein wilder Ritt. Max, herzlichen Glückwunsch, du hast gemeinsam mit Julian 4 Punkte erspielt.
3: Wow.
1: Bombenmäßig. Also Stand jetzt ist es auf jeden Fall schon mal sehr, sehr siegreich. Jetzt sind wir mal gespannt, wer noch so alles nach dir kommt und wie es dann aussieht. Und vielleicht holst du dir dann den Wochensieg beim Hitradio Antenne 1 Tabu.
3: Cool.
1: Ja, und wenn ihr jetzt sagt, oh ja, die 4 Punkte, also setze ich noch einen drauf, bin ich mal gespannt. Aber wir freuen uns sehr drauf. Meldet euch jetzt an, werdet unser nächster Kandidat, schickt uns gerne eine WhatsApp.
4: Ihr wollt

0: Uhr. Schönen guten Morgen, hier ist Hitradio Antenne 1.
1: Und zum richtig Wachwerden haben wir gleich zwei absolute Hochkaräter für euch. Einmal den viertmeist gestreamtesten Song des letzten Jahres. Das ist der hier, Alex Warren mit Ordinary, absolut verdient vorne mit dabei. Und in unserem ganz eigenen Ranking, der Hitradio Antenne 1 Top 30 Chartshow, ist der hier mega beliebt. Hunter X mit Golden, seit 31 Wochen einfach mit dabei im Ranking. Krass. Findet ihr so geil den Song. Gibt's auch gleich hier. Das sind die besten Hits von heute nach den News ab 6.
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0: 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Das Wetter ist heute sehr bedeckt. Gegen später bekommen wir vereinzelt so ein bisschen Sonne zu Gesicht. Ab dem Nachmittag kommt dann Regen auf uns zu. Gegen Abend steigt dann hier und da auch definitiv das Gewitterrisiko. Bei euch in Heidelberg am Schloss, da haben wir aktuell 15 Grad gemessen. In Göppingen und Schorndorf 14 Grad. Auf bis zu 26 Grad geht das Thermometer heute trotzdem noch hoch. Morgen, da gehen die Temperaturen dann ein kleines bisschen runter. Und wettertechnisch sieht's dann aber ganz ähnlich aus. Es ist 5:05, jetzt das Wichtigste mit Lena Schaffer.
6: Schönen guten Morgen.
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8: Die Europäische Union macht den Weg für Rückkehrzentren in Drittstaaten und die Verschärfung weiterer Asylregeln frei. Gestern Abend haben sich Vertreter des Europaparlaments und der Regierungen der Mitgliedsländer darauf geeinigt. Tine Klimach, wie genau soll das funktionieren?
9: In die speziellen Rückkehrzentren, sogenannten Return Hubs, außerhalb der EU sollen abgelehnte Asylbewerber kommen, die nicht in ihre Herkunftsländer zurückgebracht werden können. Etwa weil das Heimatland sich weigert, sie zurückzunehmen oder die Bundesregierung keine diplomatischen Beziehungen zu dem betroffenen Staat pflegt. Deutschland bemüht sich aktuell gemeinsam mit einigen anderen EU-Staaten um Vereinbarungen mit Ländern, die bereit wären, auf ihrem Staatsgebiet solche Rückkehrzentren einzurichten.
8: Wenn ihr mit dem Bus bei uns in Baden-Württemberg unterwegs seid, dann ist es euch vielleicht auch schon aufgefallen, immer mehr E-Busse rollen bei uns auf den Straßen. Mehrere Städte wollen ihre Busflotten vollständig auf Elektroantrieb umstellen. Laut dem Landesverkehrsministerium haben sich Freiburg und Mannheim das bis 2030 zum Ziel gesetzt. Auch in Stuttgart soll in der Innenstadt bis Ende nächsten Jahres ausschließlich Elektrobusse fahren. Komplett umgestiegen ist bislang aber keine Stadt in Baden-Württemberg. In Baden-Württemberg fehlen viele Blutspender. Allein bei uns und in Hessen werden täglich etwa 3000 Blutkonserven benötigt. Jetzt möchte das DRK mit der Kampagne Missing Type darauf aufmerksam machen, hat uns Nora Löhlein vom DRK Blutspendedienst Baden-Württemberg gesagt.
10: Wir merken jetzt schon bei den Pfingstferien, bei den Feiertagen und jetzt, wo die Temperaturen so stark nach oben gegangen sind, dass die Menschen einfach Blutspenden nicht mehr so auf der Agenda haben. Es kommen jetzt gerade viel weniger Spenden bei uns an, als nötig werden. Das Ganze wird sich den Sommer über leider meistens auch so fortführen.
8: Wie geht es im Iran-Krieg weiter? US-Präsident Trump hat laut Medienberichten die nächste Woche als Zeitraum für eine mögliche Einigung mit dem Iran auf ein Rahmenabkommen genannt, bei dem es auch um die Öffnung der Straße von Hormuz gehen soll. Trump hatte in der Vergangenheit immer wieder optimistische Zeitpläne bekannt gegeben, die dann aber schnell von der Realität eingeholt wurden.
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1: Und da starten wir auf der A7 Würzburg Richtung Ulm zwischen Aalen-Oberkochen und Heidenheim. Hier bitte aufpassen, da ist eine ungesicherte Unfallstelle auf der rechten Spur und da laufen auch Personen rum. Dann weiter auf die A8 Karlsruhe Richtung Stuttgart. Zwischen Karlsbad und Pforzheim West steht ein kaputter LKW, die rechte Spur und der Standstreifen ist deswegen gesperrt. Und B10 Ulm-Stuttgart. Auf Höhe Uhingen West eine ungesicherte Unfallstelle auf der rechten Spur. Das war's. Wenn ihr sonst noch was gesehen habt, ganz egal ob Staus oder Blitzer, dann meldet's gern telefonisch oder einfach per WhatsApp an die 08000 75 7000 oder per Antenne 1 App. Gute Fahrt!
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0: 1. Tollen Dienstagmorgen. Hallo. Euch. Das war Sonja aus Bruchsal gleich hier raushaut.
6: Also das würde sie normalerweise auf die rote Couch beim Psychiater bringen, was sie gleich unglaublich Seltsames von sich gibt und warum sie uns allen das Spaß machen wird, das verrate ich euch direkt hier in 7 Minuten.
1: Und bei uns gibt's jetzt den perfekten Soundtrack zum Duschen, gemeinsam mit Huntrex und David Guetta. Das ist Golden. Tollen Dienstag euch.
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1: Das kennt jeder von uns, ne? Einen englischen oder einen anderen fremdsprachigen Song, den hören wir und dann denken wir auf einmal, hä, da kam doch gerade was Deutsches vor. Kann ja aber gar nicht sein. Und genau die Dinger suchen wir. Das sind unsere Hitverhörer. Wer hat denn heute so ein Teil für uns?
2: Hey, hier ist Sonja aus Bruchsal.
3: Hallo.
1: Grüß dich. Mensch, sag mal, bei welchem Hit hast du dich denn so richtig verhört?
2: Also ich höre immer was bei Halo von Beyoncé.
1: Ach, cooles Teil, das ist der hier. Mega. Ja, also, und was hast du da genau gehört? Da sind wir jetzt mal gespannt.
2: Also ich höre immer bei 1 Minute und 48 Sekunden, verstehe ich da immer, tick, tick, tut mir leid. Also.
1: Okay, krass.
3: Jetzt bin ich gespannt.
1: Ja, ich auch. Warte, ich spur mal geschwind hin. So, das müsste das hier sein. Achtung. 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Geil, aber tick, tick, tut mir leid. Mein Gott, ist witzig.
3: Mach nochmal.
1: Pass auf, Julian, wir machen nochmal. Tick, tick, tut mir leid.
3: Hör ich schon.
1: Nur noch so. Geil, sowas hört man also in Bruchsal. Wirklich sensationell.
2: Wir lieben Beyoncé.
1: Du, vielen lieben Dank und ganz liebe Grüße.
2: Danke euch.
1: Tschüss, Ciao. Danke. Und ihr habt euch auch so richtig verhört? Dann her damit. Das ist der Hitradio Antenne 1 Hitverhör.

0: 12 nach 6, wunderschönen guten Morgen, hier Morgen. Ist jetzt Radio Antenne 1. Leute, das, was Julian im Urlaub macht, das geht für mich gar nicht.
1: Was?
0: Er lernt neue Leute kennen.
1: Ja.
0: Der knüpft quasi Urlaubsbekanntschaften.
1: Ja,
0: könnt ihr euch
1: das
0: vorstellen?
1: Das ist total geil. Man lernt so viele coole Leute kennen im Urlaub und auf Reisen. Das ist so schön.
0: Nee. Ganz ehrlich, ich will im Urlaub meine Ruhe haben. Ich habe ja hier schon 1000 Leute um mich rum. Wie ist denn das bei euch im Urlaub, ne? Seid ihr Team Julian, also hier mit jedem Schnacken überall rumquatschen, Kontakte knüpfen? Oder in Team Kim? Einfach mal Zeit für sich haben, die Zeit mit seinem Urlaubsbuddy verbringen, mit dem bist du ja schließlich auch unterwegs.
1: Ja.
0: Und mal ein bisschen Ruhe, mal ein bisschen entspannen, ne? Wir sind gespannt, in welchem Team ihr seid. 08000 75 7000. Schickt uns gerne mal eine Sprachnachricht und wir checken das dann aus, in welchem Team ihr seid, hier um kurz nach 7.
1: Und wir haben gerade auch ein Voting bei uns in der Insta-Story laufen.
0: Ja.
1: Ich habe da gerade mal reingeguckt.
0: Und?
1: Aktuell, bist du vorne. Deswegen.
0: Aha.
1: Stimmt da alle mal ab, das kann ja nicht sein. Also für mich natürlich, ne? Abstimmen, Insta-Story bitte.
0: Und während ihr das macht, bekommt ihr von uns jetzt Alex Warren mit Ordinary auf die Ohren. Einer der besten Hits von heute hier bei Hitradio Antenne 1. Guten Morgen.
2: Morgen.

0: Gleich haben wir es. 6:22 Uhr. Hier ist Hitradio Antenne 1 für euch.
1: Und während ihr noch versucht, den Zahnpasta-Fleck irgendwie aus dem T-Shirt rauszubekommen, bringen wir zumindest ein kleines bisschen
0: hast
1: gute Laune vorbei.
0: Warte, ich muss kurz gucken.
1: Ja, ich glaube, irgendwo auf der Hose sitzt
0: so.
1: Einer.
0: Oh,
1: man,
0: oh
1: sieht ihn zum, man sieht ihn nicht. Das ist das Gute. Wir bringen euch gleich ein bisschen gute Laune an den Start mit Nico Santos und All-Time High, einer der besten Hits von heute.
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0: 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Das Wetter ist heute ziemlich bedeckt und grau in grau. Gegen später bekommen wir vereinzelt so ein bisschen Sonne zu Gesicht. Ab dem Nachmittag heißt es dann aber Regen, der auf uns zukommt. Und gegen Abend steigt dann auch hier und da das Gewitterrisiko. Bei euch in Nagold am Stadtpark, da haben wir aktuell 13 Grad gemessen. In Pfullendorf 12, in Bretzfeld 14 Grad. 26 Grad, die sind heute trotzdem noch drin. Morgen, da gehen die Temperaturen dann so ein bisschen nach unten. Wettertechnisch sieht's dann aber ganz ähnlich aus. Es ist 5:30 und jetzt das News-Update mit Lena Schaffer.
15: Guten Morgen. Immer mehr E-Busse sind bei uns in Baden-Württemberg unterwegs. Einige Städte wollen ihre Busflotten vollständig auf Elektroantrieb umstellen. Laut dem Landesverkehrsministerium haben sich Freiburg und Mannheim das bis 2030 zum Ziel gesetzt. Vertreter der EU-Staaten und des Europaparlaments verhandeln heute über Fluggastrechte. Dabei geht es unter anderem darum, ab welcher Verspätung von Flügen wir Passagiere in Zukunft eine Entschädigung bekommen. Für die deutsche Fußballnationalmannschaft geht es heute Mittag los in Richtung WM. Das Team hebt in Frankfurt ab und soll nach rund 9 Stunden in Chicago landen. Am 11. Juni startet das Turnier in den USA, Kanada und Mexiko.
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1: Da starten wir auf der A7 Würzburg Richtung Ulm, hier zwischen Aalen, Oberkochen und Heidenheim. Bitte aufpassen, da ist eine Unfallaufnahme auf dem Standstreifen. Dann weiter auf die A81 Singen Richtung Stuttgart, hier zwischen Böblingen-Sindelfingen und Sindelfingen-Ost. 3 Kilometer Stau, braucht ihr 20 Minuten länger. Und B10 Ulm-Stuttgart, auf Höhe Uhingen-West läuft eine Unfallaufnahme auf der rechten Spur. Geblitzt wird in Bad Urach in der Stuttgarter Straße, da sind 30 erlaubt, danke an Bernd. Und Susi hat einen Blitzer entdeckt. Im Ortsausgang Holzmaden, wenn ihr Richtung Eichelberg unterwegs seid, stehen sie beidseitig in der 50er-Zone, danke auch an dich. Wenn ihr sonst noch was gesehen habt, ganz egal ob Staus oder Blitzer, dann meldet es gern telefonisch oder einfach per WhatsApp an die 08000 75 7000 oder ganz einfach über die Antenne 1 App. Gute Fahrt!
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0: 1. Tollen Dienstagmorgen euch.
16: Hallo. Guten Morgen. Es gibt eine Frau aus der Schweiz, die es komplett übertrieben hat und damit total viral gegangen ist.
0: Wie, wo, was?
16: Was genau sie verbrochen hat, verrate ich euch gleich in Was geht ab im Netz in 12 Minuten.
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0: 6.32 Uhr, hier ist Hitradio Antenne 1 für euch. Edelsteine erobern die Welt. Hä? Ja, jetzt pass auf, keine Sorge.
1: Steffi ist doch gar nicht da.
0: Ja, ich mach jetzt nicht ein auf Esoterikerin, aber Cat's Eye, also Katzenauge auf Deutsch, ist ja tatsächlich so ein seltener Edelstein. Hast du das gewusst?
2: Nein.
0: Siehste? Und die gleichnamige Girlgroup Cat's Eye hat jetzt verraten, was es mit ihrem Bandnamen auf sich hat. Genau wie der Stein Cat's Eye, also je nach Blickwinkel so ein bisschen anders schimmert und funkelt, soll auch jedes Bandmitglied nämlich ihre eigene Farbe und Persönlichkeit mitbringen. Finde ich richtig schön irgendwie, den Gedanken. Um dem Ganzen noch so den nötigen Coolness-Faktor zu verpassen, haben Cat's Eye sich einfach gedacht, pass auf, statt Cat's Eye mit C schreiben wir Cat's Eye mit K. Bums, stand der Name dahinter.
1: Vielleicht haben sie sich einfach verschrieben. Wer
0: Nein,
1: weiß.
0: Das war Absicht. Hier jetzt für euch die seltenen Edelsteine mit Gabriella. Singt schön laut mit, jetzt im Badezimmer aufdrehen. Hier ist Hitradio Antenne 1 für euch. Einen tollen Dienstagmorgen. Kommt gut raus.

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0: Guten Morgen.
1: Was geht ab im Netz?
0: Und auch heute hat sich unser Wachmacher-Azubi Tom wieder durchs Netz geforstet. Was hast du denn gefunden, Tom?
2: Jo, liebe Männer, ich wette mit euch, so viel hat eure Frau noch nie in den Urlaub mitgenommen. Denn es gibt eine Frau aus der Schweiz, die hat's komplett übertrieben. Die ist nämlich mit 55 Koffern aus dem Urlaub gekommen.
0: Bitte, wie?
2: Ja, das ganze Netz war voll davon, denn die wurden mit den Koffern am Zoll an der deutsch-schweizerischen Grenze gestoppt. Und sie meinte aber, ja, ich bin jetzt gerade auf dem Rückweg aus dem Urlaub. Die muss dann aber das ganze Reisegepäck aus ihrem Transporter ausladen.
0: Ach,
2: und die Kontrolle hat 20 Minuten gedauert. Koffer wurden gescannt. Was kam raus? Alles ist in Ordnung. Also, die hatte nichts Illegales
0: im Gepäck. Nichts geschmuggelt hat sie?
2: Überhaupt nichts. Da war überhaupt nichts Illegales drin. Aber Kim, jetzt mal ganz ehrlich, was kommt denn in so einen Koffer? Wofür braucht man 55 Stück davon?
0: Ja, du, das geht zügig. Ich sag's mal so, 83,457 Paar Schuhe, 12.000 Handtaschen, diverse Beauty-Artikel. Also, ich krieg da auch schon ordentlich was zusammen, aber keine 55 Koffer. Also, das ist schon legendary.
2: Ja, also Julian, dann bleiben wir lieber Single, oder?
3: Ja,
2: also,
3: ja, mit Handgepäck verreisen.
2: Sonst müssen wir 55 Koffer schleppen.
3: Also,
2: was
3: ist das denn? Nee.
0: Falls
3: auf gar keinen
0: es für
3: Fall
0: euch noch in den Urlaub geht, happy verreisen euch und schlau packen.

0: 6.53 Uhr, hier ist Hitradio Antenne 1.
1: Und das hier ist der absolute Spitzenreiter in unserer Hitradio Antenne 1 Top 30 Chartshow. Und zwar seit 60 Wochen mit dabei. Ich glaube, das gab es wirklich noch nie. Rock'n'Roll von Leonie. Gibt's gleich dann ein 61. Mal hier bei uns. Und zu den Vorbildern von Bebe Rexha gehört einfach mal Madonna. Und ich lehne mich vielleicht ein bisschen weit aus dem Fenster, aber ich finde, sie kommt an die Karriere schon relativ nah ran. Zum Beispiel schlecht, mit sowas. Ja. Hier New Religion gibt's gleich. 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
0: 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Das Wetter ist heute eher bedeckt und grau in grau. Gegen später bekommen wir, wenn wir Glück haben, noch so ein bisschen Sonne zu Gesicht. Ab dem Nachmittag wird es dann regnen und so gegen Abend steigt dann auch das Gewitterrisiko. Bei euch in Gröbingen an der Böhmenkirche 13 Grad, ebenfalls in Renningen und auch bei euch in Bad Wildbad 26 Grad. Die bekommen wir heute trotzdem noch. Morgen gehen die Temperaturen dann ein bisschen nach unten. Wettertechnisch sieht es dann aber ganz ähnlich aus. Es ist kurz vor 7. Jetzt das Wichtigste mit Lena Schaffer.
10: Schönen guten Morgen.
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12: In der Europäischen Union wird an einer Reform der Fluggastrechte gearbeitet. Doch EU-Parlament und Mitgliedstaaten streiten noch um Details, zum Beispiel beim Thema Entschädigungen. Heute Nachmittag versuchen beide Seiten in Brüssel, sich zu einigen. Dieter Ebeling, um was geht es genau?
13: Schon im vergangenen Sommer schlugen die EU-Regierungen vor, die Rechte von Fluggästen zu verschlechtern. Die EU-Abgeordneten sind dagegen. Sie wollen die bisherigen höheren Entschädigungen nicht antasten. Und sie fordern das Recht, auf ein Handgepäckstück festzuschreiben. Entschädigungen sollen auch einfacher zu bekommen sein.
12: Mal kurz während der Fahrt aufs Handy geschaut, das kann im Straßenverkehr schnell teuer und auch gefährlich werden. Laut dem baden-württembergischen Innenministerium war Ablenkung am Steuer die Ursache für knapp 1/10 aller tödlichen Unfälle bei uns im Land. Mit sogenannten Handyblitzern könnte die Polizei bald ein neues Hilfsmittel bekommen, um Handysünder zu erwischen. Im Koalitionsvertrag von Grünen und CDU steht, dass der Einsatz der Technik geprüft werden soll. Seit gestern gilt bei uns in Baden-Württemberg ein verschärftes Rauchverbot, unter anderem auch an Bus- und Straßenbahnhaltestellen. Lukas Schröder, wie fällt denn die erste Bilanz aus?
10: Die Reaktionen sind gemischt. Viele Fahrgäste sind überrascht, einige reagieren verärgert oder fühlen sich im Moment noch nicht so ganz sicher, wie die Regeln genau umzusetzen sind. Vor allem die Frage, wo genau eine Haltestelle beginnt und endet, sorgt immer wieder für Diskussionen. Während das Verbot von einigen ausdrücklich begrüßt wird, etwa zum Schutz von Kindern oder Nichtrauchern, halten es andere für überzogen. Behörden gehen aber davon aus, dass sich die neuen Regeln im Alltag die Tage dann noch einspielen.
12: Wieder hat Russland die ukrainische Hauptstadt Kiew massiv mit Raketen und Drohnen angegriffen. Viele Einwohner sind in U-Bahn-Stationen und Luftschutzkeller geflüchtet. Auch in den Großstädten Kharkiv, Dnipro und Saporischschja sollen Angriffe mit Raketen und Drohnen stattgefunden haben. Die Ukraine wehrt sich seit mehr als 4 Jahren mit westlicher Hilfe gegen eine russische Invasion.
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1: Und da starten wir auf der A81 Heilbronn Richtung Stuttgart zwischen Zuffenhausen und dem Leo-Dreieck. Hier 7 Kilometer stockenden Verkehr, ihr seid in 15 Minuten durch. Weiter auf die A81 Singen Stuttgart zwischen Ehningen und Sindelfingen Ost. 4 Kilometer Stop and Go, hier 10 Minuten länger. Und B463 die Salinenstraße von Horb Richtung Balingen auf Höhe der L360. Ist in beiden Richtungen eine Metallstange auf der Fahrbahn, da bitte aufpassen. Und gerade ganz frisch reingekommen, A8, A81 Stuttgart-Karlsruhe zwischen dem Rastplatz Sommerhofen und Leonberg-Ost. Auch da liegen Metallteile auf der rechten Spur. Geblitzt wird im Bad Urach in der Stuttgarter Straße. Da sind 30 erlaubt, danke an Bernd. Susi hat das gesehen am Ortsausgang Holzmaden Richtung Eichelberg. Da stehen sie beidseitig in der 50er-Zone, danke auch an dich. Und 40 dürft ihr fahren in Stuttgart in der Heilbronner Straße, statt einwärts auf Höhe der Haltestelle Pragfriedhof. Wie immer gemeldet von Heiko, danke auch an dich. Wenn ihr auch was gesehen habt, ganz egal ob Staus oder Blitzer, dann meldet es gern telefonisch oder einfach per WhatsApp an die 08000 75 7000 oder ganz einfach per Antenne 1 App. Gute Fahrt!
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0: 1. Hallo zusammen. Das, was Julian im Urlaub macht, Leute, das geht für mich gar nicht.
1: Ach was?
0: Der knüpft Urlaubsbekanntschaften. Mhm. Leute, ich flipp aus, kann ich überhaupt nicht. Ich möchte schön meine Ruhe haben, im Urlaub Zeit mit meinem Urlaubspartner verbringen und so. Also finde ich irgendwie ein bisschen arg strange.
1: Total langweilig.
0: Aber wie sieht denn die Community das? In 7 Minuten checken wir, in welchem Team ihr seid.
1: Und während ihr euch euer Frühstück richtet, sind wir schon mal mit ein bisschen Partystimmung für euch am Start. Mit Bibi Rexha und New Religion.
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0: nach sieben. Wunderschönen guten Morgen. Morgen. Hier ist Hitradio Antenne 1. Leute, das, was Julian im Urlaub macht, geht für mich gar nicht.
1: Ich weiß gar nicht, was du
0: Passt
1: hast.
0: Passt auf, der lernt neue Leute kennen. Ja. Der knüpft einfach Urlaubsbekanntschaften.
1: Klar, das ist total schön. Ja, ja, nee. Man ist da mit so vielen Leuten irgendwo und die dann ein bisschen kennenzulernen, ist doch nett.
0: Nein, Leute, sehe ich gar nicht. Also ich bin hier in dem Team, ich möchte meine Ruhe haben. Und ich bin ja schließlich auch mit meinem Urlaubsbuddy dort, um mit dem dort Zeit zu verbringen. Also in welchem Team seid ihr denn? Die Community. Team Julian, der eben halt gern mit Leuten schnackt und neue Menschen kennenlernt, bla bla bla.
1: Sozialer
0: Oder in meinem
1: Mensch.
0: Team, die sagt, nee, ich möchte einfach meine Ruhe haben. Wir checken das mal aus. Auf der 08000 75 7000 habt ihr euch schon fleißig reingemeldet. Zum Beispiel auch Heike aus Rottenburg.
2: Wenn ich im Urlaub bin, möchte ich mich erholen.
0: Danke.
2: Und keine Freundschaften schließen. Ja. Ich habe meine Freunde, das brauche ich im Urlaub nicht auch noch. Und dieses so zwangsmäßig sich irgendwo mit jemandem dann unterhalten müssen, weil man an einem Tisch
1: Muss
2: sitzt
1: ja
2: oder wie auch immer. Nee, ich mach meins und bitte andere ihres und dann sind wir vielleicht alle glücklich.
0: Ah, vielen Dank. Also sehe ich ja ganz genauso. Tommy aus Deckenfront hat auch noch was reingeschickt.
3: Ich finde, im Urlaub ist es absolut in Ordnung, auch mal mit anderen ins Gespräch zu kommen. Man muss es ja nicht übertreiben und vielleicht auch noch ein bisschen gucken. Bin ich mit meinem Partner unterwegs oder bin ich mit der Clique unterwegs? Aber prinzipiell spricht nichts dagegen, auch mal mit anderen zu quatschen und das kann auch ganz hilfreich sein. Und vielleicht kriegt man dann auch den ein oder anderen Geheimtipp irgendwas oder so.
1: Cool.
3: Das ist doch schickt. Und deswegen finde ich es doch cool, wenn man auch mal mit anderen Leuten ins Gespräch kommt. Also ich finde es absolut top.
1: Ja, und ich als Single muss ja sowieso gucken, ne? Wie ich da ein bisschen. So. Also von dem her, wir haben ja gerade auch eine Insta-Abstimmung gelaufen.
0: Ja.
1: Ich habe da gerade mal reingeguckt.
0: Und?
1: Also es steht aktuell 64 zu 36 für dich.
0: Deswegen, also ihr wollt auch lieber eure Ruhe haben im Urlaub.
1: Ist er noch nicht final? Also
0: total
1: abstimmen
0: gut.
1: Hier noch, bitte.
0: Also ihr checkt das Ganze mal noch aus und wir schauen mal, wie ihr das so seht hier um kurz nach 7:30 bei Hitradio Antenne 1.
1: Stimmt
0: Guten
1: für
0: Morgen.
1: Mich ab.
0: Oder lasst es.

0: 7:14 Uhr, tollen guten Morgen, hier ist Hitradio Antenne 1.
1: Taylor Swift hat ein neues Spielzeug, ein kleines.
0: Wie, wo, was?
1: Hä? Okay, also warte, pass auf. Wochenlang haben alle gerätselt, seit heute Nacht ist es raus. Taylor Swift wird den offiziellen neuen Titelsong für den neuen Toy Story Film 5 singen.
0: Ist
1: ja nämlich ein riesen Fan von der Reihe. I Knew It, I Knew You wird's heißen. Mhm. Kommt am Freitag raus. Und Taylor Swift ist ja bekannt dafür, dass sie das jetzt nicht einfach normal ankündigt, wie jeder andere Mensch, das kann ja jeder, sondern immer so ein bisschen mysterious bleibt. Auf ihrer Website gab es deswegen vor ein paar Wochen schon einen Countdown vor diesem Wolken-Toy-Story-Hintergrund. Mhm. Und auch auf einem Albumcover hat sie den Hintergrund schon geändert. Und es gab Werbetafeln in verschiedenen Städten für den Toy-Story-Film. Ja. Und da waren die Initialen TS drauf. Das könnte jetzt ja auch für Toy Story stehen, aber Taylor Swift hat sich die Markenrechte an TS gesichert.
0: Clever.
1: Tatsächlich offiziell eingetragen. Es war also auch ein kleiner Hinweis. Gibt aber noch überhaupt kein Snippet von dem neuen Song. Wir müssen also noch bis Freitag warten, bis es dann ganz offiziell raus ist.

0: 7.22 Uhr, tollen Dienstagmorgen, hier ist Hitradio Antenne 1 für euch.
1: Also wir müssen uns ganz kurz hier auf die guten Sachen konzentrieren.
0: Nämlich?
1: Jetzt so am Morgen.
0: Ja.
1: Ihr steht zumindest nicht im Stau, weil Pfingstferien auf dem Weg zur Arbeit. Das ist eine gute Sache. Und genau für dieses Feeling haben wir gleich zur Mitvibe im Auto Kamrad mit Hug Yourself, einer der besten Hits von heute.
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0: 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Das Wetter ist heute eher bedeckt gegen. Später bekommen wir so ein paar Sonnenstrahlen zu Gesicht. Dann wird es aber auf jeden Fall nass. Und wir haben auch ein erhöhtes Gewitterrisiko. Bei euch in Haigerloch am Römerturm aktuell 14 Grad. In Nürtingen und Schorndorf haben wir 16 Grad. 26 Grad, die bekommen wir heute maximal. Morgen gehen die Temperaturen ein bisschen runter. Wettertechnisch sieht es dann aber ganz ähnlich aus. Es ist 7:35, jetzt das News-Update mit Lena Schaffer.
8: Guten Morgen. Es gibt einen neuen Service für Lkw-Fahrer, der bei der Suche nach knappen Parkplätzen auf Autobahnrastanlagen helfen soll. Bundesverkehrsminister Schniede gibt den sogenannten Stellplatzinformationsdienst heute Vormittag offiziell frei. Ein Mann wird erschossen, Taucher finden seine Leiche später in Teile zerlegt im Rhein. War es Mord? Das muss das Landgericht Waldshut-Tiengen jetzt erneut prüfen. Der Messetunnel auf der A8 ist in Fahrtrichtung Karlsruhe gerade wegen Wartungsarbeiten voll gesperrt. Wenn ihr zum Flughafen oder zur Messe wollt, werdet ihr umgeleitet. Der Tunnel bleibt bis 16 Uhr gesperrt.
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1: Und da starten wir auf der A8 Karlsruhe Richtung Stuttgart, hier zwischen Pforzheim West und Ost. 2 Kilometer Stau, da braucht ihr 15 Minuten mehr. Dann weiter auf die A81 Heilbronn Richtung Stuttgart, zwischen Zuffenhausen und dem Leo-Dreieck. Hier 8 Kilometer stockend, 15 Minuten braucht ihr da mehr. Dann die B10 in Stuttgart, die Uferstraße, wenn ihr Richtung Esslingen unterwegs seid. Hier auf Höhe vom Dreieck Neckarpark, da ist die Fahrbahn auf eine Spur verengt wegen einer Baustelle, plant da auch ein bisschen mehr Zeit mit ein. Und die letzte Meldung kommt von der B465 Münsingen Richtung Kirch am Teck, zwischen Auen und Dettingen Unterteck. Hier in beiden Richtungen bitte vorsichtig fahren, da ist ein Hund auf der Fahrbahn. Geblitzt wird. Ortsausgang Holzmaden Richtung Eichelberg. Beidseitig 50er-Zone, danke an Susi. 40 sind erlaubt in Stuttgart in der Heilbronner Straße. Da stehen sie stadteinwärts auf Höhe der Haltestelle Pragfriedhof. Danke an Heiko fürs Melden. Und B464 Renningen Richtung Böblingen. Da auf Höhe vom Autohaus aufpassen. 70 sind erlaubt in Holzgerlingen. Unter anderem vielen Dank an Jonas fürs Melden. Wenn ihr sonst noch was gesehen habt, Staus und Blitzer, meldet ihr telefonisch oder gern auch per WhatsApp an die 08000 75 7000 oder ganz einfach über die Antenne 1 App. Gute Fahrt!
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0: Antenne 1. zusammen.
1: Guten Morgen.
0: Wer kann Andrea aus Ludwigsburg mit 2 Punkten beim Hitradio Antenne 1 Tabu schlagen? Das ist die große Frage heute früh. Schickt uns gerne eine WhatsApp an die 08000 75 7000, und vielleicht zocken wir gleich mit euch in 12 Minuten.
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0: 7.34 Uhr, hier ist Hit Radio Antenne 1 für Hello. Euch. Leute, das, was Julian im Urlaub macht, das geht für mich gar nicht. Och, der lernt neue Leute kennen. Der knüpft quasi Urlaubsbekanntschaften.
1: Ja, das ist total schön. Ach, da ist man nicht alleine im Urlaub. Man lernt total liebe Leute kennen. Man bleibt irgendwie ein bisschen in Kontakt.
0: Nee, ich muss sagen, das ist mir viel zu anstrengend. Ich will doch im Urlaub meine Ruhe haben. Und außerdem will ich mit meinem Urlaubsbuddy, mit dem ich ja eh da bin, Zeit verbringen, mich austauschen und so weiter. Da brauche ich nicht noch irgendwelche neuen Leute und irgendein Getratsche hin und her.
1: Ja, komm.
0: Die Frage an die Community, in welchem Team seid ihr denn? Team Julian Bekanntschaften knüpfen oder Team Kim? Schön alleine sein. Ihr habt euch fleißig reingemeldet, zum Beispiel auch Raffaella aus Stuttgart.
2: Hey Kim, ich sehe es genauso wie du. Wenn ich im Urlaub bin, habe ich keine Lust, mit Leuten zu quatschen oder neue Leute kennenzulernen, sondern möchte einfach meinen Urlaub genießen.

0: sitzen und die Zeit dort mit meinen Liebsten verbringen.
1: So nämlich.
2: Wie sieht es
1: Sabrina aus Stuttgart ist?
3: Wenn ich im Urlaub mit meinem Partner fahre, gehört die Zeit ihm und mir. Ja. Oder ich sag mal, Leute, lernt man auch genug zum Schwafeln und Plaudern und, ja, ich sag's jetzt mal so, Lästern-Tatschen auch so kennen. Das muss ich nicht in Urlaub machen. Im Urlaub möchte ich meine Ruhe haben, die ist zum Erholen da.
1: Ah, ganz genau so. Wie sieht denn ihr das? Wir haben übrigens auch eine kleine Abstimmung auf Insta laufen, ne,
4: ja,
1: Julian? Wie sieht's denn da
4: aus? Ich hab das gerade mal gecheckt, ganz aktuell. Leider ein bisschen mehr auf deiner Seite bis jetzt. Wir haben immer noch 64% für dich und nur 36% für mich. Deswegen stimme bitte noch fleißig ab. Für mich natürlich. Ja. Und schick gerne noch Spannachrichten rein. Das kann ja nicht sein. Alle sind auf Kims Seite. Schick doch mal für mich.
1: So sieht es aus. Wir checken dann das Ergebnis gemeinsam hier um 7:45 bei Hitradio Antenne 1. 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
1: Und die nächste Runde spielen wir heute mit Max aus Affalterbach. Guten Morgen.
2: Hallo.
3: Guten Morgen.
1: Hi, grüß dich. So, für dich gilt es, die aktuell amtierende Wochensiegerin Andrea aus Ludwigsburg zu schlagen. Die hat nämlich gestern 2 Punkte geholt. Meinst du, du kriegst es hin?
3: Ja.
1: Sehr gut, das wollen wir hören. Du zockst heute mit Julian. Der wird dir jetzt versuchen, Begriffe zu erklären. Und ich spiele Schiri. Das heißt, wenn Julian irgendein Wort benutzt, das er nicht benutzen darf, dann mache ich... So, hoffen wir, der kommt nicht
2: das
1: zum Einsatz.
2: Das werden wir nicht hören.
1: Dann
2: wir machen das.
1: Starten deine 60 Sekunden genau jetzt.
2: Wenn du einmal tief machst...
3: Einatmen.
2: Ja, und was kommt dann rein?
3: Sauerstoff.
2: Fast allgemeiner?
3: Luft.
2: Ja.
3: Luft.
2: Da geht das Abwasser hin.
3: Das ist Abflusswasser, Abfluss.
2: Ja, und dann ein bisschen größer, das ist dann unter der Erde mit Gulli.
3: Kanalisation.
2: Ja, der erste Teil.
3: Kanal.
2: Ja. Da kommt jetzt zum Beispiel der neue Mandalorian rein.
3: Kino.
2: Ja. Der beim Fußball, der Unparteiische hat eine...
3: Der Unparteiische.
2: Mit dem er die Leute zurecht...
3: Die gelbe Karte.
2: Ja, nee, das kleine Ding, was Geräusche macht.
3: Pfeife.
2: Ja. Und, ich glaube, das war's. Ich bin richtig außer Atem, ich bin richtig nervös hier. Hey.
1: Meine Herren, das war ein wilder Ritt. Max, herzlichen Glückwunsch, du hast gemeinsam mit Julian 4 Punkte erspielt.
3: Wow.
2: Hey.
1: Bombenmäßig. Also Stand jetzt ist es auf jeden Fall schon mal sehr, sehr siegreich. Jetzt sind wir mal gespannt, wer noch so alles nach dir kommt und wie es dann aussieht. Und vielleicht holst du dir dann den Wochensieg beim Hitradio Antenne 1 Tabu.
3: Cool.
1: Ja, und wenn ihr jetzt sagt, oh ja, die 4 Punkte, also setze ich noch einen drauf, bin ich mal gespannt. Aber wir freuen uns sehr drauf. Meldet euch jetzt an, werdet unser nächster Kandidat. Schickt uns gerne eine WhatsApp.
0: Ihr wollt

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0: 8:08, hier ist Hitradio Antenne 1 für euch.
1: Und jetzt nehmt am besten alle mal kurz den Fuß vom Gas, damit ihr auf jeden Fall noch um kurz nach 8 im Auto sitzt. Sonst verpasst ihr nämlich Kato. Und die Mega-Dance-Nummer hier, Turn the Lights Off, gibt's gleich für euch. Und die Frau, die definitiv ihre Stimme von ihrer Mutter geerbt hat. Taylor Swift, Tochter einer Opernsängerin, das hat sie auf jeden Fall in die Wiege gelegt bekommen. Geht's gleich mit The Fate of Ophelia. Das sind die besten Hits von heute bei Hitradio Antenne 1.
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0: 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Das Wetter ist heute eher bedeckt. Gegen später bekommen wir vielleicht ein paar Sonnenstrahlen ab. Ansonsten kann es später auch regnen und gewittern. Bei euch in Rottweil am Testturm aktuell 14 Grad, in Buchen 15, in Feigenend 16 Grad. 26 Grad, die sind heute noch drin. Morgen wird's temperaturtechnisch ein bisschen frischer und wettertechnisch sieht's dann ganz ähnlich aus. Es ist 7:45, jetzt das Wichtigste mit Lena Schaffer.
11: Schönen guten Morgen.
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11: Die Europäische Union macht den Weg für Rückkehrzentren in Drittstaaten und die Verschärfung weiterer Asylregeln frei. Gestern Abend haben sich Vertreter des Europaparlaments und der Regierungen der Mitgliedsländer darauf geeinigt. Tine Klimach, wie genau soll das funktionieren?
13: In die speziellen Rückkehrzentren, sogenannten Return Hubs, außerhalb der EU sollen abgelehnte Asylbewerber kommen, die nicht in ihre Herkunftsländer zurückgebracht werden können. Etwa weil das Heimatland sich weigert, sie zurückzunehmen oder die Bundesregierung keine diplomatischen Beziehungen zu dem betroffenen Staat pflegt. Deutschland bemüht sich aktuell gemeinsam mit einigen anderen EU-Staaten um Vereinbarungen mit Ländern, die bereit wären, auf ihrem Staatsgebiet solche Rückkehrzentren einzurichten.
11: Wenn ihr mit dem Bus bei uns in Baden-Württemberg unterwegs seid, dann ist es euch vielleicht auch schon aufgefallen, immer mehr E-Busse rollen bei uns auf den Straßen. Mehrere Städte wollen ihre Busflotten vollständig auf Elektroantrieb umstellen. Laut dem Landesverkehrsministerium haben sich Freiburg und Mannheim das bis 2030 zum Ziel gesetzt. Auch in Stuttgart soll in der Innenstadt bis Ende nächsten Jahres ausschließlich Elektrobusse fahren. Komplett umgestiegen ist bislang aber keine Stadt in Baden-Württemberg. In Baden-Württemberg fehlen viele Blutspender. Allein bei uns und in Hessen werden täglich etwa 3000 Blutkonserven benötigt. Jetzt möchte das DRK mit der Kampagne Missing Type darauf aufmerksam machen, hat uns Nora Löhlein vom DRK Blutspendedienst Baden-Württemberg gesagt.
4: Wir merken jetzt schon bei den Pfingstferien, bei den Feiertagen und jetzt, wo die Temperaturen so stark nach oben gegangen sind, dass die Menschen einfach Blutspenden nicht mehr so auf der Agenda haben. Es kommen jetzt gerade viel weniger Spenden bei uns an, als nötig werden. Das Ganze wird sich den Sommer über leider meistens auch so fortführen.
11: Wie geht es im Iran-Krieg weiter? US-Präsident Trump hat laut Medienberichten die nächste Woche als Zeitraum für eine mögliche Einigung mit dem Iran auf ein Rahmenabkommen genannt, bei dem es auch um die Öffnung der Straße von Hormuz gehen soll. Trump hatte in der Vergangenheit immer wieder optimistische Zeitpläne bekannt gegeben, die dann aber schnell von der Realität eingeholt wurden.
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1: Und da starten wir auf der A7 Ulm Richtung Würzburg. Bitte Vorsicht an der Jagsthalbrücke, hier liegt ein Spanngurt auf der Fahrbahn. Dann weiter auf die A8 Karlsruhe Richtung Stuttgart, hier zwischen Pforzheim West und Ost, 3 Kilometer Stau und 15 Minuten plus. A81 Heilbronn Richtung Stuttgart, zwischen Zuffenhausen und dem Leo Dreieck haben wir 8 Kilometer Stau, da braucht ihr 20 Minuten mehr Zeit. A81 Stuttgart Richtung Singen, zwischen Geisingen und Engen liegt eine Schaufel auf der rechten Spur, da bitte aufpassen, irgendein Kind spielt gerade mit den Händen im Sandkasten aus, weil es nichts anderes hat. Und B28 Reutlinger Straße in Tübingen, zwischen Tübingen-Weilheim und Friedrichstraße braucht ihr 20 Minuten mehr. Gebitzt wird in Waldorf-Häslach im Talbrunnenweg. Da stehen sie an der alten Molkerei in der Senke in der 30er-Zone. Danke an Martina. Dann hat Astrid was entdeckt. Bad Urach, Stuttgarter Straße aus einer Hofeinfahrt raus. Sehr gemein. Beidseitig 30er-Zone da. Danke auch an dich. Und auch 30 sind erlaubt. Rottenburg am Neckar. Da stehen sie in der Schadenweiler Straße. Auch beidseitig. Danke an Jörg fürs Melden. Wenn ihr auch was gesehen habt, ganz egal ob Staus oder Blitzer, dann meldet es gerne telefonisch oder einfach per WhatsApp an die 08000 75 7000 oder per Antenne 1 App. Gute Fahrt!
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0: 1. Guten Morgen zusammen. Hallo. Das, was Sonja aus Bruchsal gleich hier raushaut, also das würde sie normalerweise auf die rote Couch beim Psychiater bringen, okay. Was sie glaubt, unglaubliches Seltsames gleich von sich gibt und warum uns allen das Spaß machen wird, das verrät sie uns hier gleich in 12 Minuten.
1: Und auf dem Weg zum Einkaufen, zum Zahnarzttermin oder auch auf den letzten Metern zur Arbeit sind wir mit guter Laune Mucke bei euch an diesem Dienstag mit Taylor Swift und The Fate of Ophelia.

0: 6 nach 8. Hier ist Hitradio Antenne 1 für Morgen. Euch. Das, was Julian im Urlaub macht, geht für mich gar nicht, Leute. Na, er lernt Leute kennen. Der macht so richtige Urlaubsbekanntschaften.
1: Ja, ich weiß gar nicht, was ihr alle habt den ganzen Morgen. Das ist wirklich eine total schöne Sache. Man lernt da neue Menschen kennen. Das ist schön, das ist nett.
0: Nee, Leute, ich will da einfach meine Ruhe haben im Urlaub. Ich möchte doch den Urlaub mit meinem Urlaubsbuddy verbringen und nicht irgendwelche fremden Leute da irgendwie kennenlernen und mit denen rumtratschen. In welchem Team seid ihr denn? Das ist ja die Frage. Team Julian, Kontakte knüpfen oder Team Kim? Schön einfach mal entspannen und die Ruhe weg haben im Urlaub. Auf den 08.075.7000 hat sich zum Beispiel Bianca gemeldet.
2: Wenn ich in Urlaub gehe, dann möchte ich einfach nur meine Ruhe haben mit meinem Mann und meinen Kids und nicht auch noch mit anderen Leuten sprechen.
0: Danke.
2: Und so von mir aus so in Kontakt kommen. Man hat, glaube ich, genug mit anderen Leuten sonst im Alltag zu tun.
1: So, Dennis, gibt doch gar kein zu viel.
0: Dennis aus Bietigheim hat sich auch noch gemeldet.
3: Ich mache gerne Urlaub, entweder mit meinem Urlaubspartner oder mit meinem Partner direkt.
0: Ja.
3: Einfach um die Zeit zu zweit zu genießen
0: und
3: nicht irgendwelche Bekanntschaften zu machen, weil man ist ja im Alltag schon immer so weit, dass man sich kaum sieht durch die Berufe. Ich brauche keine 1000 neuen Handykontakte, weil Freunde habe ich, glaube ich, genug.
1: Aber ich als Single, so kann er nicht mit meinem Partner. Oh, also ich muss ja sowieso gucken.
0: Ne?
1: Ja, ich danke, kurz Mitleid. Ich habe aber auch schon noch jemand gefunden für mich, und zwar Jasi aus Winterbach, die hat nämlich geschrieben, ich habe Freundschaften fürs Leben über Urlaubskontakte gefunden. Grüße gehen raus an meine WhatsApp-Kontakte Ingrid Schottland und Janina Island und so weiter. Ich habe euch alle sehr, sehr lieb. Das finde ich sehr schön.
0: Schon auch süß, wenn man das so einspeichert. Wir haben ja auch noch ein Voting auf Insta laufen. Wie sieht es da jetzt aktuell aus?
1: Ja, da steht es leider wirklich final besser für dich. 65% sind deiner Meinung, nur 35% leider auf meiner Seite.
0: Ja, in diesem Sinne würde ich sagen, haben wir das definitiv geklärt.
1: Ja.
0: Ganz egal, wohin es für euch geht. Wir wünschen euch einen tollen Urlaub. Danke fürs Abstimmen. Hier ist Hitradio Antenne 1.

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1: Das kennt jeder von uns, ne? Einen englischen oder einen anderen fremdsprachigen Song, den hören wir und dann denken wir auf einmal, hä, da kam doch gerade was Deutsches vor. Kann ja aber gar nicht sein. Und genau die Dinger suchen wir. Das sind unsere Hitverhörer. Wer hat denn heute so einen Teil für uns?
2: Hey, hier ist Sonja aus Bruchsal.
3: Hallo.
1: Grüß dich. Mensch, sag mal, bei welchem Hit hast du dich denn so richtig verhört?
2: Also ich höre immer was bei Halo von Beyoncé.
1: Oh, cooles Teil, das ist der hier. Mega. Ja, also, und was hast du da genau gehört? Da sind wir jetzt mal gespannt.
2: Also ich höre immer bei 1 Minute und 48 Sekunden, verstehe ich da immer, tick, tick, tut mir leid. Also.
1: Okay, krass.
3: Jetzt bin ich gespannt.
1: Ja, ich auch. Warte, ich spule mal geschwind hin. So, das müsste das hier sein. Achtung. Geil, aber tick, tick, tut mir leid. Mein Gott, ist witzig.
3: Mach nochmal.
1: Pass auf, Julian, wir machen nochmal. Tick, tick, tut mir leid.
3: Hör ich ab sofort.
1: Nur noch so. Geil, sowas hört man also in Bruchsal. Wirklich sensationell.
2: Wir lieben Beyoncé.
1: Du, vielen lieben Dank und ganz liebe Grüße.
2: Danke euch.
1: Tschüss,
2: ciao.
1: Danke. Und ihr habt euch auch so richtig verhört? Dann her damit. Das ist der Hitradio Antenne 1 Hitverhörer.

0: 8.22 Uhr, hier ist Hitradio Antenne 1 für
1: und
0: euch.
1: Während ihr versucht, euch jetzt irgendwie noch in die Parklücke zu quetschen, egal ob rückwärts oder vorwärts oder irgendwie, Hauptsache rein da, gibt's gleich einen der besten Hits von heute zum tief durchatmen. Michael Schulte mit 5 AM bei Hitradio Antenne 1.
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0: 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Das Wetter ist heute eher bedeckt, grau in grau. Gegen später kann es auch immer wieder regnen und teilweise auch gewittern. Bei euch in Greilsheim an der Johanneskirche, da haben wir aktuell 17 Grad. Ebenfalls in Herrenberg und auch bei euch in Bad Wildbad 26 Grad. Die sind heute noch drin und auch morgen sieht es ganz ähnlich aus. Es ist kurz vor 8:30 und jetzt das News-Update mit Lena Schaffer.
11: Guten Morgen. Immer mehr E-Busse sind bei uns in Baden-Württemberg unterwegs. Einige Städte wollen ihre Busflotten vollständig auf Elektroantrieb umstellen. Laut dem Landesverkehrsministerium haben sich Freiburg und Mannheim das bis 2030 zum Ziel gesetzt. Vertreter der EU-Staaten und des Europaparlaments verhandeln heute über Fluggastrechte. Dabei geht es unter anderem darum, ab welcher Verspätung von Flügen wir Passagiere in Zukunft eine Entschädigung bekommen. Für die deutsche Fußballnationalmannschaft geht es heute Mittag los in Richtung WM. Das Team hebt in Frankfurt ab und soll nach rund 9 Stunden in Chicago landen. Am 11. Juni startet das Turnier in den USA, Kanada und Mexiko.
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1: Und da starten wir auf der A6 Mannheim Richtung Heilbronn zwischen Bad Rappenau und Heilbronn und Eisesheim. Bitte aufpassen, da liegt ein Holzteil auf der Fahrbahn. Dann weiter auf die A81 Heilbronn Richtung Stuttgart zwischen Zuffenhausen und dem Leo-Dreieck. Hier 5 Kilometer Stau, braucht ihr 20 Minuten mehr. A81 Stuttgart Richtung Singen zwischen an der Ausfahrt Herrenberg liegt ein Kennzeichen auf der Fahrbahn und die Gegenrichtung A81 Singen Stuttgart zwischen Tuningen und Villingen-Schwenningen ein liegen gebliebenes Auto auf dem Standstreifen. Vorsicht bitte, da rennen Personen auf der Fahrbahn rum. Dann B28 noch, Reutlinger Straße in Tübingen. Zwischen Tübingen-Weilheim und Friedrichstraße Stadtzentrum braucht ihr 20 Minuten mehr. Geblitzt wird Rottenburg am Neckar in der Schadenweiler Straße. Da stehen sie beidseitig in der 30er-Zone. Danke an Jörg. Tobi hat was entdeckt in Stuttgart-Möhringen in der Kurt-Schumacher Straße auf Höhe der Haltestelle Landhaus. Oh, das ist direkt hier bei uns ums Eck, glaube ich. 30er-Zone ist auch da. Danke an dich. Und B464 Renningen Richtung Böblingen auf Höhe vom Autohaus in der 70er-Zone. Danke an Andreas fürs Melden. Wenn ihr auch was entdeckt habt, ganz egal ob Staus oder Blitzer, dann meldet es gern telefonisch oder einfach per WhatsApp an die 08000 75 7000 oder einfach über die Antenne 1 App. Gute Fahrt!
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0: 1. Schönen Dienstagmorgen.
12: Hallo.
0: Euch.
12: Guten Morgen. Es gibt eine Frau aus der Schweiz, die es komplett übertrieben hat und damit total viral gegangen ist.
0: Ach Gott.
12: Was genau sie verbrochen hat, verrate ich euch gleich in Was geht ab im Netz in 12 Minuten. Hm.
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1: Taylor Swift hat ein neues Spielzeug. Ein kleines.
0: Wie, wo, was?
1: Hä? Okay, also warte, pass auf. Wochenlang haben alle gerätselt, seit heute Nacht ist es raus. Taylor Swift wird den offiziellen neuen Titelsong für den neuen Toy Story Film 5 singen.
0: Ist ja nämlich
1: ein riesen Fan von der Reihe. I Knew It, I Knew You wird's heißen. Mhm. Kommt am Freitag raus. Und Taylor Swift ist ja bekannt dafür, dass sie das jetzt nicht einfach normal ankündigt, wie jeder andere Mensch, das kann ja jeder, sondern immer so ein bisschen mysterious bleibt. Auf ihrer Website gab es deswegen vor ein paar Wochen schon einen Countdown vor diesem Wolken-Toy-Story-Hintergrund. Mhm. Und auch auf einem Albumcover hat sie den Hintergrund schon geändert. Und es gab Werbetafeln in verschiedenen Städten für den Toy-Story-Film. Ja. Und da waren die Initialen TS drauf. Das könnte jetzt ja auch für Toy Story stehen, aber Taylor Swift hat sich die Markenrechte an TS gesichert.
0: Clever.
1: Tatsächlich offiziell eingetragen. Das war also auch ein kleiner Hinweis. Gibt aber noch überhaupt kein Snippet von dem neuen Song. Wir müssen also noch bis Freitag warten, bis es dann ganz offiziell raus ist.

0: Guten Morgen. 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
0: Und auch heute hat sich unser Wachmacher-Azubi Tom wieder durchs Netz geforstet. Was hast du denn gefunden, Tom?
2: Jo, liebe Männer, ich wette mit euch, so viel hat eure Frau noch nie in den Urlaub mitgenommen. Denn es gibt eine Frau aus der Schweiz, die hat's komplett übertrieben. Die ist nämlich mit 55 Koffern aus dem Urlaub gekommen.
0: Bitte, wie?
2: Ja, das ganze Netz war voll davon, denn die wurden mit den Koffern am Zoll an der deutsch-schweizerischen Grenze gestoppt. Und sie meinte aber, ja, ich bin jetzt gerade auf dem Rückweg aus dem Urlaub. Die muss dann aber das ganze Reisegepäck aus ihrem Transporter ausladen. Ach, und die Kontrolle hat 20 Minuten gedauert. Koffer wurden gescannt. Was kam raus? Alles ist in Ordnung. Also, die hatte nichts Illegales
0: im Gepäck. Nichts geschmuggelt hat sie?
2: Überhaupt nichts. Da war überhaupt nichts Illegales drin. Aber Kim, jetzt mal ganz ehrlich, was kommt denn in so einen Koffer? Wofür braucht man 55 Stück davon?
0: Ja, du, das geht zügig. Ich sag's mal so, 83,457 Paar Schuhe, 12.000 Handtaschen, diverse Beauty-Artikel. Also, ich krieg da auch schon ordentlich was zusammen, aber keine 55 Koffer. Also, das ist schon legendary.
2: Ja, also Julian, dann bleiben wir lieber Single, oder?
3: Ja,
2: also,
3: ja, sonst müssen Handgepäck verreisen.
2: Sonst müssen wir 55 Koffer schleppen. Also, was ist das denn?
3: Nee.
0: Falls
3: auf gar
0: es für
3: Fall.
0: Euch noch in den Urlaub geht, happy verreisen euch und schlau packen.
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0: 9 von 9 haben wir es. Wunderschönen guten Morgen. Hier ist Hitradio Antenne 1 für euch.
1: Und so eine kleine Mini-Portion Entspannung zwischen euren To-Dos am Dienstag, die kommt gleich von Glockenbach und Tom Walker. Mit Home hier in voller Länge. Und apropos Entspannung, David Guetta hat ein Ritual vor jedem Auftritt. Der legt sich 15 Minuten in den leeren Raum und macht erstmal gar nichts. Und es scheint ihn zu inspirieren zu sowas hier.
0: Haben wir jetzt auch.
1: Ja, genau. Das ist seine Remix-Version von Golden von Hunter X. Das sind die besten Hits von heute. Gleich innerhalb der nächsten halben Stunde.
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0: 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Das Wetter ist heute eher bedeckt. Wenn wir Glück haben, bekommen wir ab und an, aber zumindest so

0: paar Sonnenstrahlen zu Gesicht. Ab dem Nachmittag kann es dann ziemlich regnen und teilweise auch gewittern. Bei euch in Bietigheim-Bissingen an der EG Trans Arena aktuell gemessen 19 Grad. In Künzelsau haben wir 18, bei euch in Horb am Neckar 17 Grad. 26 Grad, die sind heute maximal drin. Und auch morgen sieht es ganz ähnlich aus. Es ist 8:55, jetzt das Wichtigste mit Lena Schaffer.
1: Schönen guten Morgen.
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3: In der Europäischen Union wird an einer Reform der Fluggastrechte gearbeitet. Doch EU-Parlament und Mitgliedstaaten streiten noch um Details, zum Beispiel beim Thema Entschädigungen. Heute Nachmittag versuchen beide Seiten in Brüssel, sich zu einigen. Dieter Ebeling, um was geht es genau?
4: Schon im vergangenen Sommer schlugen die EU-Regierungen vor, die Rechte von Fluggästen zu verschlechtern. Die EU-Abgeordneten sind dagegen. Sie wollen die bisherigen höheren Entschädigungen nicht antasten. Und sie fordern das Recht auf ein Handgepäckstück festzuschreiben. Entschädigungen sollen auch einfacher zu bekommen sein.
3: Mal kurz während der Fahrt aufs Handy geschaut, das kann im Straßenverkehr schnell teuer und auch gefährlich werden. Laut dem baden-württembergischen Innenministerium war Ablenkung am Steuer die Ursache für knapp 1/10 aller tödlichen Unfälle bei uns im Land. Mit sogenannten Handyblitzern könnte die Polizei bald ein neues Hilfsmittel bekommen, um Handysünder zu erwischen. Im Koalitionsvertrag von Grünen und CDU steht, dass der Einsatz der Technik geprüft werden soll. Seit gestern gilt bei uns in Baden-Württemberg ein verschärftes Rauchverbot, unter anderem auch an Bus- und Straßenbahnhaltestellen. Lukas Schröder, wie fällt denn die erste Bilanz aus?
5: Die Reaktionen sind gemischt. Viele Fahrgäste sind überrascht, einige reagieren verärgert oder fühlen sich im Moment noch nicht so ganz sicher, wie die Regeln genau umzusetzen sind. Vor allem die Frage, wo genau eine Haltestelle beginnt und endet, sorgt immer wieder für Diskussionen. Während das Verbot von einigen ausdrücklich begrüßt wird, etwa zum Schutz von Kindern oder Nichtrauchern, halten es andere für überzogen. Behörden gehen aber davon aus, dass sich die neuen Regeln im Alltag die Tage dann noch einspielen.
3: Wieder hat Russland die ukrainische Hauptstadt Kiew massiv mit Raketen und Drohnen angegriffen. Viele Einwohner sind in U-Bahn-Stationen und Luftschutzkeller geflüchtet. Auch in den Großstädten Kharkiv, Dnipro und Saporischschja sollen Angriffe mit Raketen und Drohnen stattgefunden haben. Die Ukraine wehrt sich seit mehr als 4 Jahren mit westlicher Hilfe gegen eine russische Invasion.
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6: Und da starten wir auf der A8 Karlsruhe Richtung Stuttgart. Hier zwischen Pforzheim West und Pforzheim Ost haben wir 2 Kilometer Stau. Da braucht ihr 10 Minuten länger. 20 Minuten mehr Zeit auf der A81 Heilbronn Richtung Stuttgart. Zwischen Stuttgart-Zuffenhausen und dem Leo-Dreieck hier 6 Kilometer Stau. Dann weiter auf die A81 Singen Richtung Stuttgart. Zwischen Tuningen und Villingen-Schwenningen ist ein Auto liegen geblieben. Auf dem Standstreifen, da rennen außerdem Personen auf der Fahrbahn rum. Bitte da auch vorsichtig fahren. Gegenrichtung A81 Stuttgart-Singen. Zwischen dem Kreuz Stuttgart und Sindelfingen-Ost läuft eine Unfallaufnahme und da ist auch ein Auto auf der rechten Spur liegen geblieben. Geblitzt wird in Stuttgart-Möhringen in der Kurt-Schumacher-Straße auf Höhe der Haltestelle Landhaus in der 30er-Zone und auch in Möhringen in der Sigmaringer-Straße in der 60er-Zone. Beides kommt von Tobi, danke da an dich. Und 30 sind erlaubt, Pforzheim-Wurmberger-Straße. Da blitzen sie auch beidseitig, danke unter anderem an Lars. Wenn ihr auch was gesehen habt, ganz egal ob Staus oder Blitzer, dann meldet es gern telefonisch oder einfach per WhatsApp an die 08000 75 7000 oder ganz einfach per Antenne 1 App. Gute Fahrt!
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6: Guten Morgen.
0: Tollen Dienstagmorgen euch und rein mit euch ins erste Meeting des Tages. Das geht am besten mit einer halben Stunde Musik nonstop, schön im Hintergrund. Den Anfang, den machen jetzt Hunter X und David Guetta. Das ist Golden für euch.
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Ein ganz fettes Dankeschön an alle, die heute mitten in den Pfingstferien trotzdem bei der Arbeit die Stellung halten und alles irgendwie alleine durchwuppen. Für euch zum gut durchhalten. Machen wir weiter mit der halben Stunde Hits am Stück. Jetzt mit Glockenbach und Home. 3:20 zum Entspannen. Einer der besten Hits.

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8: Und da starten wir auf der A5 Karlsruhe Richtung Heidelberg. Hier zwischen Karlsruhe Nord und Bruchsal. Bitte aufpassen, da liegt ein Teppich auf der Fahrbahn. Dann weiter auf die A81 Heilbronn Richtung Stuttgart zwischen Zuffenhausen und dem Leo-Dreieck. 10 Kilometer Stop and Go, da braucht ihr 20 Minuten mehr. A81 Stuttgart Richtung Singen zwischen dem Kreuz Stuttgart und Sindelfingen Ost. 2 Kilometer Stau, 10 Minuten plus. Und B10 bei Deizesau zwischen Deizesau West und dem Ortsausgang, da liegt ein totes Tier auf der Fahrbahn. Geblitzt wird im Pforzheim in der Wurmberger Straße, beidseitig in der 30er-Zone, danke unter anderem an Lars. Und wenn ihr sonst noch was gesehen habt, dann meldet Staus und Blitzer gerne telefonisch oder einfach auch per WhatsApp an die 08000 75 7000 oder ganz einfach über die Antenne 1 App. Gute Fahrt!
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1: Und die nächste Runde spielen wir heute mit Max aus Affalterbach. Guten Morgen.
2: Hallo.
3: Guten Morgen.
1: Hi, grüß dich. So, für dich gilt es, die aktuell amtierende Wochensiegerin Andrea aus Ludwigsburg zu schlagen. Die hat nämlich gestern 2 Punkte geholt. Meinst du, du kriegst es hin?
3: Ja.
1: Sehr gut, das wollen wir hören. Du zockst heute mit Julian. Der wird dir jetzt versuchen, Begriffe zu erklären. Und ich spiele Schiri. Das heißt, wenn Julian irgendein Wort benutzt, das er nicht benutzen darf, dann mache ich... So, hoffen wir, da kommt nicht
2: das
1: zum Einsatz.
2: Das werden wir nicht hören.
1: Dann
2: machen das.
1: Starten deine 60 Sekunden genau jetzt.
2: Wenn du einmal tief machst...
3: Einatmen.
2: Ja, und was kommt dann rein?
3: Sauerstoff.
2: Fast allgemeiner?
3: Luft.
2: Ja.
3: Luft.
2: Da geht das Abwasser hin.
3: Das ist Abflusswasser, Abfluss.
2: Ja, und dann ein bisschen größer, das ist dann unter der Erde mit Gulli.
3: Kanalisation.
2: Ja, der erste Teil.
3: Kanal.
2: Ja. Da kommt jetzt zum Beispiel der neue Mandalorian rein.
3: Kino.
2: Ja. Beim Fußball, der Unparteiische hat eine.
3: Der Unparteiische.
2: Mit dem er die Leute zurecht.
3: Gelbe Karte.
2: Ja, nee, das kleine, Karte. Kleine Ding, was Geräusche macht.
3: Pfeife.
2: Ja! Und, ich glaube, das war's. Ich bin richtig außer Atem, ich bin richtig nervös hier. Hey.
1: Meine Herren, das war ein wilder Ritt. Max, herzlichen Glückwunsch, du hast gemeinsam mit Julian 4 Punkte erspielt.
3: Wow.
2: Hey.
1: Bombenmäßig. Also Stand jetzt ist es auf jeden Fall schon mal sehr, sehr siegreich. Jetzt sind wir mal gespannt, wer noch so alles nach dir kommt und wie es dann aussieht. Und vielleicht holst du dir dann den Wochensieg beim Hitradio Antenne 1 Tabu.
3: Cool.
1: Ja, und wenn ihr jetzt sagt, oh ja, die 4 Punkte, also setze ich noch einen drauf, bin ich mal gespannt, aber wir freuen uns sehr drauf. Meldet euch jetzt an, werdet unser nächster Kandidat, schickt uns gerne eine WhatsApp.
0: Ihr wollt

0: Opalit, das ist ein schimmernder Stein, der je nach Licht ganz unterschiedlich aussieht. Ja, und genau dieses Bild nutzt Taylor Swift in Opalite, denn nach dunklen Zeiten und gescheiterten Beziehungen bringt wieder jemand Licht ins Leben. Ja. Und dieses Licht bringt sie uns gleich in den Arbeitsalltag, Taylor Swift mit Opalite. Und für die extra Portion Dance Pop kommt gleich Bebe Rexha mit New Religion. Das sind sie, die besten Hits von heute. Und die gibt's natürlich hier bei uns, bei Hitradio Antenne 1 in voller Länge, gleich nach den News.
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0: 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Ja, und heute schickt uns Petrus viele Wolken, die aktuell zumindest noch keinen Regen mitbringen. Erst ab dem Mittag entstehen dann die ersten Schauer und Gewitter. Die Temperaturen steigen heute auf 20 bis maximal 27 Grad. Aktuell gemessen in Mühlacker 21, genau wie momentan in Möckmühl. Und Münsingen ist nur wegen frisch. 18 Grad haben wir da aktuell. Morgen erwarten ebenfalls Wolken, Schauer und einzelne Gewitter mit Temperaturen zwischen 16 und 22 Grad. Einen schönen Dienstag wünschen wir euch. Jetzt haben wir es gleich 5 vor 10.
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9: Mit Lena Schaffer. Schönen guten Tag. Noch viele unklare Fragen am Bodensee. Nachdem bei einer großen Suchaktion eine Leiche gefunden worden ist, laufen die Ermittlungen. Die Rettungskräfte waren am späten Sonntagabend nach einem Notruf von einer Fähre auf der Überfahrt von Meersburg nach Konstanz ausgerückt, um nach einer angeblich über Bord gegangenen Person zu suchen. Ob es sich bei der Leiche aber um die Person handelt, ist noch unklar. Es gibt einen neuen Service für Lkw-Fahrer. Das digitale System liefert echtzeitnah die Lkw-Parkstände der Autobahnrastanlagen und soll Fahrern damit bei ihrer Suche nach den knappen Plätzen helfen. Unter anderem Bundesverkehrsminister Patrick Schnieder hat den sogenannten Stellplatzinformationsdienst heute Vormittag an der A2 bei Hamm offiziell freigegeben. Von der neuen Möglichkeit, zwei Staatsbürgerschaften zu besitzen, haben die meisten Menschen Gebrauch gemacht, die im vergangenen Jahr eingebürgert wurden. Das geht aus einer Umfrage des Mediendienstes Integration hervor. Demnach lag der Anteil der Neubürger mit Doppelpass in den Städten, die hierzu Daten gesammelt haben, zwischen 85% und 98%. Diejenigen, die keinen Doppelpass beantragt haben, waren meist zuvor staatenlos oder stammen aus Ländern, die eine doppelte Staatsbürgerschaft nicht oder nur in Ausnahmefällen erlauben. Dazu gehören unter anderem Indien, Äthiopien und Eritrea. Vor der Küste Süditaliens hat die Erde gebebt. Das Beben der Stärke 6,2 war in einer großen Tiefe von rund 250 Kilometern. Das Epizentrum lag im Meer. Laut der italienischen Feuerwehr gab es etwa eine halbe Stunde nach dem Beben bisher keine damit zusammenhängenden Notrufe.
0: 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Zwei Meldungen habe ich für euch. Wir starten auf der A81 Heilbronn Richtung Stuttgart. Hier braucht ihr zwischen Zuffenhausen und dem Leo-Dreieck momentan 20 Minuten länger. Und auf der B462, das ist Schiltach Richtung Rottweil, zwischen Dunningen und Hochwald, hier haben wir aktuell einen Unfall. Ihr werdet da an der Unfallstelle vorbeigeführt. Trotzdem plant da ein bisschen mehr Zeit mit ein. Im Zweifel macht da einen großen Bogen drumherum. Geblitzt wird in Böblingen in der Plattensteinstraße. Da stehen sie auf Höhe der Bushaltestelle 30. Danke an Erhan fürs Bescheid geben. Und von Annette kommt der zwischen Göppingen und Heiningen. Da stehen sie im Gebüsch 70 erlaubt. Und wenn ihr auch was entdeckt habt, völlig egal, ob es ein Stau oder ein Blitzer ist, meldet uns das. Geht per Anruf oder WhatsApp oder natürlich auch entspannt über unsere Antenne 1 App.
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0: Hallo! In den USA ist heute tatsächlich Mach-Früher-Feierabend-Tag. Ich finde, das klingt einfach nur geil, ne? Einfach irgendwann Sachen packen und sagen, so Freunde, reicht für heute, tschüss. Ja, bei den meisten von uns wird das wahrscheinlich eher ein Wunschtraum bleiben. Und deshalb sorgen wir dafür, dass der Arbeitsalltag ein bisschen schneller rumgeht. Zum Beispiel mit einer halben Stunde Musik am Stück. Da sind dabei die 10er, die 20er und die besten Hits von heute. Und Taylor Swift macht den Anfang mit Opalite. Hier ist Hitradio Antenne 1 und damit wünschen wir euch einen wunderschönen Dienstag. 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

Hier ist Radio Antenne 1 und die Aufbauarbeiten für die Pforzheimer Mess, die laufen auf Hochtouren. Nächsten Freitag geht's los und mit dabei ist natürlich wieder das Riesenrad. Es ist neu eine Geisterbahn dabei und selbstverständlich Autoscooter. Ja, aber bevor sich die Karussells drehen, da drehen wir erstmal die Musik auf. Ihr seid jetzt nämlich mittendrin in einer halben Stunde Musik am Stück und da wartet jetzt schon Dance Pop von Bebe Rexha auf euch, New Religion. Und damit euch einen tollen Dienstag. Die

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6: Wir haben es 5 Minuten vor 11:30. Der Hitradio Antenne 1 Verkehr, damit ihr gut ankommt auf der A81 Heilbronn Richtung Stuttgart. Hier braucht er zwischen Zuffenhausen und dem Leo-Dreieck rund 10 Minuten länger. A81 von Singen nach Stuttgart, zwischen Hopp am Neckar und Gärtringen. Hier solltet ihr rund 20 Minuten mehr Zeit mit einplanen. Und auf der B10 B27, das ist, wenn ihr Richtung Stuttgart unterwegs seid, da steht auf Höhe Stuttgart-Zuffenhausen ein kaputtes Auto, rechter Fahrstreifen ist gesperrt. Geblitzt wird laut Erhan in Böblingen in der Plattensteinstraße. Da stehen sie bei der Bushaltestelle in der 30er-Zone. In Hohen Staufen, wenn er Richtung Göppingen fahrt, hat Annette einen entdeckt. Da sind 70 erlaubt. Und die B27 Tübingen-Stuttgart. Hier stehen sie auf Höhe vom SI-Zentrum. Da sind 80 erlaubt. So, und wenn ihr auch was gesehen habt, Staus oder Blitzer, meldet uns das. Geht per Anruf oder WhatsApp oder natürlich über unsere Antenne 1 App. Gute Fahrt!
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0: 479. Ja, diese Zahl macht Baden-Württemberg Straßen gerade so ein bisschen umweltfreundlicher.
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0: Ja, 479 Elektro.

Mikrobusse fahren nämlich inzwischen durch unser Ländle. Die Zahl hat sich damit im Vergleich zu den letzten Jahren mehr als verfünffacht. Und man muss sagen, dieser Trend geht auch weiter, denn Freiburg und Mannheim wollen in den nächsten Jahren komplett elektrische Busse sich aufbauen. Stuttgart plant das auch, in der Innenstadt sogar schon bis Ende nächsten Jahres. Und allein in diesem Jahr kommen in Baden-Württemberg mit Unterstützung des Landes noch über 200 weitere emissionsfreie Busse dazu. Ja, und genauso emissionsfrei und mit der vollen Power kommen jetzt die besten Hits von heute. Und das in Form von Robin Schulz und Fastboy. Million Good Reasons. Hier ist

0: Die ersten To-Dos sind abgehakt und damit habt ihr euch den nächsten Kaffee verdient. Und den passenden Sound für die nächste kleine Kaffeepause, den liefert gleich Entspannter Pop von Michael Schulte. Das ist 5 AM und danach gibt's die Barstimmung mit kühlen Drinks von Shibuzi. A Bar Song. Gibt's gleich hier bei Hitradio Antenne 1 nach den News. Wir spielen sie euch, die besten Hits von heute.
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0: 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Ja, und so langsam werden die Wolken immer dichter. Erste Schauer sind bereits unterwegs und somit nimmt auch das Gewitterrisiko immer mehr zu. Die Maxi-Werte heute liegen zwischen 20 und 27 Grad. Schauen wir nach Wimsheim am Rathaus, 22 Grad. Genauso viel momentan in Neuenstadt am Kocher und in Neresheim bei der Abtei momentan 19 Grad. Morgen, da wird's wechselhaft mit Schauern und vereinzelt Gewittern. Dazu gibt's 16 bis 22 Grad. Wir haben's Dienstag, einen schönen Tag wünschen wir euch und damit ist es 5:55.
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11: Mit Lena Schaffer, schönen guten Tag. In Baden-Württemberg bleibt die Zahl der von Armut betroffenen Menschen 2025 mit rund 13% bzw. etwa 1,5 Millionen Menschen auf einem hohen Niveau. Laut dem Armutsbericht des Paritätischen Gesamtverbands steigt die Zahl unter Einbeziehung der Wohnkosten sogar auf etwa 2,2 Millionen. Auch Teile der gesellschaftlichen Mitte seien betroffen. Gründe seien vor allem stark gestiegene Mieten und Lebensmittelpreise. Der Vorstand des Paritätischen Wohlfahrtsverbands Baden-Württemberg, Ulf Hartmann, fordert deshalb bessere Einkommen und mehr sozialen Wohnungsbau. Vielleicht habt ihr das auch schon mal gehört. Beim Jugendwort des Jahres 2026 wurde der Begriff Mehrzweckeier als Vorschlag eingereicht. Der Ausdruck geht aber offenbar auf den Satz, Zitat, Mehrzweckeier zurück, der bei Protesten gegen die Wehrpflicht auf Plakaten zu sehen war. Ob der Begriff am Ende wirklich eine Chance hat, ist noch offen. Der Verlag Pons Langenscheid prüft erst einmal alle Einsendungen und achtet dabei auf bestimmte Ausschlusskriterien. Wenn ihr selbst mitmachen wollt, könnt ihr noch bis zum 17. Juli Online-Vorschläge einreichen. Außenminister Wadephul wird bei verschiedenen Treffen in und am Rande der UN für die deutsche Kandidatur für einen nicht ständigen Sitz im Sicherheitsrat der Vereinten Nationen. Deutschland kandidiert in der Regionalgruppe Westeuropa und andere für den Zeitraum 2027-28 für einen der beiden dieser Gruppe zustehenden Sitze. Doch ob Deutschland gewählt wird, ist unsicher. Traditionell kandidiert Deutschland alle 8 Jahre für einen Sitz im Sicherheitsrat. Die Pünktlichkeit der Fernzüge der Deutschen Bahn lag im Mai bei 61,3% und damit etwas niedriger als in den Vormonaten. Trotzdem blieb sie über der Marke von 60%, die zuvor mehrmals unterschritten worden war. Die Bahn hält an ihrem Ziel fest, dieses Jahr eine Pünktlichkeit von mehr als 60% zu erreichen. Als Gründe für die anhaltenden Probleme werden vor allem die marode Infrastruktur, zahlreiche Baustellen und schwierige Wetterbedingungen genannt.
0: Der Hitradio Antenne 1 Verkehr, damit ihr gut ankommt. Und da habe ich drei Meldungen für euch. Wir starten auf der B10. Das ist in Stuttgart die Heilbronner Straße zwischen dem Dreieck Stuttgart-Zuffenhausen und Zuffenhausen Süd. Hier dauert es aktuell rund eine halbe Stunde länger. Da haben wir nämlich auf der B10 B27 auf Höhe Zuffenhausen Süd ein kaputtes Auto. Der rechte Fahrstreifen ist hier momentan gesperrt. Und dann schauen wir noch in den Kreis Reutlingen auf die Landstraße zwischen Holzelfingen und Unterhausen. Da hat ein Laster Rollsplitt verloren. Der liegt jetzt auf der Fahrbahn verteilt, also da bitte unbedingt vorsichtig fahren. Geblitzt wird laut Annette in Hohenstaufen, wenn ihr Richtung Göppingen fahrt, da sind 70 erlaubt. Und auf der B27, wenn ihr Tübingen-Stuttgart fahrt, hier auf Höhe vom SI-Zentrum, 80 sind erlaubt. Vielen Dank, Romina. Und wenn ihr auch was entdeckt habt, egal ob es ein Stau oder ein Blitzer ist, meldet uns das, geht per Anruf oder WhatsApp oder natürlich über die Antenne 1 App.
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0: Grüezi! Ja, die letzte Woche der Pfingstferien läuft. Und solltet ihr gerade fleißig eure Kollegen im Büro vertreten, die im Urlaub sind, dann machen wir jetzt als Belohnung fürs Durchhalten einen Kurztrip. Und das machen wir mit der vollen Vielfalt in unserer halben Stunde Musik am Stück mit den Zehnern. Da geht's in die USA zu Ava Max. Laurel, die erwartet uns in Finnland. Und mit den besten Hits von heute, da starten wir. Moin Moin in Hamburg bei Michael Schulte. Das ist 5 a.m.

mittendrin seid ihr jetzt in einer halben Stunde Musik am Stück bei Hitradio Antenne 1. Und an der Stelle grüßen wir alle Promifahrer im Ländle. Gute Fahrt euch heute. Und für euch muss man sagen, gibt es ja auch gute Nachrichten. Denn ab sofort zeigt euch eine neue App vom Verkehrsministerium freie Lkw-Parkplätze an den Rastanlagen. Ja, und für die nächsten Kilometer auf der Autobahn, da liefern wir euch jetzt entspannten Soul-Pop. Das ist schön.

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13: 11:55. Der Hitradio Antenne 1 Verkehr, damit ihr gut ankommt auf der A8 Karlsruhe-Stuttgart. Zwischen Leonberg West und der Ausfahrt Leonberg Ost, da haben wir ein kaputtes Auto, das steht auf dem Standstreifen. Die A8 dann in der Gegenrichtung in der Einfahrt Rutesheim, eine Unfallaufnahme auf dem Beschleunigungsstreifen. Das Ganze im Kurvenbereich, also da bitte unbedingt vorsichtig sein. Schauen wir auf die B10 zwischen dem Dreieck Stuttgart-Zuffenhausen und Zuffenhausen Süd. Hier dauert es rund eine Viertelstunde länger. B27 Stuttgart-Tübingen zwischen Kirchentelle und Tübingen unterer Wert. Da bitte ebenfalls aufpassen, ein kaputtes Auto. Der aktuellste Blitzer kommt von Anja, wenn er von Möhringen in Richtung Fasanenhof unterwegs seid, die Kurt-Schumacher-Straße, da sind 30. Und wenn ihr auch was entdeckt habt, Staus oder Blitzer, meldet ihr uns per Anruf oder WhatsApp oder ihr nutzt dafür die Antenne 1 App.
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0: Wollt ihr einfach mal so ein paar Tage Ruhe von WhatsApp?
1: Ja.
0: Dann könnte die neue Funktion jetzt absolut was für euch sein. Da könnt ihr euch nicht einfach mal abmelden.
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0: Ja, ist tatsächlich neu bei WhatsApp. Bisher ist es nämlich nicht möglich gewesen, euch abzumelden. So einen Logout-Button gab's nicht. Und das Praktische ist, eure Chats bleiben ganz einfach auf eurem Handy gespeichert. Auch die Einstellungen gehen nicht verloren. Denn bisher war es ja so, wenn ihr keine Benachrichtigung empfangen wollt, dann musstet ihr das bisher ja direkt in den Handy-Einstellungen erledigen. So geht's einfach viel einfacher in WhatsApp direkt. Der neue Logout-Button steckt übrigens im Kontobereich der Einstellungen. Wann die Funktion tatsächlich für alle kommt, das hat WhatsApp noch nicht verraten. Und wie immer wird das Ganze Schritt für Schritt für alle ausgerollt. So, für alle haben wir jetzt tatsächlich die besten Hits von heute. Und da gibt's Sommer-Vibes von Cat's Eye mit Gabriella. Hier ist Hitradio Antenne 1 mit den besten Hits.

0: Es gibt so Hits, ne? Die motivieren einen. Die machen gute Laune. Die bringen einen so richtig zum Mitsingen. Und ich finde, das ist definitiv so einer. Mein absoluter Lieblingshit gerade. Deshalb, Freunde, alle zusammen. 3, 2, 1. Nico Santos, All Time High. Und natürlich. Something like a fever dream. Alex Warren und Fever Dream, den meinte ich eigentlich. Nico Santos ist auch gut, klar. Aber ich mag es immer nicht, wenn mir so Nico den Rang abläuft. Das gibt's gleich hier bei uns. 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
0: 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Und was auch immer ihr in der Mittagspause heute macht, nehmt bitte auf alle Fälle einen Regenschirm mit. Denn mittlerweile bilden sich schon die ersten Schauer und Gewitter überm Ländle. Am Nachmittag breiten die sich dann von Westen her weiter aus. Und dann haben wir Schauer und Regen überall überm Ländle. Die Höchstwerte zwischen 20 und 27 Grad. Aktuell gemessen in Sternenfels am Derdinger Horn 22 Grad. In Gundelsheim am Neckarufer 23 und Gomadingen aktuell 20 Grad. Schauen wir auf morgen, da bleibt es dann weiter unbeständig mit Schauern und vereinzelt Gewittern. Wir wünschen euch gleich eine tolle Mittagspause, jetzt um 5 vor 12.
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12: Mit Lukas Schröder, schönen guten Tag. Wie geht's am Bodensee weiter? Nachdem bei einer großen Suchaktion eine Leiche gefunden worden ist, soll die tote Person jetzt identifiziert werden. Auch eine Obduktion steht im Raum. Schon gestern hieß es von der Polizei, dass ein DNA-Abgleich gemacht werden soll. Die Ermittler wollen klären, ob es sich bei der Leiche um eine Frau handelt, die laut einer Zeugenaussage am Sonntag angeblich auf einer Fähre über Bord gegangen sein soll. Wer mit dem Lastwagen auf Deutschlands Autobahnen unterwegs ist, kennt das Problem. Die Parkplatzsuche kann schnell zur Geduldsprobe werden. Ein neuer digitaler Informationsdienst soll dabei jetzt helfen. Ab sofort können also Lkw-Fahrer in Echtzeit sehen, wie stark die rund 1850 Rastanlagen entlang der Autobahnen ausgelastet sind. Die Daten stammen aus dem Mautsystem und werden dann über verschiedene Apps bereitgestellt. Das soll die Parkplatzsuche dann erleichtern, auch wenn bundesweit noch immer viele Lkw-Stellplätze fehlen. Von der neuen Möglichkeit, zwei Staatsbürgerschaften zu besitzen, haben die meisten Menschen Gebrauch gemacht, die im letzten Jahr eingebürgert wurden. Das geht aus einer Umfrage des Mediendienstes Integration hervor. Demnach lag der Anteil der Neubürger mit Doppelpass in den Städten, die hierzu Daten gesammelt haben, zwischen 85% und 98%. Diejenigen, die keinen Doppelpass beantragten, waren meist zuvor staatenlos oder stammen aus Ländern, die eine doppelte Staatsbürgerschaft nicht oder nur in Ausnahmefällen erlauben. Dazu gehören unter anderem Indien, Äthiopien und Eritrea. Und vor der Küste Süditaliens hat die Erde gebebt. Das Beben der Stärke 6,2 war in einer großen Tiefe von rund 250 Kilometern. Das Epizentrum lag im Meer. Laut der italienischen Feuerwehr gab es etwa eine halbe Stunde nach dem Beben bisher keine damit zusammenhängenden Notrufe.
0: Der Hitradio Antenne 1 Verkehr, damit ihr gut ankommt auf der A5 Heidelberg Richtung Karlsruhe. Da haben wir zwischen Kronau und Bruchsal einen Spanngurt auf dem linken Fahrstreifen. Da bitte vorsichtig sein. Dann die A6 von Nürnberg nach Heilbronn. Zwischen Bretzfeld und dem Kreuz Weinsberg. Achtung, mehrere Steine auf der Fahrbahn. Die A8 von Stuttgart nach Karlsruhe. In der Einfahrt Rutesheim eine Unfallaufnahme auf dem Beschleunigungsstreifen. Vorsicht, das Ganze hier im Kurvenbereich. Dann die 81 Singen-Stuttgart zwischen Empfingen und Rottenburg. Hier solltet ihr rund 20 Minuten mehr Zeit mitbringen. Die B10, das ist die Heilbronner Straße, zwischen dem Dreieck Stuttgart-Zuffenhausen und Zuffenhausen-Süd eine Viertelstunde Zeitverlust. Und die B27 Stuttgart-Tübingen, da haben wir ein kaputtes Auto, zwischen Kirchen-Tellensfurt und Tübingen-Unterer Werth. Geblitzt wird in Möhringen, wenn ihr Richtung Fasanenhof fahrt, die Kurt-Schumacher-Straße 30, danke Anja. Von Maulbronn nach Knittlingen stehen sie in der Frankfurter Straße 30, danke Richie. Und die B464 auf Höhe vom Kreuz Gerlingen, wenn ihr Richtung Holzgerlingen fahrt, da sind 70 erlaubt, vielen Dank an Heiko. Staus und Blitzer, meldet auch ihr uns, geht ganz einfach per Anruf oder WhatsApp oder natürlich über die Antenne 1 App.
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0: Hallo! Schulkinder bekommen 2 Wochen Pfingstferien, aber Vollzeitarbeitende nicht. Kurze Frage, wovon müssen die Schulkinder sich denn erholen? Na, 6 in Mathe? Ja, den Spruch habe ich gerade bei Insta gefunden und irgendwie ist auch da was dran. Aber Freunde, kein Neid aufkommen lassen. Dafür dürft ihr jede Stunde eine halbe Stunde Musik nonstop genießen. Und genau die starten wir auch jetzt wieder mit der vollen Vielfalt aus den 10ern, den 20ern und den besten Hits von heute. Und da kommt mein Lieblingshit, Alex Warren. Das ist Fever Dream. Hier ist Hitradio Antenne 1. Einen wunderschönen Dienstagmittag wünschen wir euch.

Also es gibt ja wirklich nichts, was es nicht gibt, ne? In Trochtelfingen, da waren die Schafschermeisterschaften. Und man kann es so ein bisschen vergleichen wie hier bei uns, ne? Dort wurde im Akkord geschoren und wir liefern euch jetzt Hits im Akkord. Denn ihr seid mittendrin in einer halben Stunde Musik am Stück hier bei Hitradio Antenne 1. Und das jetzt mit Nico Santos und All

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14: 16:04. Der Hitradio Antenne 1 Verkehr, damit ihr gut ankommt. Und da starten wir mit einer Gefahrenmeldung auf der A6 Nürnberg Richtung Heilbronn. Zwischen Bretzfeld und dem Kreuz Weinsberg. Achtung, da haben wir Kies, der verloren wurde von einem Laster. Die Reinigungsarbeiten laufen. Ihr werdet momentan über den Standstreifen dran vorbeigeleitet. Dann die A8 Stuttgart Richtung Karlsruhe. In der Einfahrt Rutesheim, da laufen aktuell Bergungsarbeiten. Deshalb ist die Einfahrt hier momentan gesperrt und die Polizei bittet euch, bei der Anschlussstelle Heimsheim auf die A8 zu fahren. Wechseln wir auf die 81, Singen Richtung Stuttgart. Hier zwischen Empfingen und Rottenburg ein Zeitverlust von aktuell rund 20 Minuten. A81 Stuttgart-Heilbronn zwischen Zuffenhausen und dem Leo-Dreieck. Hier dauert es aktuell rund 5 Minuten länger. Da haben wir nämlich ein kaputtes Auto auf dem rechten Fahrstreifen. Und die B10, das ist die Heilbronner Straße zwischen dem Dreieck Stuttgart-Zuffenhausen und Zuffenhausen-Süd. Hier dauert es rund 10 Minuten länger. Geblitzt wird auf der B464, hier auf Höhe vom Kreuz Gerlingen Richtung Holzgerlingen. Da sind 70 erlaubt, danke an Heiko. Und wenn ihr auch was entdeckt habt, völlig egal, ob es ein Stau oder ein Blitzer ist, meldet uns das, geht per Anruf oder WhatsApp oder natürlich über die Antenne 1 App.
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0: Eigentlich ist der Song von Kato und John schon 16 Jahre alt. Aber damals war der jetzt nicht so erfolgreich. 2026, durch eine Apple-TV-Serie und TikTok, wurde der Hit plötzlich zu einem Welterfolg und rauf und runter gespielt. Turn the lights off, haben wir gleich auf der Playlist. Und mit knapp 2 Milliarden Streams gehört sie zu den erfolgreichsten Popkünstlerinnen in Deutschland. Leonie, gleich gemeinsam mit G-Eazy, das ist Rock'n'Roll. Ihr hörtet Radio Antenne 1 und wir spielen sie euch die besten Hits von heute.
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0: Hitradio Antenne 1, das Wetter, und das ist so ein Mischmasch heute. In vielen Teilen vom Ländle stehen die Wolken am Himmel, teils regnet es auch schon mal. In anderen Regionen, wie zum Beispiel hier in Stuttgart-Möhringen vorm Studio, strahlt die Sonne um die Wette. Die Temperaturen liegen heute zwischen 20 und 27 Grad. Aktuell gemessen in Keltern-Dietlingen 23 Grad, in Laufen am Neckar am Hölderlinhaus 24 und Bopfingen aktuell 22 Grad. Morgen gibt es bis zu 22 Grad. Dazu weitere Schauer und örtlich mal ein Gewitter. Wir haben es jetzt Dienstag. Einen wunderschönen Mittag wünschen wir euch. Und 5:05 ist es.
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17: Mit Lukas Schröder. Schönen guten Tag. In Baden-Württemberg bleibt die Zahl der von Armut betroffenen Menschen im letzten Jahr mit rund 13% bzw. etwa 1,5 Millionen Menschen auf einem hohen Niveau. Laut dem Armutsbericht des Paritätischen Gesamtverbands steigt die Zahl unter Einbeziehung der Wohnkosten sogar auf etwa 2,2 Millionen. Auch Teile der gesellschaftlichen Mitte sind betroffen. Gründe seien vor allem stark gestiegene Mieten und Lebensmittelpreise. Der Vorstand des Paritätischen Wohlfahrtsverbands Baden-Württemberg, Ulf Hartmann, fordert deshalb bessere Einkommen und mehr sozialen Wohnungsbau. Vielleicht habt ihr das auch schon mal gehört. Beim Jugendwort des Jahres 2026 wurde der Begriff Mehrzweckeier als Vorschlag eingereicht. Der Ausdruck geht offenbar auf den Satz März leck Eier zurück, der bei Protesten gegen die Wehrpflicht auf Plakaten zu sehen war. Ob der Begriff am Ende auch wirklich eine Chance hat, ist noch offen. Der Verlag Langenscheid prüft erst einmal alle Einsendungen und achtet dabei auf bestimmte Ausschlusskriterien. Wenn ihr selbst mitmachen wollt, könnt ihr noch bis zum 17. Juli Online-Vorschläge einreichen. Außenminister Wadefuhl wirbt bei verschiedenen Treffen in und am Rande der UN für die deutsche Kandidatur für einen nichtständigen Sitz mit Sicherheitsrat der Vereinten Nationen. Deutschland kandidiert in der Regionalgruppe Westeuropa und andere für den Zeitraum 2027-28 für einen der beiden dieser Gruppe zustehenden Sitze. Doch ob Deutschland gewählt wird, ist unsicher. Traditionell kandidiert Deutschland alle 8 Jahre für einen Sitz im Sicherheitsrat. Und die Pünktlichkeit der Fernzüge der Deutschen Bahn lag im Mai bei 61,3% und damit etwas niedriger als in den Vormonaten. Trotzdem blieb sie über der Marke von 60%, die zuvor mehrmals unterschritten worden war. Die Bahn hält an ihrem Ziel fest, dieses Jahr eine Pünktlichkeit von mehr als 60% zu erreichen. Als Gründe für die anhaltenden Probleme werden nach wie vor vor allem die marode Infrastruktur, die zahlreichen Baustellen und die schwierigen Wetterbedingungen genannt.
0: Der Hitradio Antenne 1 Verkehr, damit ihr gut ankommt. A6 Nürnberg Richtung Heilbronn. Vorsicht zwischen Bretzfeld und dem Kreuz Weinsberg, da liegt Kies auf der Fahrbahn. Die Reinigungsarbeiten laufen, ihr werdet über den Standstreifen dran vorbeigeleitet. Eine Stunde dauert es hier aktuell länger. Dann die A8 von Karlsruhe nach Stuttgart, zwischen Pforzheim West und Süd 40 Minuten Zeitverlust. Dann die A8 Stuttgart-Karlsruhe, zwischen Heimsheim und Pforzheim Nord, hier dauert es rund eine halbe Stunde länger. Und dann kommt hier gerade noch eine Gefahren Meldung rein auf der A81 Heilbronn-Stuttgart. Zwischen Ilsfeld und Mundelsheim, da liegen Glasscherben auf dem mittleren Fahrstreifen. Geblitzt wird in Waldorf-Hesslach auf der Stuttgarter Straße auf Höhe vom Reiterhof. Da sind 30 erlaubt, danke Martina. In Geislingen an der Steige hat Annette einen entdeckt in der Bahnhofstraße. Hier sind 40 erlaubt. Und wenn ihr auch was gesehen habt, völlig egal, ob es ein Stau oder ein Blitzer ist, was wir noch nicht hatten, dann freuen wir uns über eure Meldung. 08000 75 7000 oder natürlich über die Antenne 1 App.
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0: Hallo! Ja, nach Mittagessen gibt's oft 2 Möglichkeiten. Entweder man startet voller Energie durch oder man könnte problemlos ein kleines Nickerchen vertragen. Falls ihr da jetzt eher so im Team Nickerchen seid, habe ich die beste Lösung. Eine halbe Stunde Musik nonstop. Die hält euch wach zum einen und macht den Nachmittag gleich ein ganzes Stück angenehmer. Und das jetzt mit DJ-Sound von Kato und John. Turn the lights off hier bei Hitradio Antenne 1.

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1: Ihr seid mittendrin in einer halben Stunde Musik am Stück hier bei Hitradio Antenne 1. Und ein Psychologe behauptet jetzt, das Glück, das lässt sich mit nur 12 Fragen berechnen. Ja, geht bestimmt, bin jetzt kein Professor, aber wenn der das sagt, jo, meinetwegen. Oder man macht's noch einfacher. Lieblingssong an, Lautstärke hoch und mitgrölen. Den Glücksindex, ja, den schrauben wir jetzt ganz nach oben mit Leonie und G-Eazy. Das ist Rock'n'Roll. Hier ist Radio Antenne 1.
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16: 3:02. Der Hitradio Antenne 1 Verkehr, damit ihr gut ankommt auf der A6 Nürnberg Richtung Heilbronn. Da hat ein Laster Kies verloren. Deshalb braucht ihr zwischen Bretzfeld und dem Kreuz Weinsberg über eine Stunde länger. Ihr werdet da nämlich über den Standstreifen dran vorbeigeleitet. Und denkt bitte unbedingt an das Reißverschlussverfahren. Ich weiß, für viele ein Fremdwort. Aber bitte fädelt euch da richtig ein, damit das da zügig weitergeht. Dann wechseln wir auf die A8 Karlsruhe-Stuttgart. Zwischen Pforzheim-West und Ost eine halbe Stunde Zeitverlust. A8 Stuttgart-Karlsruhe in der Gegenrichtung. Zwischen Heimsheim und Pforzheim-Ost hier dauert es rund eine Viertelstunde länger. A81 Singen-Stuttgart. Zwischen Empfingen und Rottenburg eine halbe Stunde Zeitverlust. A81, wenn ihr von Stuttgart nach Heilbronn fahrt. Zwischen Ludwigsburg-Nord und Pleidelsheim. Achtung, hier liegen mehrere Plastikteile auf dem linken Fahrstreifen. B10, das ist in Stuttgart im Leutze-Tunnel. Hier beim Rosenstein-Tunnel haben wir ein kaputtes Auto, da vorsichtig sein. B31, das ist zwischen Hüfingenhausen vor dem Wald und der Auffahrt zur B2733 bei Donaueschingen. In beiden Richtungen haben wir da eine ungesicherte Unfallstelle, bitte vorsichtig sein. Und B295 in Stuttgart, die Tunnelstraße zwischen der Gernotstraße und der Dieselstraße. Hier eine Unfallaufnahme, die Strecke ist da momentan gesperrt. Geblitzt wird in Waldorf-Häslach. Das ist hier die Stuttgarter Straße auf Höhe vom Reiterhof. 30 erlaubt. Danke, Martina. Dann haben wir in Geislingen an der Steige einen in der Bahnhofstraße auf Höhe vom Wettbüro. 40. Danke, Annette. Und die B464 in beiden Richtungen stehen sie da Richtung Holzgerlingen. 70 erlaubt. Vielen Dank an Danja. Staus und Blitzer. Meldet auch ihr uns. Geht ganz einfach per Anruf oder WhatsApp oder natürlich über die Antenne 1 App.
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Es ist so schön, denn selbst Weltstars haben noch Träume. Hier ist Hitradio Antenne 1 und Taylor Swift hat heute Nacht angekündigt, dass sie den neuen Song für Toy Story 5 geschrieben hat. Und das ist offenbar was ganz, ganz Besonderes für sie, denn auf Instagram hat sie geschrieben, dass sie schon als 5-Jährige Fan der Filme war und schon immer davon geträumt hat, einmal Musik für Woody, Buzz Lightyear und Co. zu schreiben. Ja, und jetzt erscheint der neue Song schon am Freitag. Und bis wir den hören können, gibt's jetzt einen Taylor Swift-Hit. Das ist euer absoluter Lieblingshit. Den votet ihr nämlich seit Wochen in unsere Hitradio Antenne 1 Chartshow. Das ist The Fate of Ophelia.

0: Gleich gibt's gegen's Nachmittagstief Oscar-prämierte Mucke auf die Ohren. Und zwar von Huntrix, das ist Golden. Ja, und dann gibt's eine Mischung aus Soul und Pop von David Guetta, Teddy Swims und Tones and I. Gone, gone, gone. So klingen sie, die besten Hits von heute. Und die gibt's hier bei Hitradio Antenne 1.
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0: Hitradio Antenne 1, das Wetter, ja, und jetzt am Nachmittag zieht von Westen immer öfter schauerartiger Regen durchs Ländle. Dazu kommen vielerorts auch mal Gewitter. Teilweise, muss man sagen, bleibt der Himmel aber blau mit so ein paar Wolken. Das ist heute echt wild gemischt, das Wetter. Aktuell gemessen in Niefern am Kirnbach-Museum 24 Grad, genau wie momentan in Widdern. Und in Trochtelfingen am Schlossplatz momentan 22 Grad. Morgen, da ist es wechselnd bewölkt mit Schauern und vereinzelt Gewittern mit Temperaturen zwischen 16 und 22 Grad. Und damit haben wir es Dienstag, 5 vor 2.
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15: Mit Lukas Schröder, schönen guten Tag. Rassismus, Benachteiligung im Job oder Probleme bei der Wohnungssuche. Die Antidiskriminierungsstelle des Bundes hat im letzten Jahr so viele Hilferufe erhalten wie noch nie. Mehr als 13.000 Menschen meldeten sich dort wegen mutmaßlicher Diskriminierung, ein Plus von 15%. Am häufigsten ging es um rassistische Benachteiligung, gefolgt von Fällen wegen Behinderung oder chronischer Krankheit. Tübingens Oberbürgermeister Palmer stellt sich gegen das neue Rauchverbot an Haltestellen. Er kritisiert, dass oft unklar sei, wo der Verbotsbereich überhaupt beginne und ende, und kündigte gleichzeitig an, dass der städtische Ordnungsdienst keine Raucher an Haltestellen kontrollieren werde. Palmer warnte zudem vor einem hohen bürokratischen Aufwand für die Kommunen und sprach von einer übermäßigen Reglementierung des Alltags. UNICEF warnt vor steigenden Kosten in der humanitären Hilfe. Grund sind unter anderem die längeren Transportwege auf dem Seeweg sowie deutlich teurere Luftfracht über die Drehkreuze im Nahen Osten. Dadurch kommen Hilfsgüter wie Impfstoffe, Nahrungsmittel und Schulmaterial verspätet und teurer bei Kindern in Krisengebieten an. Gleichzeitig gehen die finanziellen Zuwendungen an UN-Hilfsorganisationen insgesamt zurück. Und das erlebt die Polizei auch nicht alle Tage. Unbekannte haben mitten in der Nacht eine historische Kirchenglocke aus der Friedhofskapelle gestohlen. Die Täter montierten die Glocke erst ab, ließen sie dann über das Dach hinunter und verschwanden damit. Zurück blieben beschädigte Ziegel. Die Beamten suchen jetzt Hinweise.
0: Der Hitradio Antenne 1 Verkehr, damit ihr gut ankommt. Und da starten wir auf der A6, wenn ihr von Nürnberg in Richtung Heilbronn fahrt. Zwischen Bretzfeld und dem Kreuz Weinsberg, hier liegt weiter der Kies auf der Fahrbahn. Die Reinigungsarbeiten laufen. Ihr werdet über den Standstreifen dran vorbeigeführt. 40 Minuten dauert es da momentan länger. Dann die A8 Karlsruhe-Stuttgart zwischen Pforzheim-West und Süd. Hier solltet ihr mit rund einer halben Stunde Zeitverlust rechnen. 20 Minuten länger auf der 81 Singen-Stuttgart zwischen Empfingen und Rottenburg. Dann die B10, das ist im Rosensteintunnel, beziehungsweise Stuttgart Richtung Rosensteintunnel im Leuze-Tunnel, so rum. Da haben wir ein kaputtes Auto, rechter Fahrstreifen ist hier momentan gesperrt. Und dann schauen wir noch auf die B295. Das ist in Stuttgart die Tunnelstraße zwischen der Gernotstraße und der Dieselstraße. Eine Unfallaufnahme, deshalb ist hier die Richtung momentan gesperrt. Geblitzt wird auf der B464 zwischen Renningen und Böblingen auf Höhe vom Autohaus in Holzgerlingen. Da sind 70 erlaubt. Vielen Dank an Danja. So, wenn ihr auch was entdeckt habt, Staus oder Blitzer, dann meldet uns das per Anruf oder WhatsApp oder ihr nutzt dafür die Antenne 1 App.
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0: Hallo! Ja, und für alle, die in Pfingsten jetzt entweder die Stellung bei der Arbeit halten mussten oder nicht in Urlaub fliegen konnten, ich vermittle euch jetzt mal so ein bisschen Urlaubsgefühl.
3: Herzlich willkommen zu Ihrer Hit-Pauschalreise, wo Sie sich einfach zurücklehnen und genießen, während wir die Arbeit für Sie machen.
0: Auf Ihrer Flugroute liegen bereits die 10er. Da machen wir mit Alan Walker einen Abstecher nach UK. Die 20er bringen uns in die USA zu Lil Nas X. Und mit den besten Hits von heute, da machen wir einen kurzen Stopp in Frankreich bei David Guetta und Teddy Swims. Das ist Gone, Gone, Gone. Und damit
3: klappen Sie bitte die Tische für den Start nach oben und stellen Sie die Stuhllehnen aufrecht. 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

Hit Radio Antenne 1 ist bei euch und ihr hört unsere halbe Stunde Musik am Stück. Und ich würde vorschlagen, jetzt ist der Tag in der Woche gekommen, da können wir schon langsam mal runterzählen, ne? Denn noch zweimal aufstehen und dann haben wir die Woche auch schon geschafft. Denn am Donnerstag, da ist ja Feiertag, also Frontleichnam. Und den freien Tag feiern wir jetzt mit unserer Playlist und Handtricks, das ist Golden.

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7: 3:05. Der Hitradio Antenne 1 Verkehr. Damit ihr gut ankommt auf der A6, laufen weiter Reinigungsarbeiten. Ihr werdet über den Standstreifen geleitet. Eine Dreiviertelstunde dauert es da momentan länger. Dann die A7 Ulm-Würzburg. Zwischen dem Firngrundtunnel und Dinkelsbühl-Fichtenau der rechte Fahrstreifen gesperrt. Die A8 von Karlsruhe nach Stuttgart. Zwischen dem Dreieck Karlsruhe und Karlsbad. Da haben wir ein kaputtes Auto. Das steht hier auf dem Standstreifen. Vorsicht hinter einer Kurve. Die A8 von Karlsruhe dann weiter nach Stuttgart. Zwischen Pforzheim-West und Ost. Hier solltet ihr mit rund 20 Minuten Zeitverlust rechnen. A81 Singen-Stuttgart. Zwischen Empfingen und Haupt am Neckar hat es einen Unfall gegeben. Die Unfallaufnahme ist hier momentan auf dem Standstreifen. 10 Minuten dauert es hier länger. Die B29 Aalen-Stuttgart. Zwischen Lorch-Ost und der Einfahrt vom Rastplatz Plüderhausen. Da Achtung Gegenstände auf der Fahrbahn. Und gesperrt ist weiter die B295 in Stuttgart. Das ist hier die Tunnelstraße zwischen der Gernotstraße und der Dieselstraße. Geblitzt wird in Offenburg am Neckar beidseitig. Hier stehen sie auf Höhe der Neckarstraße. Hier sind 30 erlaubt, danke unter anderem an Can. Und in Empfingen auf der Haigerlocher Straße. Hier stehen sie auf Höhe vom Rosengarten. Hier sind 50 erlaubt. Staus und Blitzer, meldet auch ihr uns. Geht ganz einfach per Anruf oder WhatsApp. Oder ihr nutzt dafür die Antenne 1 App.
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0: Es ist so absolut deutsch. Hitradio Antenne 1 ist bei euch. Einen schönen Mittag. Und gegen den Europapark wird bei Google gerade absolut reingeschossen. Da flattern so viele Ein-Stern-Bewertungen rein wie nie. Und wenn man sich die durchliest, die sind da schon ein bisschen strange. Sophia aus unserer Hitradio Antenne 1 Redaktion, erzähl mal bitte, was wird denn da so kritisiert?
1: Ja, zum Beispiel schreibt einer, bin nass geworden in einer Wasserbahn. Stand nirgendwo, dass das passiert. Absolute Frechheit. Jo, wow. Was? Sense an der Stelle, so eine bescheuerte Beschwerde. Ja. Ey, wenn's regnet, steht er auch nirgends nimm Regenschirm mit.
0: Ja, absolut.
1: Oder eine andere Ein-Stern-Bewertung. Meine Frisur wurde von der Achterbahn komplett zerstört. Nie wieder. Ja, ganz ehrlich, wahrscheinlich hat sie auch keine gehabt.
0: Wow, Sophia schießt auch ein bisschen. Was sagt denn der Europapark zu dem Ganzen?
1: Ja, die nehmen es so mit Humor, genau wie die Fans. Und die schießen in den Socials ein bisschen zurück mit Kommentaren wie zu viele Attraktionen dort, ich hatte Stress, mich zu entscheiden, bin dann einfach gar nichts gefahren.
0: Ja, herzlichen Glückwunsch, sagen wir an der Stelle. Und das ist ja ungefähr so, als würden sich unsere Hörer beschweren, dass es bei uns die besten Hits von heute gibt. Da tut's mir sehr leid, schreibt gleich die nächste Bewertung, denn der nächste steht schon in den Startlöchern. Das ist Ed Sheeran mit Sapphire. Ihr hört Hitradio Antenne 1.

0: Hit Radio Antenne 1 ist hier am Dienstag mit Musik in Nonstop. Geht's durch den Nachmittag? Heißt zum nächsten Kaffee hier gleich aktuelle DJ Beats von David Guetta, Hunter X mit Goldene, Sommerpop pur und dann am Start entspannter Dance. Teddy Swims, David Guetta und Tones and I. Das sind die besten Hits von heute, gleich für euch nach den News.
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0: Hitradio Antenne 1, das Wetter. Und da müssen wir eventuell einen Plan B einplanen, falls ihr noch nach draußen wollt heute. Jetzt am Nachmittag immer mehr Wolken. Es zieht langsam von Westen her zu. Danach Schauer und Gewitter mit Hagel, Sturmböen und kräftigem Regen. Zum Teil richtige Unwetter. Heißt, Fenster zu und alles reinholen, was nicht wetterfest ist. Am besten jetzt. Die gute Nachricht aber, in der Nacht zieht das Ganze dann nach Osten ab. Es lockert immer wieder auf. Morgen nochmal Freibadpause. Aber nur noch einzelne Schauer und Gewitter, dazu Sonne und deutlich frischer bei 16 bis 22 Grad. Ich wünsche euch einen tollen Dienstag. Wir haben jetzt 5:05.
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14: Mit Lukas Schröder, schönen guten Tag. Bundeskanzler Merz hat sich beim Ostdeutschen Wirtschaftsforum in Bad Sarow optimistisch zur Zukunft Deutschlands geäußert. Anlass für Pessimismus oder Schwarzmalerei sehe er nicht. Ostdeutschland hob er dabei als wichtigen Innovationsstandort hervor, insbesondere im Bereich Mikroelektronik und Halbleiterproduktion. Auch Digitalminister Wildberger warb für mehr Vertrauen in die wirtschaftliche und technologische Stärke Deutschlands. Deutschlands Maschinenbauer treten weiter auf der Stelle. Im April gingen insgesamt nicht mehr Aufträge ein als vor einem Jahr. Während das Ausland etwas mehr Maschinen bestellte, brach die Nachfrage aus Deutschland deutlich ein. Der Branchenverband VDMA warnt deshalb vor zunehmenden Standortproblemen und fordert Tempo beim Bürokratieabbau und niedrigere Steuern. Mehr als jeder zweite Erwachsene in Deutschland war letztes Jahr übergewichtig. Das zeigen die Ergebnisse des Mikrozensus im letzten Jahr des Statistischen Bundesamts. Rund 53% der Erwachsenen hatten einen BMI über 25, etwa 18% galten sogar als stark übergewichtig. Männer waren dabei deutlich häufiger betroffen als Frauen. Außerdem lag das Durchschnittsgewicht der Menschen in Deutschland letztes Jahr bei rund 78 Kilogramm und damit etwas höher als noch vor einigen Jahren. Und ein Unternehmen zu gründen soll einfacher und schneller werden. Und da macht jetzt das Finanzamt Mannheim Stadt beim bundesweiten Pilotprojekt Schneller Gründen mit, das erste Schritte testet. Den Anfang macht ein digitaler Antrag für Gründer. Damit können sie ihr Gewerbe anmelden und gleichzeitig steuerlich erfassen. Alles in einem Schritt und online, sodass es direkt an die Behörden weitergeleitet werden kann. Laut Baden-Württembergs Wirtschaftsministerin Hofmeister Kraut seien Gründungen ein wichtiger Motor für Innovation, Wachstum und Wettbewerbsfähigkeit.
0: 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A6, eine Meldung Nürnberg Richtung Heilbronn zwischen Kupferzell und dem Kreuz Weinsberg. 11 Kilometer Stau, eine gute halbe Stunde länger. A8 Karlsruhe Richtung Stuttgart zwischen dem Kreuz Stuttgart und Möhringen, eine ungesicherte Unfallstelle. Dann A81 Singen Richtung Stuttgart zwischen Empfingen und Rottenburg, 4 Kilometer Stau, Viertelstunde länger. A81 Stuttgart Richtung Singen zwischen Oberndorf am Neckar und Rottweil, da läuft eine Unfallaufnahme auf dem Standstreifen. Außerdem B27 Villingen-Schwenningen Richtung Balingen zwischen Deislingen und Saline, da auch eine ungesicherte Unfallstelle. Und letzte Meldung kommt aus Stuttgart, Tunnelstraße zwischen Gernotstraße und Dieselstraße. Auch da läuft eine Unfallaufnahme. Geblitzt wird in Empfingen, Heigerlocher Straße beim Rosengarten. Da ist 50, danke Armin. Dann Stuttgart Nord beim Melaniode, Heilbronner Straße ist es von beiden Seiten. Da ist 40, danke schön Heiko. Und wenn ihr jetzt auch was habt, ganz egal ob Stau oder Blitzer, ich freue mich hier auch über eure Meldungen. Telefonisch oder per WhatsApp, natürlich kostenlos. An der 08000 75 7000, gern auch per Antenne 1 App.
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0: 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Und ganz egal, ob ihr gerade wie Helen aus Reutlingen Pakete ausfahrt, vielleicht seid ihr auch wie Emre aus Stuttgart im Homeoffice oder wie Jeanette aus Balingen gerade dabei, die Kids vom Ferienprogramm abzuholen, dann ist das hier für alle von euch neue Energie. Hier ist Musik nonstop, die halbe Stunde am Stück mit der meisten Abwechslung. Und wir starten direkt mit den besten Hits von heute. Hier ist Dance Queen. Baby Rexha mit New Relaxation. Schönen Dienstag.

Hier ist Hitradio Antenne 1 und bevor die nächste Mail reinflattert, bevor das Handy wieder klingelt oder auch die Wäsche wartet, gönnen wir uns nochmal kurz einen Moment zum Durchatmen mit Pop zum Runterkommen. Hier ist Teddy Swims bei Hitradio Antenne 1 für euch, mittendrin in der halben Stunde Hits am Stück.

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6: 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A8 Karlsruhe Richtung Stuttgart zwischen Karlsbad und Pforzheim-West, da haben wir Gegenstände auf dem rechten und dem mittleren Fahrstreifen. Kreis Heilbronn zwischen Brackenheim und dem Abzweig nach Hausen an der Zaber, da ein kaputtes Auto. A6 Nürnberg Richtung Heilbronn zwischen Kupferzell und Bretzfeld, 11 Kilometer Stau, knapp eine halbe Stunde länger. Dann A81 Heilbronn Richtung Stuttgart zwischen Zuffenhausen und dem Dreieck Leonberg, 4 Kilometer Stau, gut eine Viertelstunde mehr. 20 Minuten Zeitverlust auf der A81 Singen Richtung Stuttgart zwischen Empfingen und Rottenburg, 4 Kilometer Stau. Dann B27 Villingen-Schwenningen Richtung Balingen zwischen Deislingen und Saline, da haben wir nochmal eine ungesicherte Unfallstelle. Und Stuttgart, Tunnelstraße zwischen Gernotstraße und Dieselstraße läuft nochmal eine Unfallaufnahme. Geblitzt wird in Stuttgart-Nord beim Milaneo. Heilbronner Straße ist es. Von beiden Seiten gleich, da ist 40. Und wenn ihr auch was gesehen habt, ich freue mich hier auch über eure Meldung. Telefonisch oder gerne auch per WhatsApp hier natürlich kostenlos an der 08000 75 7000. Gerne auch per Antenne 1 App. Gute Fahrt.
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0: Ja, Tetradio, Antenne 1. Und das Video letzte Woche hat die ganze Welt berührt. Ihr habt es bei mir gehört, ein kleines Mädchen wirft einen Papierflieger über den Zaun zum Nachbarn mit der Frage, ob er vielleicht was von Taylor Swift auf seine Gitarre für sie spielen könnte. Und das hat er natürlich gemacht. Das Video ist um die ganze Welt gegangen, hat auch Taylor Swift persönlich berührt. Sie hat dem Mädchen dann sogar eine Gitarre geschenkt. Und die Story hat eben auch Sophie aus Freiburg so richtig berührt. Du bist auch ein absoluter Taylor Swift-Fan.
1: Das zeigt halt wieder, wie sehr Taylor ihre Fans liebt. Also wer bei ihren Konzerten war oder auch nur den Konzertfilm gesehen hat, da sieht man einfach, sie liebt ihre Fans und deshalb natürlich geht ihr sowas so nahe, wenn sie sowas sieht und sie freut sich. Und das ist aber auch das, was bei den Fans ankommt. Also mal so wie bei mir. So. Ich fühle mich auch gesehen, ich fühle mich auch geliebt von Taylor, obwohl die mich gar nicht kennt. Aber es ist eben das Besondere bei Taylor, das macht halt diese ganz besondere Taylor und Swiftie-Liebe aus.
0: Und das ist einer der Gründe neben der großartigen Stimme, warum sie mittlerweile Millionen Fans auf der ganzen Welt begeistert. Jetzt für unser Nachmittag Taylor Swift, ganz entspannt mit Opalite. Die besten Hits von heute. 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

0: Der Nachmittag in Baden-Württemberg. Vielleicht noch kurz einkaufen. Dann tanken wir hier vorab nochmal Gelassenheit. Pop von Cat's Eye. Gabriella ist gleich hier am Start. Und dann tritt uns diese Nummer hier, die grauen Wolken, den grauen Wolken in den Hintern. Turn the lights off. Gehört absolut in jede Sommer-Playlist. Gleich hier bei uns in der nächsten halben Stunde. Das sind die besten Hits von heute bei Hitradio Antenne 1.
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0: Hitradio Antenne 1, das Wetter. Und da müssen wir vielleicht einen Plan B einplanen, falls ihr noch nach draußen wollt. Jetzt am Nachmittag immer mehr Wolken vom Westen her, Schauer, auch Gewitter. Teilweise mit Hagel, Sturmböen und kräftigem Regen, zum Teil richtige Unwetter. Heißt, Fenster zu und alles reinholen, was nicht wetterfest ist. Aber die gute Nachricht, in der Nacht zieht das Ganze dann nach Osten ab. Es lockert immer wieder auf. Morgen dann nochmal Freibadpause einplanen. Aber nur einzelne Schauer und Gewitter sind dabei. Dazu Sonne. Ich wünsche euch einen tollen Dienstag. Jetzt ist 5:05.
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10: Mit Lukas Schröder. Schönen guten Tag. Handy am Steuer kann teuer werden. Und das wird jetzt wohl bald auch in Baden-Württemberg schärfer kontrolliert. Die Landesregierung prüft den Einsatz sogenannter Handyblitzer, um die Ablenkung am Steuer zu vermeiden. Die Kameras sollen Verkehrsteilnehmer von Brücken aus erfassen und per KI erkennen, ob ein Handy genutzt wird. Im Nachbarbundesland Rheinland-Pfalz sind solche Monocams bereits im Einsatz. Dort werden auffällige Fälle von der Polizei nachgeprüft und verdächtige Daten gelöscht. Ablenkungen durch Handys machen rund 10% der tödlichen Verkehrsunfälle aus. Wir bleiben bei der Polizei, denn die hat in den letzten Stunden einiges zu tun gehabt. Unter anderem in Böblingen. Nach einem bewaffneten Überfall laufen dort Ermittlungen gegen mehrere Unbekannte, die ihr Opfer ausgeraubt und mit einer Schreckschusswaffe attackiert haben sollen. An der Donau bei Rottenacker auf der Ostalb hat ein Vater seinen 14-jährigen Sohn nach einem Stand-up-Paddling-Unfall aus einer lebensgefährlichen Lage gerettet und wiederbelebt. Und am Bodensee beschäftigt die Ermittler weiter der Fund einer Frauenleiche. Sie könnte mit einem Notruf von einer Fähre zwischen Meersburg und Konstanz zusammenhängen. Zur Identifizierung wird nun auch eine Obduktion geprüft. Links, rechts oder in der Mitte. Politische Ansichten spielen bei der Partnersuche offenbar eine größere Rolle als gedacht. Eine Studie der Universität Köln zeigt, viele junge Menschen wollen beim Online-Dating niemanden kennenlernen, der politisch ganz anders denkt als sie selbst. Besonders deutlich ist das aktuell in den USA. Die Forscher vermuten aber, dass politische Unterschiede inzwischen auch in Deutschland die Partnersuche erschweren. Und wer mit dem Lastwagen auf Deutschlands Autobahnen unterwegs ist, kennt das Problem. Die Parkplatzsuche kann schnell zur Geduldsprobe werden. Ein neuer digitaler Informationsdienst soll dabei jetzt aber helfen. Ab sofort können Lkw-Fahrer in Echtzeit sehen, wie stark die rund 1850 Rastanlagen entlang der Autobahnen ausgelastet sind. Die Daten stammen aus dem Mautsystem und werden über verschiedene Apps bereitgestellt. Das soll die Parkplatzsuche dann erleichtern, auch wenn bundesweit noch immer viele Lkw-Stellplätze fehlen.
0: 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A6 Nürnberg Richtung Heilbronn zwischen Kupferzell und Öhringen. 6 Kilometer stockend, dauert gerade knapp eine Viertelstunde länger. Dann A8 Stuttgart Richtung Karlsruhe zwischen Heimsheim und Pforzheim Ost. 4 Kilometer Stau, genauso Viertelstunde mehr. A81 Heilbronn Richtung Stuttgart zwischen Zuffenhausen und dem Dreieck Leonberg. 4 Kilometer Stau, 20 Minuten Zeitverlust. B27 Villingen-Schwenningen Richtung Balingen zwischen Deislingen und Saline. Da eine ungesicherte Unfallstelle. Dann Stuttgart, Tunnelstraße zwischen Gernowstraße und Dieselstraße. Da läuft noch mal eine Unfallaufnahme. B313 Nürtingen Richtung Plochingen zwischen Köngen-Wendlingen-Süd und Köngen-Nord. Da haben wir Personen auf der Fahrbahn. Und es wird geblitzt, aktuell von Warmbronn in Richtung Renningen kommend. Da ist 70 erlaubt. Unter anderem hat das Micha entdeckt und gemeldet. Ich danke dir. Und wenn ihr jetzt auch was gesehen habt, egal ob Stau oder Blitzer, ich freue mich hier auch über eure Meldung. Telefonisch, gern auch per WhatsApp, immer kostenlos an der 08000 75 7000 oder einfach per Antenne 1 App. Gute Fahrt euch, kommt gut an.
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0: 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Und wenn das berühmte Nachmittagstief gerade bei euch anklopft, dann habe ich hier was dagegen. Lautstärke hoch und nochmal ordentlich Energie für die letzten Stunden des Tages. Tanken und das geht mit Musik nonstop. Für euch die meiste Abwechslung mit Dance aus den 10ern von Tyre Cruz, aus den 20ern, gute Laune Pop von Tate McRae. Und natürlich die besten Hits von heute hier bei Hitradio Antenne 1 CS. Gabriella. Hey,

Hier ist das Radio Antenne 1 für euch mit Musik nonstop, Kaffee Nummer 4 oder einfach nur ein richtig guter Song jetzt. Wir entscheiden uns für die günstigere Variante und das gibt's hier für euch komplett umsonst. Die richtige Musik mit Turn the Lights Off, pure Dance-Energie, jetzt hier bei Hitradio Antenne 1.

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10: Der Hitradio Antenne 1 Verkehr, damit ihr gut ankommt. A6 Nürnberg Richtung Heilbronn zwischen dem Rastplatz Kochertalbrücke und Schwäbisch Hall. Da ist gerade der rechte Fahrstreifen gesperrt, da steht ein kaputter LKW. A6 Nürnberg Richtung Heilbronn zwischen Kupferzell und Bretzfeld. 8 Kilometer stockend, eine Viertelstunde mehr. Dann A8 Karlsruhe Richtung Stuttgart zwischen Pforzheim West und Ost. 4 Kilometer Stau, auch da eine Viertelstunde länger. Genauso auf der A81 Heilbronn Richtung Stuttgart zwischen Zuffenhausen und dem Dreieck Leonberg. 7 Kilometer stockend und A81 Singen Richtung Stuttgart zwischen dem Kreuz Böblingen-Hulb und Sindelfingen. Dank kaputtes Auto. Schauen wir noch auf die B27 Villingen-Schwenningen Richtung Balingen zwischen Deislingen und Saline. Da nochmal eine ungesicherte Unfallstelle. Und die letzte Meldung ist eine Baustelle. Sorgt gerade für 2 Kilometer Stau und zwar in Stuttgart auf der Nord-Süd-Straße. Und es wird geblitzt, Ortsdurchfahrt Möttingen, wenn ihr aus Neuhengstedt kommt. Da ist 50, danke Karin. Und auf der B27 Ludwigsburg Richtung Kornwestheim in der 80er-Zone, danke schön Linor. Staus und Blitzer meldet ihr bei uns telefonisch oder per WhatsApp hier natürlich kostenlos an der 08000 75 7000, gern auch per Antenne 1 App.
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0: Wie sage ich ihr das, ohne dass ich danach auf der Couch schlafen muss? Vor genau dieser Frage steht gerade Yoshi aus der Hitradio Antenne 1 Community. Yoshi ist dran. Yoshi, was ist los bei dir?
1: Hi Jana, also ich und meine Freundin hatten eigentlich geplant gehabt zu verreisen in den Urlaub. Es ist noch nichts fest gebucht oder so, aber der Plan steht auf jeden Fall. Mhm. Jetzt haben aber meine Jungs in genau dem Zeitraum einen Männertrip, so einen Männerurlaub geplant. Und da habe ich eigentlich schon mehr Lust drauf.
0: Oh, verstehe ich ein bisschen. Auf der anderen Seite, ich will ja so gern die coole Freundin sein. Ich wäre aber schon angepisst.
1: Das ist ja das Problem. Ich weiß nicht, wie ich ihr das sagen soll. Ich möchte ja auch nicht das Gefühl vermitteln, sie ist mir nicht wichtig und das interessiert mich nicht. Mhm. Und meine Jungs sind mir wichtiger. Aber trotzdem halt so bei so einem Jungsurlaub, das macht halt schon immer richtig, richtig viel Spaß. Deswegen bin ich mir da unsicher.
0: Und da willst du nichts verpassen?
1: Irgendwie nicht, nee.
0: Ich kann das schon verstehen, Yoshi. Versuchen wir doch mal, dir ein bisschen zu helfen. Vielleicht habt ihr ja Tipps. Yoshi will lieber mit den Jungs in den Urlaub statt mit seiner Freundin. Wie würdet ihr ihr das am besten beibringen? Oder sagt ihr ganz gar nicht? Erst die Freundin und dann erst die Kumpels. Schickt uns gern eure Meinung einfach per Sprachnachricht an die 08000 75 7000. Dann hoffe ich, Yoshi, dass wir heute noch eine Lösung für dich finden.

0: Hier ist das Radio Antenne 1 für euch. Und wir sorgen hier für ein bisschen Gemütlichkeit neben den grauen Wolken. Wundervolle Nummer. Pop von Clock Clock, Out of the Dark, ist ganz neu bei uns dabei. Gibt's gleich nach den News. Außerdem der Mann, der unfassbar viele Nummer 1 Airplay-Hits gesammelt hat, Nico Santos. All Time High, das sind die besten Hits von heute. 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
0: Hitradio Antenne 1, das Wetter. Am Nachmittag immer mehr Wolken von Westen her. Schauer, Gewitter, Hagel, Sturmböen, kräftiger Regen, es ist alles dabei. Seid vorsichtig, wenn ihr unterwegs seid. Auch Fenster zumachen, nicht vergessen. Und auch die Gartenstühle schon mal in Sicherheit bringen. Aber die gute Nachricht, in der Nacht zieht das Ganze nach Osten ab. Es lockert dann immer weiter auf und morgen dann nochmal Freibadpause. Nur noch einzelne Schauer und Gewitter sind dabei. Dann schafft es auch die Sonne wieder raus. 16 bis 22 Grad maximal. Ich wünsche euch einen tollen Dienstag. Wir haben jetzt 5 vor 5
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17: Mit Lukas Schröder, schönen guten Tag. Trotz der wirtschaftlichen Stärke Baden-Württembergs steigt die Armut weiter an. Nach Angaben des Deutschen Gewerkschaftsbundes lebt inzwischen mehr als jeder achte Mensch in Baden-Württemberg unterhalb der Armutsgrenze. Besonders betroffen seien Alleinerziehende, Alleinlebende und immer häufiger auch Rentnerinnen und Rentner. Der DGB fordert deshalb von Politik und Unternehmen mehr Einsatz gegen soziale Ungleichheit, etwa durch stärkere soziale Sicherungssysteme, faire Löhne und sichere Arbeitsplätze. Eurowings will sinkende Luftverkehrssteuern nur teilweise an ihre Passagiere weitergeben. Gleichzeitig verweist die Airline auf stark gestiegene Kosten, etwa für Kerosin, Gebühren und Personal, die den Ticketpreis insgesamt weiter unter Druck setzen. Eurowings fordert deshalb zusätzliche Entlastungen im Luftverkehrsmarkt. Trotz der Kostensteigerungen erwartet das Unternehmen aber für das laufende Jahr weiterhin schwarze Zahlen und sieht die Versorgung mit Treibstoff im Sommer als gesichert an. Bundeskanzler Merz hat angesichts der eskalierenden Gewalt im Libanon zur Deeskalation aufgerufen. Er forderte die Hisbollah auf, Angriffe auf Israel einzustellen und ihre Waffen niederzulegen und appellierte zugleich an Israel, die vereinbarte Waffenruhe einzuhalten. Zugleich ermutigte Merz beide Seiten, direkte Gespräche zur Stabilisierung der Lage fortzusetzen. Auch US-Präsident Trump äußerte sich optimistisch zu einer möglichen Entspannung. Deutschlands Maschinenbauer treten weiter auf der Stelle. Im April gingen insgesamt nicht mehr Aufträge ein als vor einem Jahr. Während das Ausland etwas mehr Maschinen bestellte, brach die Nachfrage aus Deutschland deutlich ein. Der Branchenverband VDMA warnt deshalb vor zunehmenden Standortproblemen und fordert Tempo beim Bürokratieabbau und niedrigere Steuern.
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19: Die Zahl der Teilzeitbeschäftigten in Deutschland ist so hoch wie noch nie. Nach Angaben des Instituts für Arbeits- und Berufsforschung arbeiteten im ersten Quartal des Jahres rund 40% aller Erwerbstätigen in Teilzeit. Die Zahl der Vollzeitbeschäftigten ging leicht zurück. Insgesamt sank die Zahl der Erwerbstätigen auf gut 45,5 Millionen. Außerdem meldeten sich weniger Beschäftigte krank als vor einem Jahr. Und noch der Blick auf den DAX, der steht leicht im Plus bei 25.502 Punkten. Jan-Henner Reitze für Hitradio Antenne 1.
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0: 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A6 Heilbronn Richtung Nürnberg zwischen Öhringen und Neuenstein haben eine ungesicherte Unfallstelle. Dann A6 Nürnberg Richtung Heilbronn zwischen Crailsheim und Schwäbisch Hall. 9 Kilometer Stau, knapp 20 Minuten länger. Nochmal A6, gleiche Richtung zwischen Neuenstein und Öhringen. Da nochmal eine ungesicherte Unfallstelle auf allen Fahrzeugteilen. Auf allen Fahrbahnen, da liegen Fahrzeugteile. Dann haben wir die A8 München in Richtung Karlsruhe zwischen Degerloch und dem Kreuz Stuttgart. 3 Kilometer Stau, 10 Minuten länger. A81 Heilbronn Richtung Stuttgart zwischen Zuffenhausen und dem Dreieck Leonberg. 6 Kilometer Stau, 1/4 Stunde Zeitverlust. Und nochmal A81 Singen Richtung Stuttgart zwischen Ehningen und Böblingen-Sindelfingen. 3 Kilometer Stau, 25 Minuten länger, sowie zwischen dem Kreuz Stuttgart und Böblingen-Hulb. 5 Kilometer Stau. 1/4 Stunde braucht ihr da mehr. Ein Blitzer aktuell auf der B27 Ludwigsburg Richtung Kornwestheim. Da ist 80 erlaubt. Der Lino hat es entdeckt und gemeldet. Ich danke dir. Und wenn ihr jetzt auch was habt, egal ob Stau oder Blitzer, ich freue mich auch über eure Meldung. Telefonisch oder per WhatsApp. Natürlich kostenlos an der 08000 75 7000 oder per Antenne 1 App. Gute Fahrt.
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0: Hallihallo. Wie sage ich ihr das, ohne dass ich danach auf der Couch schlafen muss? Das fragt sich Joshi aus Stuttgart. Du würdest nämlich lieber mit deinen Jungs in den Urlaub statt mit deiner Freundin.
21: Bei so einem Jungsurlaub, das macht halt schon immer richtig, richtig viel Spaß. Deswegen bin ich mir da unsicher.
0: Wie soll er das seiner Freundin beichten, ohne sie zu verletzen? Habt ihr einen Tipp, meldet euch gern 08000 75 7000 oder sagt ihr eh, erst die Freundin, dann die Kumpels. Was ihr sagt, das hören wir gleich zusammen nach nur 4. Bis dahin, die Besten von heute jetzt mit Pop. Für die gute Laune hier ist Nico Santos zum Mitsingen mit All Time High. Schönen Nachmittag euch. 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

0: wie sag ich ihr? Ohne, dass sie danach auf der Couch schlafen muss, folgendes. Habt ihr eben schon bei mir gehört? Vor genau so einer Frage steht nämlich Yoshi aus der Hitradio Antenne 1 Community. Yoshi, du hast eigentlich einen Urlaub mit deiner Freundin geplant. Jetzt machen deine Jungs aber zur gleichen Zeit einen Kurztrip. Und du würdest ehrlich gesagt viel lieber dort mit.
1: Bei so einem Jungsurlaub, das macht halt schon immer richtig, richtig viel Spaß. Deswegen bin ich mir da unsicher.
0: Ja, für Xenia aus Schwäbisch Hall ist es ein absolutes No-Go.
2: Wenn sie ihm wichtig ist, dann nimmt er sie und geht mit ihr weg, anstatt mit seinen Freunden.
0: Chris aus Waiblingen, du sagst, nee, da gehen die Jungs aber ganz klar vor.
3: Prinzipiell ist es doch relativ einfach erklärt. Wie oft hat man die Häufigkeit, dass man alle Jungs, die man so in seinem Freundeskreis hat, unter einen Hut kriegt und mit denen in Urlaub fahren kann? Ich sag mal, die Freundin, die ist ja die ganze Zeit da. Ne, dann kann man eventuell einfach mal sagen, hey, lass uns doch einen separaten Urlaub irgendwie dann noch machen. Aber da jetzt würde ich gerne einfach mit den Jungs gehen, weil es halt viel zu selten wäre, dass man sich wirklich mal alle zusammentrifft.
0: Danke dir. Was würdet ihr denn sagen? Mit der Freundin oder den Kumpels weg? Und wie kann man ehrlich und direkt, wie schafft man das ehrlich und direkt zu sagen? Oder gilt hier erst die Freundin, dann die Kumpels? Schickt mir gerne auch eure Meinung per Sprachnachricht durch 08000 75 7000, was ihr sagt. Hören wir gleich schon. Um kurz nach 5:30.

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6: Der Hitradio Antenne 1 Verkehr, damit ihr gut ankommt. Vorsicht aktuell bitte auf der A6 Heilbronn Richtung Nürnberg zwischen Öhringen und Neuenstein. Da hat sich gedacht, da haben wir gerade eine ungesicherte Unfallstelle. Dann A8 München Richtung Karlsruhe zwischen Degerloch und dem Kreuz Stuttgart. 4 Kilometer Stau, eine Viertelstunde Zeitverlust. A81 Heilbronn Richtung Stuttgart zwischen Stuttgart-Zuffenhausen und dem Dreieck Leonberg. 4 Kilometer Stau, gut 20 Minuten Zeitverlust. A81 Singen Richtung Stuttgart bei der Einfahrt Ehningen. Da nochmal eine ungesicherte Unfallstelle. Gleiche Richtung jetzt aber zwischen Böblingen-Hulb und dem Kreuz Stuttgart. 6 Kilometer Stau, eine Viertelstunde Zeitverlust. Außerdem noch B10 Stuttgart-Uferstraße in Richtung Esslingen zwischen Stuttgart-Ost und dem Ortsausgang. 5 Kilometer stockend. B27 Stuttgart-Friedrichstraße zwischen der Überleitung Börsenplatz und Kronenstraße. Da ist der rechte Fahrstreifen blockiert. Grund ist ein Unfall. Und die letzte Meldung Tuttlingen Richtung Schwenningen. Zwischen Tuttlingen und Seidlingen, da läuft auch eine Unfallaufnahme, der Verkehr läuft gerade dran vorbei. Ein Blitzer, Ortsausfahrt Geislingen Richtung Wienensteig. Da ist bei Bad Minzenheim gegenüber von der Einfahrt Bad Überlingen ein Blitzer in der 70er-Zone. Danke Thomas fürs Melden. Und wenn ihr jetzt auch was gesehen habt, egal ob Stau oder Blitzer, ich freue mich hier natürlich auch über eure Meldung. Telefonisch gern auch einfach per WhatsApp, immer kostenlos an der 08000 75 7000 oder per Antenne 1 App.
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1: Wenn sie ihm wichtig ist, dann nimmt er sie und geht mit ihr weg, anstatt mit seinen Freunden.
0: Das hat eben Xenia aus Schwäbisch Hall schon zu unserem Thema heute gesagt. Yoshi aus der Hitradio Antenne 1 Community hat sich gemeldet. Er hat nämlich einen Urlaub mit seiner Freundin geplant, will jetzt aber doch viel lieber mit den Jungs weg.
2: Bei so einem Jungsurlaub, das macht halt schon immer richtig, richtig viel Spaß. Deswegen bin ich mir da unsicher.
0: Ja, und jetzt hat Jasmin hier den ersten Lösungsvorschlag.
3: Dass man sagt, hey, ich würde gerne mit meinen Kumpels zusammen in den Urlaub gehen, weil sich das gerade irgendwie so gut ergibt. Aber wir können ja dann in den nächsten Ferien zusammen irgendwie, ja, also einfach so einen Gegenvorschlag machen, damit die Freundin sich vielleicht nicht so ganz abgestellt vorkommt.
0: Schön, finde ich gut. Gegenvorschlag ist schon mal notiert. Und dann gibt es noch Ladies, die dir freie Fahrt geben würden, Yoshi, wie zum Beispiel die Monique aus Oberbrüingen.
4: Wenn mein Mann mit seinen Kumpels jetzt doch lieber in Urlaub gehen wollen würde, würde ich sagen, du, wir verbringen 24/7 sonst zusammen. Geh doch bitte irgendwo dahin, wo die anderen hingehen und vielleicht erlebst du ja noch ein bisschen was.
0: Auch eine Möglichkeit. Danke dir. Was sagt ihr denn dazu? Yoshi aus der Hitradio Antenne 1 Community will lieber mit den Kumpels in den Urlaub als mit seiner Freundin. Wie würdet ihr ihr das beibringen? Oder sagt ihr, erst die Freundin, dann die Kumpels? Schickt mir eure Meinung auch einfach per Sprachnachricht jetzt an die 08000 75 7000, was ihr sagt. Hören wir gleich zusammen um kurz nach 6 hier bei Hitradio Antenne 1. Neue Kraft tanken für morgen geht jetzt mit emotionalem Dance-Pop. Hier ist Alex Robin, Fever Dream, die besten Hits von heute. 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

0: Hier ist das Radio Antenne 1 für euch. Und wenn ihr den ganzen Tag den Popo platt gesessen habt bei der Arbeit, dann einmal kurz den ganzen Körper durch entspannen. Das Pop von Taylor Swift, The Fate of Ophelia. Gleich am Start und dann neuen Schwung reinbringen. Da passt keiner besser als der hier. New Religion von Baby Rexha. In der nächsten halben Stunde. Das sind die besten Hits von heute hier bei Hitradio Antenne 1.
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5: Moment mal. Mit Steffen Tröster von der katholischen Kirche. Ein herzliches Grüß Gott miteinander. Wir haben unsere Vorschriften, da ist nichts zu machen. Solche Sätze kennt ihr sicher auch. Besonders hart klingen sie, wenn es um Menschen und deren Zukunft geht. Vor lauter Gebot und Verordnung bleibt die Menschlichkeit gern auf der Strecke. Wir haben ein Gesetz und nach diesem Gesetz muss er sterben. So schrien sie schon vor 2000 Jahren beim Prozess gegen Jesu. Gebote und Gesetze, die den Menschen aus dem Blick verlieren, machen das Leben eng und manchmal töten sie sogar. Der Geist dagegen macht lebendig. Er entlarvt den Ungeist seelenloser Vorschriften und Gebote. Ich hoffe, dass dieser Gottesgeist uns, unsere Gesellschaft und auch unsere Kirche wieder einmal so durcheinander wirbelt, wie er damals die Welt am Pfingstfest aufgemischt hat. Ich möchte dem Geist des Gesetzes und nicht dem Buchstaben gerecht werden. Nur so werde ich dem Menschen gerecht. Schönen Feierabend noch und egal, was er tut. Gott sei mit euch.
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0: 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Das Wetter und das vor allem im südwestlichen Teil Baden-Württembergs schon Regenstimmung angesagt. Immer zum Teil auch mit Gewittern, Hagel und Sturmböen. Die gute Nachricht für die Hitzemuffel unter uns. Zumindest es kühlt ordentlich ab. Morgen nur noch 16 bis 22 Grad und auch da noch Regenwolken am Start. Dazwischen aber auch immer wieder Sonnenschein. Ich wünsche euch einen tollen Dienstag. Wir haben jetzt 5 vor 6.
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8: Mit Lukas Schreuder, schönen guten Abend. Handy am Steuer kann teuer werden. Und das wird jetzt wohl bald auch in Baden-Württemberg schärfer kontrolliert. Die Landesregierung möchte den Einsatz sogenannter Handyblitzer prüfen, um die Ablenkung am Steuer zu vermeiden. Die Kameras sollen Autofahrende von Brücken aus erfassen und per KI erkennen, ob ein Handy genutzt wird. In unserem Nachbarbundesland Rheinland-Pfalz sind solche Monocams bereits im Einsatz. Dort werden auffällige Fälle von der Polizei nachgeprüft und verdächtige Daten gelöscht. Ablenkungen durch Handys machen nach wie vor rund 10% der tödlichen Verkehrsunfälle aus. Ein Jahr nach der Eröffnung zieht der Drogenkonsumraum Combo am Stuttgarter Leonhardsviertel eine positive Bilanz. Seit dem Start wurden fast 200 suchtkranke Menschen registriert und monatlich bis zu 400 Konsumvorgänge begleitet, teils unter medizinischer Aufsicht und mit unmittelbarer Notfallversorgung. Nach Angaben der Träger rettet das Angebot Leben, verbessert hygienische Bedingungen und erleichtert den Zugang zu Beratung und Hilfe. Auch Polizei und Sozialträger sehen eine Entlastung des öffentlichen Raums. Wer ins Freibad möchte, soll künftig womöglich erst seine Schwimmkenntnisse nachweisen müssen. Schwimmmeister fordern, dass vor allem Kinder und Jugendliche unter 16 Jahren ohne Bronzeabzeichen nur noch in Begleitung eines Elternteils ins Freibad dürfen. Der Hintergrund ist, dass viele junge Menschen nicht sicher schwimmen können. Unterstützung kommt dabei von der DLRG. Kritik dagegen von den Grünen und der Deutschen Gesellschaft für das Badewesen. Sie warnen, dass dadurch Kinder ausgeschlossen werden oder auf unbewachte Seen ausweichen könnten. Links, rechts oder irgendwas dazwischen. Politische Ansichten spielen bei der Partnersuche offenbar eine größere Rolle als gedacht. Eine Studie der Universität Köln zeigt, viele junge Menschen wollen beim Online-Dating niemanden kennenlernen, der politisch ganz anders denkt als sie selbst. Besonders deutlich sei das in den USA. Die Forscher vermuten aber, dass politische Unterschiede inzwischen auch in Deutschland die Partnersuche erschweren.
0: 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A7 Ulm Richtung Würzburg zwischen Langenau und Niederstotzingen, 9 Kilometer stockend, knapp eine Viertelstunde Zeitverlust. Genauso auf der A7 Würzburg Richtung Ulm zwischen Giengen-Herbrechtingen und Langenau, 7 Kilometer stockend. A8 München Richtung Karlsruhe zwischen Degerloch und dem Kreuz Stuttgart, 3 Kilometer Stau, 10 Minuten länger. Dann A8 Stuttgart München zwischen Wendlingen und Märklingen, in beiden Richtungen starker Regen, Vorsicht, Aquaplaning-Gefahr. A8 Stuttgart Richtung Karlsruhe zwischen Karlsbad und dem Dreieck Karlsruhe, Gegenstände auf der rechten Seite. Dann A81 Heilbronn Richtung Stuttgart zwischen Zuffenhausen und dem Dreieck Leonberg, 4 Kilometer Stau, eine Viertelstunde mehr. A81 Singen Richtung Stuttgart bei der Einfahrt Ehningen, da läuft eine Unfallaufnahme. Nochmal A81 gleiche Richtung zwischen Böblingen, Hulb und Sindelfingen Ost, 7 Kilometer Stau. Dann haben wir noch die B10 Stuttgart-Uferstraße Richtung Esslingen zwischen Stuttgart-Ost und Ortsausgang, 5 Kilometer stockend. Eine Unfallstelle Tuttlingen Richtung Schwenningen zwischen Tuttlingen und Seidlingen. Außerdem Kreisreutlingen und Esslingen Grabenstädter Steige zwischen Grabenstädten in beiden Richtungen. Äste auf der Fahrbahn, seid da bitte auch besonders vorsichtig. Und es wird geblitzt. Balingen in der Wilhelm-Kraut-Straße ortsauswärts in Richtung Altstadt unter der Brücke. Danke nochmal Ramona fürs Melden. Außerdem Reutlingen in der Tübinger Straße, das 30 stadteinwärts. Dankeschön, Marc. Staus und Blitzer meldet ihr bei uns genauso telefonisch, wenn ihr wollt, gern auch einfach per WhatsApp. Natürlich kostenlos 08000 75 7000 oder per Antenne 1 App.
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0: Hallihallo. Wie sage ich meiner Freundin, dass ich statt mit ihr lieber mit meinen Kumpels in den Urlaub würde? Die Frage klären wir heute für Joschi aus Stuttgart und da sagt auch Maike aus Crailsheim.
9: Puh, schwierige Situation, weil das ja auch der Freundin zuerst besprochen hat.
0: Ja, jetzt kam ein Lösungsvorschlag rein, der mich wirklich umgehauen hat von gleich zwei von euch. Und ich sage, oder ich verspreche euch, der wird auch euch zum Lachen bringen. Garantiert hören wir hier gleich zusammen nach nur 4 Hits. Und dann starten wir mit dem Besten von heute. Jetzt ganz entspannt, Stress loslassen nach einem langen Dienstag. Hier ist Taylor Swift mit The Fate of Ophelia.

0: Wie sage ich ihr das, ohne dass ich danach auf der Couch schlafen muss? Ihr habt es bei mir gehört, das ist die Frage, die sich Yoshi aus der Hitradio Antenne 1 Community stellt. Yoshi, du hattest nämlich einen Urlaub mit deiner Freundin geplant. Jetzt machen deine Jungs aber zur gleichen Zeit frei, planen einen Kurztrip aktuell und da würdest du ehrlich gesagt viel lieber mit.
1: Bei so einem Jungsurlaub, das macht halt schon immer richtig, richtig viel Spaß, deswegen bin ich mir da unsicher.
0: Ja, und wir haben den ganzen Nachmittag heute zusammen überlegt, wie ihr das am besten angehen würdet. Und jetzt kam hier die für mich beste und schönste Lösung von den ganz kleinen Reihen. Die wissen nämlich, wie das funktionieren kann.
2: Hallo Antenne 1 Team, wir sind Felix
3: und Leni.
2: Und wir möchten euch sagen, dass wenn der Yoshi in den Urlaub
3: mit seinen Freunden geht,
2: dass er nach dem Urlaub dann mit seiner Frau
3: mehr Zeit verbringt.
2: Damit seine Frau auch glücklich

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12: Es ist kurz vor 6:30. 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A6 Nürnberg-Heilbronn zwischen Pretzfeld und dem Kreuz Weinsberg in beiden Richtungen. Vorsicht, Menschen auf der Fahrbahn. A7 Ulm Richtung Würzburg zwischen Langenau und Niederstorzingen. 4 Kilometer Stau, eine Viertelstunde mehr. Gleiche Richtung, jetzt zwischen Heidenheim und dem Rastplatz Herzfeld. Da haben wir Gegenstände auf der rechten Seite. A81 Singen Richtung Stuttgart bei der Einfahrt Ehningen läuft eine Unfallaufnahme. Und nochmal A81 jetzt Stuttgart in Richtung Singen zwischen Rottenburg und Horb am Neckar. Da Menschen auf der Fahrbahn. Geblitzt wird an der Ortsausfahrt Geislingen Richtung Wienensteig bei Bad Witzenheim gegenüber von der Einfahrt Bad Überlingen. Da ist 70, danke Thomas. Dann in Reutlingen, Tübinger Straße, da ist 30, danke Marc. Und Balingen in der Wilhelm-Kraut-Straße, Ortsauswärts Richtung Albstadt. Unter der Brücke, da ist 70 erlaubt. Dankeschön, Ramona, fürs Melden. Habt ihr auch noch was? Wir freuen uns drüber. Stau und Blitzer meldet ihr bei uns telefonisch, gerne auch einfach per WhatsApp. Immer kostenlos an der 08000 75 7000, gerne auch per Antenne 1 App. Gute Fahrt.
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0: Hier ist Radio Antenne 1 und es ist erst Dienstag. Ihr wollt aber nur noch Wochenende. Ja, und ich finde ja, Durchhänger sind vollkommen okay. Die dürfen auch mal sein. Damit morgen aber alles besser klappt, holen wir uns so ein bisschen Self-Support und das von Popstar Nico Santos.
1: Mama hat mir immer gesagt, du musst einfach nur visualisieren und dann klappt das schon. Natürlich dafür arbeiten, aber immer das irgendwie vor Augen haben, was du gerne willst. Und dann habe ich mir als 12-Jähriger oder 13-Jähriger ein Justin Timberlake-Foto auf der Bühne und noch ein Michael Jackson-Foto. Und die habe ich mir an meiner Kinderzimmer gepinnt. Und das immer wieder so vor Augen gefüllt, was ich gerne machen würde. Und ich glaube, sowas hilft einfach auch so ein bisschen, sich selbst Vertrauen zu geben.
0: Da finde ich eine schöne Idee mit den Vorbildern, gerade um am Selbstvertrauen zu arbeiten und noch mehr Rückenstärkung. Gibt's jetzt 3 Minuten lang mit purer guter Laune. Nico Santos in Kombi mit Topic und Fireboy DML. Hier bei Hitradio Antenne 1. Einen tollen Feierabend euch.

0: Hier ist Radio Antenne 1 nach einem langen Dienstag und wir schaffen hier ein bisschen Gemütlichkeit zu den grauen Wolken. Teddy Swims, Mr. Know-It-All, wundervolle Nummer, ganz neu bei uns, gleich am Start. Und dann sowas von neue Energie tanken für den nächsten Tag morgen. Geht mit keinem besser als mit dem hier. Turn the lights off. Das sind die besten Hits von heute. 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
0: Hitradio Antenne 1, das Wetter. Jetzt am Feierabend immer noch Schauer und Gewitter mit Hagel, Sturmböen und kräftigem Regen, der dabei ist. Zum Teil richtige Unwetter, die gute Nachricht. In der Nacht zieht das Ganze nach Osten ab, es lockert immer wieder auf. Morgen dann nochmal Freibadpause, aber nur noch einzelne Schauer sind dabei, auch Gewitter. Dazu Sonne, die immer wieder rauskommt. Es wird frischer, 16 bis 22 Grad. Ich wünsche euch einen tollen Dienstag. Wir haben gleich 5 vor 7.
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13: Mit Lukas Schröder, schönen guten Abend. Trotz der wirtschaftlichen Stärke Baden-Württembergs steigt die Armut weiter an. Nach Angaben des Deutschen Gewerkschaftsbundes lebt inzwischen mehr als jeder achte Mensch in Baden-Württemberg unterhalb der Armutsgrenze. Besonders betroffen seien Alleinerziehende, Alleinlebende und immer häufiger auch Rentnerinnen und Rentner. Der DGB fordert deshalb von Politik und Unternehmen mehr Einsatz gegen soziale Ungleichheit, etwa durch stärkere soziale Sicherungssysteme, faire Löhne und sichere Arbeitsplätze. Eurowings will sinkende Luftverkehrssteuern nur teilweise an ihre Passagiere weitergeben. Gleichzeitig verweist die Airline auf stark gestiegene Kosten, etwa für Kerosin, Gebühren und Personal, die den Ticketpreis insgesamt weiter unter Druck setzen. Eurowings fordert deshalb zusätzliche Entlastungen im Luftverkehrsmarkt. Trotz der Kostensteigerungen erwartet das Unternehmen aber für das laufende Jahr weiterhin schwarze Zahlen und sieht die Versorgung mit Treibstoff im Sommer als gesichert an. Und das erlebt die Polizei auch nicht alle Tage. Unbekannte haben mitten in der Nacht eine historische Kirchenglocke aus der Friedhofskapelle gestohlen. Die Täter montierten die Glocke erst ab, ließen sie dann über das Dach hinunter und verschwanden damit. Zurück blieben beschädigte Ziegel. Die Beamten suchen jetzt Hinweise.
0: Der Hitradio Antenne 1 Verkehr, damit ihr gut ankommt. Und da kommt ihr gerade ziemlich gut durch. Nur eine Meldung von der B14 Hauptstädter Straße in Stuttgart zwischen Schattenring und Marienplatz. Dauert es ein bisschen länger. Dichter Verkehr, seid ihr aber auch in 8 Minuten durch. Ein Blitzer habe ich, der steht in Möttlingen in Richtung Althengstedt in der Blumenstraße. Da ist 50 erlaubt. Johanna, ich danke dir fürs Melden. Und wenn ihr auch was habt, egal ob Stau oder Blitzer, meldet es gerne genauso telefonisch oder per WhatsApp hier natürlich kostenlos an der 08000 75 7000 oder einfach per Antenne 1 App.
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0: Und vielleicht sitzt ihr gerade noch im Auto auf dem Weg nach Hause, steht in der Küche, würfelt euer Essen für morgen zusammen für die Arbeit oder ihr seid vielleicht sogar auf dem Weg Richtung Sofa schon. Vollkommen verdient. Dann gehört der Abend jetzt euch. Wir drehen nochmal richtig auf, tanken neue Energie für morgen mit der meisten Abwechslung. Die 10er, die 20er und natürlich die besten Hits von heute hier bei Hitradio Antenne 1. Hier ist Turn the Lights Off. Schönen Feierabend.

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Wir freuen uns riesig auf euch und damit wünsche ich euch einen wundervollen und vor allem entspannten Feierabend mit Pop von Alex Warburg. Hier ist Ordinary.

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wie sehr vertraut ihr auf die Meinung eurer Freunde? Hier ist das Radio Antenne 1 am Dienstagabend und manchmal kennen uns unsere Freunde ja besser, als wir uns selber kennen. Die sehen Talente in uns, die nehmen wir gar nicht wahr. Stärken, die uns überhaupt nicht bewusst sind. Und es lohnt sich wirklich, sie einfach mal danach zu fragen. Auch wenn es erstmal komisch klingt, ja, ich weiß. Aber macht das mal und dann vertraut da drauf. Es tut wirklich mega gut. Und so war das auch bei Benson Boone. Seine Nummer, Beautiful Things, ist ein internationaler Hit geworden. Und erstmal wusste er gar nicht, dass er überhaupt singen kann. Ein Freund hat ihn tatsächlich überredet, bei einem Talentwettbewerb mitzumachen und dann ging einfach alles super schnell. Und jetzt begleitet er hier ganz Baden-Württemberg in den verdienten Feierabend. Hier ist Benson Boone mit Sorry, I'm Here for Someone Else.

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4: Ich bin Thomas Brockt. Bundeskanzler Merz wirbt für einen breiten Schulterschluss bei den geplanten Reformen in Deutschland. Er wolle keinen Vertrauensvorschuss, aber die konstruktive Mitarbeit aller Bürgerinnen und Bürger, sagte er beim Ostdeutschen Wirtschaftsforum. Gemeinsam müsse gezeigt werden, dass die Probleme des Landes gelöst werden können. Es gebe keinen Grund zur Schwarzmalerei, betonte Merz außerdem. Die schwarz-rote Koalition will bis zur Sommerpause ein großes Reformpaket zu Themen wie Rente und Steuern auf den Weg bringen. Entschädigungen bei Flugverspätungen, ein Boardingpass auf Papier, kostenloses Handgepäck. Die Europäische Union ringt um die künftigen Rechte für Fluggäste. Die Vorstellungen der EU-Staaten und des Europaparlaments gehen in wichtigen Punkten auseinander. Seit dem Mittag verhandeln Vertreter, die Gespräche könnten sich bis in die Nacht ziehen.
5: Die Verhandlungen sind so schwierig, weil das Dilemma groß ist. Die Regierungen wollen die Entschädigungsregelung vereinfachen, denn 120.000 Menschen haben allein in Deutschland im vergangenen Jahr geklagt. Auch deswegen, weil nirgendwo festgelegt ist, was außergewöhnliche Umstände etwa sind, bei denen es keinen Schadensersatz gibt. Aus Brüssel, Dieter Ebeling.
4: Die deutsche Nationalmannschaft ist zur Fußball-Weltmeisterschaft aufgebrochen. Am Mittag startete die Linienmaschine der Lufthansa mit dem DFB-Tross an Bord von Frankfurt am Main nach Chicago. Dort findet dann am Samstag auch die WM-Generalprobe gegen die Auswahl der USA statt.
6: Der ganz normale Linienflieger ist mit etwa dreiviertelstündiger Verspätung los, weil in Frankfurt hier ein kurzes Gewitter runtergekommen ist. Neuer, Kimmich und Co. kamen aber gerade so trockenen Fußes in den Flieger. Die meisten in beigen oder dunkelblauen Anzügen. Vor dem Abflug gab es noch eine kleine Party mit Kindern, die viel Glück gewünscht haben. An Bord können die Jungs jetzt relaxen. Es gibt für die Spieler Spezialmenüs mit Kartoffeln und viel frischem Gemüse zu essen. Aus Frankfurt, Sonja Pahl.
4: Tennisprofi Alexander Zverev ist dem ersehnten ersten Grand-Slam-Titel einen weiteren Schritt näher gekommen. Zverev gewann bei den French Open in Paris das Viertelfinalduell mit Spaniens Jungstar Rafael Jodar nach anfänglichen Problemen noch glatt in 3 Sätzen. Im Halbfinale trifft der Hamburger auf den Sieger der Partie zwischen dem Brasilianer João Fonseca und Jakub Menschik aus Tschechien.
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7: Hallo auf die Straßen, uns liegen zurzeit keine Meldungen vor. 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
7: Ich bin Thomas Brockt. Seit Herbst 2024 werden Menschen an den Grenzen zu Deutschland kontrolliert. Diese Kontrollen wurden seitdem immer wieder verlängert. Kritik daran kommt von der EU-Kommission.
8: Nach EU-Recht haben die Mitgliedstaaten das Recht, ausnahmsweise und vorübergehend stationäre Grenzkontrollen einzuführen. Doch in Deutschland haben sie sich zu einer Art Dauereinrichtung entwickelt. Innenminister Dobrindt hat die Kontrollen wiederholt gegen Kritik verteidigt. Sie hätten kriminellen Schleuserbanden einen erheblichen Schlag versetzt, so seine Begründung. Brüssel sieht dagegen bessere Alternativen, etwa selektive Polizeikontrollen. Dirk Zeitler, Nachrichtenredaktion.
7: Bundeskanzler Merz wirbt für einen breiten Schulterschluss bei den geplanten Reformen in Deutschland. Er wolle keinen Vertrauensvorschuss, aber die konstruktive Mitarbeit aller Bürgerinnen und Bürger, sagte Merz beim Ostdeutschen Wirtschaftsforum. Gemeinsam müsse gezeigt werden, dass die Probleme des Landes gelöst werden können. Es gebe keinen Grund zur Schwarzmalerei, so Merz. Die schwarz-rote Koalition will bis zur Sommerpause ein großes Reformpaket zu Themen wie Rente und Steuern auf den Weg bringen. Kein Bronzeabzeichen, kein Freibadbesuch, weil viele Kinder und Jugendliche nicht sicher schwimmen können, fordert der Bundesverband Deutscher Schwimmmeister, dass Kinder und Jugendliche unter 16 Jahren ohne Bronzeabzeichen Freibäder nur noch in Begleitung eines Elternteils besuchen dürfen.
9: Viele Kinder tragen ihr Seepferdchen stolz auf der Badehose, aber wirklich sicher im Wasser sind sie erst nach der Bronzeprüfung. Da müssen sie unter anderem zeigen, dass sie 15 Minuten am Stück schwimmen können. Die Deutsche Lebensrettungsgesellschaft findet die Idee einer Bronzepflicht im Freibad gut. Die Verantwortung für Kinder und Jugendliche lasse sich nicht auf das Schwimmbadpersonal übertragen, heißt es von der DLRG. Die Grünen befürchten, dass Kinder aus ärmeren Familien abgehängt werden, denn ein Schwimmkurs und die Prüfung kosten auch Geld. Es gibt außerdem die Sorge, dass unsichere Schwimmer bei so einer Pflicht auf unbewachte Seen ausweichen könnten. Ursula Winkler, Nachrichtenredaktion.
7: Tennisprofi Alexander Zverev ist dem ersehnten ersten Grand-Slam-Titel einen weiteren Schritt näher gekommen. Zverev gewann bei den French Open in Paris das Viertelfinalduell mit Spaniens Jungstar Rafael Jodar nach anfänglichen Problemen noch glatt in 3 Sätzen. Im Halbfinale trifft der Hamburger auf den Sieger der Partie zwischen dem Brasilianer João Fonseca und Jakub Menschik aus Tschechien.
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10: Hallo auf die Straßen. A7 Würzburg Richtung Ulm zwischen Feuchtwangen West und Dinkelsbühl Fichtenau. Gefahr durch eine ungesicherte Unfallstelle und Gegenstände auf der Fahrbahn. A8 Stuttgart Richtung Karlsruhe zwischen Pforzheim Nord und Pforzheim West. Hier steht ein defekter PKW. 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
1: Ich bin Tine Klimach. Die Polizei in Dortmund ist zu einer Bedrohungslage ausgerückt. Medienberichten zufolge hat ein Mann Kinder als Geiseln genommen. Was die Polizei bestätigt, ein Beamter wurde angeschossen.
2: Eine Schussweste habe Schlimmeres verhindert, teilte die Polizei mit. Der Bild zufolge hatte der Mann zuvor mit einem Knüppel randaliert, Gäste bedroht und Pfefferspray versprüht. Danach sei er mit einem Auto geflüchtet. Als die Polizei ihn habe stoppen wollen, habe er offenbar durch die Scheibe geschossen und den Beamten getroffen. Anschließend sei er in ein Haus geflüchtet und soll dort zwei Kindern als Geiseln haben, schreibt die Bild weiter. Doc Zeitler, Nachrichtenredaktion.
1: Innenminister Alexander Dobrindt sieht gute Chancen, in einigen Monaten mit Drittstaaten konkrete Vereinbarungen zur Einrichtung sogenannter Rückführungszentren zu schließen. Bis sie dann tatsächlich errichtet seien, werde es aber voraussichtlich noch etwas länger dauern. Die EU hatte den Weg frei gemacht für die Errichtung sogenannter Rückkehrzentren in Drittstaaten und die Verschärfung weiterer Asylregeln.
3: Die EU will künftig mehr Abschiebungen ermöglichen. Wer ausreisen muss, aber nicht in sein Herkunftsland gebracht werden kann, soll dann in einen sogenannten Return Hub kommen, also in ein Rückkehrzentrum außerhalb der EU. Unionspolitiker erwarten viel von der EU-Verordnung, etwa geordnetere Prozesse und möglicherweise auch eine abschreckende Wirkung, sodass mehr abgelehnte Migranten freiwillig in die Heimat zurückkehren. Die SPD spricht von einer Phantomdebatte. Schließlich sei bisher kein Drittstaat für einen Hub gefunden. Die Grünen werfen der EU vor, Verantwortung auszulagern, nach dem Motto aus den Augen, aus dem Sinn. Ursula Winkler, Nachrichtenredaktion.
1: Die Zahl der Teilzeitbeschäftigten in Deutschland ist so hoch wie noch nie. Nach Angaben des Instituts für Arbeitsmarkt und Berufsforschung waren im ersten Quartal dieses Jahres rund 40% aller Erwerbstätigen in Teilzeit beschäftigt. Gleichzeitig arbeiteten Teilzeitkräfte mit durchschnittlich fast 19 Stunden pro Woche etwas mehr als vor einem Jahr. Die Zahl der Erwerbstätigen sank auf rund 45,5 Millionen. Außerdem meldeten sich weniger Beschäftigte krank als im Vorjahreszeitraum. Zum Sport. Tennisprofi Alexander Zverev ist dem ersehnten ersten Grand-Slam-Titel einen Schritt näher gekommen. Zverev gewann bei den French Open in Paris das Viertelfinalduell mit Spaniens Jüngster Rafael Jodar in 3 Sätzen. Im Halbfinale trifft der Hamburger auf den Sieger der Partie zwischen dem Brasilianer João Fonseca und Jakub Menschnik aus Tschechien.
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4: Eine Meldung von der A8 Stuttgart Richtung Karlsruhe zwischen Pforzheim Nord und Pforzheim West, ein defekter PKW. 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
5: Mit Steffen Tröster von der Katholischen Kirche. Einen schönen guten Abend. Wer selbst kein beleidigendes Wort spricht und auch andere nicht anstiftet, ein solches zu sprechen, wer, wenn er geschlagen wird, nicht zurückschlägt und auch nicht zulässt, dass andere für ihn schlagen und auch nicht daran denkt, einen bösen Menschen zu schlagen, auf dessen Ankunft freuen sich die Götter. Aus dem Hinduismus und nicht aus einer der christlichen Schriften. Könnte aber sein. Schlaf mal drüber und Gott segne euch.
1: Ein Gedanke eurer Kirche.
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6: Ich bin Tine Klimach. Nach einem schweren russischen Angriff mit vielen Toten und Verletzten in der vergangenen Nacht warnt der ukrainische Präsident Selenskyj erneut vor einer großen Attacke. Noch in dieser Nacht könne es zu einem massiven Angriff kommen, sagt er unter Berufung auf Geheimdienstinformationen in seiner abendlichen Videobotschaft. Erst in der Nacht hatte Russland erneut die Ukraine mit schweren Luftangriffen überzogen. Selenskyj sprach von 22 Toten und 130 Verletzten. Bundeskanzler Friedrich Merz wirbt bei den geplanten Reformvorhaben in Deutschland für einen breiten Schulterschluss. Er sagte beim Ostdeutschen Wirtschaftsforum im brandenburgischen Bad Saarow:
7: Es gibt auch keinen Grund für Pessimismus und Schwarzmalerei über die Zukunft unseres Landes. Es liegen nicht die besten Jahre unseres Landes hinter uns, sondern es liegen sehr gute Jahre vor uns. In Ostdeutschland, in Westdeutschland, in der Bundesrepublik Deutschland insgesamt und in Europa.
6: Die schwarz-rote Koalition plant bis zur Sommerpause ein großes Reformpaket auf den Weg zu bringen zu zentralen Themen wie Rente und Steuern. Gewerkschaften und Sozialverbände warnen vor einem Abbau des Sozialstaats. Und das nicht umsonst. Immer mehr Menschen in Deutschland geraten finanziell unter Druck. Laut dem neuen Armutsbericht des Paritätischen Wohlfahrtsverbands leben inzwischen 13,3 Millionen Menschen in Armut, so viele wie noch nie seit Beginn der Erhebung. Besonders oft fehlt das Geld für Strom, Heizung und größere Anschaffungen.
8: Wo jemand lebt, macht dabei einen großen Unterschied. Während die Armutsquote in Bayern und Baden-Württemberg vergleichsweise niedrig ist, liegt sie in Bremen, Sachsen-Anhalt, Berlin und Hamburg deutlich höher. Das liegt laut dem Bericht unter anderem an schlechteren Chancen auf dem Arbeitsmarkt und geringeren Bildungschancen. Dazu kommen die hohen Lebenshaltungskosten, die viele Haushalte zusätzlich belasten. Besonders kritisch ist die Lage älterer Menschen. Fast jeder Fünfte über 65 gilt inzwischen als arm oder armutsgefährdet. Zoe Tassovali, Redaktion.
6: In Dortmund ist ein Polizist bei einer Bedrohungslage angeschossen worden. Eine Schussweste habe Schlimmeres verhindert. Der Beamte sei nach bisherigen Erkenntnissen unverletzt, teilte die Polizei mit. Einem Bericht der Bild-Zeitung zufolge hat ein Mann in einer Wohnung im Dortmunder Stadtteil Höchsten zwei Kinder als Geiseln genommen und auf den Polizisten geschossen. Laut der Polizei läuft der Einsatz noch.
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9: Vorsicht auf der A7 Würzburg Richtung Ulm zwischen Ellwangen und Ahlen-Westhausen, eine ungesicherte Unfallstelle. 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
1: Ich bin Tine Klimach. Seit Herbst 2024 werden Menschen an den Grenzen zu Deutschland kontrolliert. Die Kontrollen wurden seitdem immer wieder verlängert. Kritik daran kommt von der EU-Kommission.
2: Nach EU-Recht haben die Mitgliedstaaten das Recht, ausnahmsweise und vorübergehend stationäre Grenzkontrollen einzuführen. Doch in Deutschland haben sie sich zu einer Art Dauereinrichtung entwickelt. Innenminister Dobrindt hat die Kontrollen wiederholt gegen Kritik verteidigt. Sie hätten kriminellen Schleuserbanden einen erheblichen Schlag versetzt, so seine Begründung. Brüssel sieht dagegen bessere Alternativen, etwa selektive Polizeikontrollen. Außerdem seien bei der Kommission zahlreiche Beschwerden von Bürgern und Unternehmen eingegangen. Aus Berlin, Dirk Zeitler.
1: Die Zahl der zivilen Todesopfer in der Ukraine nach dem verheerenden russischen Angriff in der vergangenen Nacht ist nach Behördenangaben auf mehr als 20 gestiegen. Es gab 130 Verletzte. Präsident Zelensky warnte erneut vor einer großen Attacke. Noch in dieser Nacht könne es zu einem massiven Angriff kommen, sagte er unter Berufung auf Geheimdienstinformationen in seiner abendlichen Videobotschaft. Die Antidiskriminierungsstelle des Bundes verzeichnet so viele Fälle wie nie zuvor. Über 13.000 Menschen wandten sich im vergangenen Jahr an die Beratung, weil sie sich wegen ihrer Hautfarbe, Religion, wegen Geschlecht, Alter oder anderen Merkmalen benachteiligt sahen. Das waren 15% mehr als im Jahr davor.
3: Am häufigsten, bei mehr als 40% der Fälle, ging es um Rassismus. Registriert wurden etwa fremdenfeindliche Beleidigungen und Abwertungen. Oder die Menschen sahen sich wegen ihrer Herkunft benachteiligt, etwa im Bewerbungsprozess, bei der Wohnungssuche oder bei Arztterminen. Rassistische Einstellungen verfestigen sich und führen zu deutlich heftiger erlebter Diskriminierung, sagte die Antidiskriminierungsbeauftragte Attermann. Mehr als ein Viertel der Fälle bezog sich auf Benachteiligungen wegen einer Behinderung oder Krankheit. Mehr als jeder fünfte Fall drehte sich um Diskriminierung wegen des Geschlechts. Ursula Winkler, Nachrichtenredaktion.
1: Zum Sport. Mit einer Grußbotschaft aus dem Flughafen Tower ist die Fußballnationalmannschaft in Amerika angekommen. Welcome to the German team, hätten die Fluglotsen gesagt, so der Lufthansa-Kapitän über Bordlautsprecher nach Ankunft. Das WM-Team landete am späten Abend deutscher Zeit im Nordwesten von Chicago. Die letzte Testpartie für die Weltmeisterschaft ist am Samstag gegen Co-Gastgeber USA.
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4: Eine Meldung kommt von der A7 Würzburg Richtung Ulm zwischen Ahlen-Westhausen und Ahlen-Oberkochen. Ein Unfall. A81 Heilbronn Richtung Stuttgart zwischen Ilsfeld und Mundelsheim. Eine ungesicherte Unfallstelle. Der Verkehr wird auf der rechten Spur an der Unfallstelle vorbeigeführt. Und B10 Stuttgart Richtung Mühlacker in Höhe Stuttgart-Zuffenhausen. Bergungsarbeiten auf der rechten Spur. 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
5: Wunderschönen guten Morgen, hier Morgen. Ist Hitradio Antenne 1. Leute, das, was Julian im Urlaub macht, das geht für mich gar nicht.
6: Was?
5: Er lernt neue Leute kennen.
6: Ja.
5: Der knüpft quasi Urlaubsbekanntschaften.
6: Ja,
5: könnt ihr euch das vorstellen?
6: Das ist total geil. Man lernt so viele coole Leute kennen im Urlaub und auf Reisen. Das ist so schön. Doch.
5: Nee. Ganz ehrlich, ich will im Urlaub meine Ruhe haben. Ich habe ja hier schon 1000 Leute um mich rum. Wie ist denn das bei euch im Urlaub? Ne? Seid ihr Team Julian, also hier mit jedem Schnacken, überall rumquatschen, Kontakte knüpfen? Oder in Team Kim einfach mal Zeit für sich haben, die Zeit mit seinem Urlaubsbuddy verbringen, mit dem bist du ja schließlich auch unterwegs.
6: Ja.
5: Und mal ein bisschen Ruhe, mal ein bisschen entspannen, ne? Wir sind gespannt, in welchem Team ihr seid. 08000 75 7000. Schickt uns gerne mal eine Sprachnachricht und wir checken das dann aus, in welchem Team ihr seid.
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5: Das kennt jeder von uns, ne? Einen englischen oder einen anderen fremdsprachigen Song, den hören wir und dann denken wir auf einmal, hä, da kam doch gerade was Deutsches vor. Kann ja aber gar nicht sein. Und genau die Dinger suchen wir. Das sind unsere Hitverhörer. Wer hat denn heute so einen Teil für uns?
7: Hey, hier ist Sonja aus Bruchsal.
6: Hallo.
5: Grüß dich. Mensch, sag mal, bei welchem Hit hast du dich denn so richtig verhört?
7: Also ich höre immer was bei Halo von Beyoncé.
5: Oh, cooles Teil, das ist der hier. Mega. Ja, also, und was hast du da genau gehört? Da sind wir jetzt mal gespannt.
7: Also ich höre immer bei 1 Minute und 48 Sekunden, verstehe ich da immer, tick, tick, tut mir leid. Also...
5: Okay, krass.
6: Jetzt bin ich gespannt.
5: Ja, ich auch. Warte, ich spule mal geschwind hin. So, das müsste das hier sein. Achtung. 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Geil, aber tick, tick, do me light. Mein Gott, ist witzig.
6: Mach nochmal.
5: Pass auf, Julian, wir machen nochmal. You're the only one that I want, think I'm addicted. Tick, tick, tut mir leid.
6: Hört man schon.
5: Nur noch so. Geil, sowas hört man also in Bruchsal. Wirklich sensationell.
7: Wir lieben Beyoncé.
5: Du, vielen lieben Dank und ganz liebe Grüße.
7: Danke euch.
5: Tschüss,
7: ciao.
5: Danke. Und ihr habt euch auch so richtig verhört? Dann her damit. Das ist der Hitradio Antenne 1 Hitverhörer.
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5: Und die nächste Runde spielen wir heute mit Max aus Affalterbach. Guten Morgen.
8: Hallo. Guten Morgen.
5: Hi, grüß dich. So, für dich gilt es, die aktuell amtierende Wochensiegerin Andrea aus Ludwigsburg zu schlagen. Die hat nämlich gestern 2 Punkte geholt. Meinst du, du kriegst es hin?
8: Ja.
5: Sehr gut, das wollen wir hören. Du zockst heute mit Julian. Der wird dir jetzt versuchen, Begriffe zu erklären und ich spiele Schiri. Das heißt, wenn Julian irgendein Wort benutzt, das er nicht benutzen darf, dann mache ich so. Hoffen wir, der kommt nicht
6: das
5: zum Einsatz.
6: Das werden wir nicht hören.
5: Dann
6: machen das.
5: Starten deine 60 Sekunden genau jetzt.
6: Wenn du einmal tief machst,
8: einatmen.
6: Ja, und was kommt dann rein?
8: Sauerstoff.
6: Fast allgemeiner?
8: Luft.
6: Ja.
8: Luft.
6: Da geht das Abwasser hin.
8: Das ist Abflusswasser. Abfluss.
6: Ja, und dann ein bisschen größer. Das ist dann unter der Erde mit Gulli.
8: Kanalisation.
6: Ja, der erste Teil.
8: Kanal.
6: Ja. Da kommt jetzt zum Beispiel der neue Mandalorian rein.
8: Kino.
6: Ja. Der beim Fußball, der Unparteiische hat eine.
8: Der Unparteiische.
6: Mit dem er die Leute zurecht.
8: Die gelbe Karte.
6: Ja, nee, das kleine Ding, was Geräusche macht.
8: Pfeife.
6: Ja. Und, ich glaube, das war's. Ich bin richtig außer Atem, ich bin richtig nervös hier. Hey.
5: Meine Herren, das war ein wilder Ritt. Max, herzlichen Glückwunsch, du hast gemeinsam mit Julian 4 Punkte erspielt.
8: Wow.
6: Hey.
5: Bombenmäßig. Also Stand jetzt ist es auf jeden Fall schon mal sehr, sehr siegreich. Jetzt sind wir mal gespannt, wer noch so alles nach dir kommt und wie es dann aussieht. Und vielleicht holst du dir dann den Wochensieg beim Hitradio Antenne 1 Tabu.
8: Cool.
5: Ja, und wenn ihr jetzt sagt, oh ja, die 4 Punkte, also setze ich noch einen drauf, bin ich mal gespannt, aber wir freuen uns sehr drauf. Meldet euch jetzt an, werdet unser nächster Kandidat, schickt uns gerne eine WhatsApp.
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5: Leute, das, was Julian im Urlaub macht, geht für mich gar nicht.
6: Ich weiß gar nicht, was du
5: Passt
6: hast.
5: Passt auf, der lernt neue Leute kennen.
6: Ja.
5: Der knüpft einfach Urlaubsbekanntschaften.
6: Klar, das ist total schön. Man ist da mit so vielen Leuten irgendwo und die dann ein bisschen kennenzulernen, ist doch nett.
5: Nein, Leute, sehe ich gar nicht. Also ich bin hier in dem Team, ich möchte meine Ruhe haben. Und ich bin ja schließlich auch mit meinem Urlaubsbuddy dort, um mit dem dort Zeit zu verbringen. Also in welchem Team seid ihr denn, die Community? Team Julian, der eben halt gern mit Leuten schnackt und neue Menschen kennenlernt, bla bla bla.
6: Sozialer
5: Mensch. Oder in meinem Team, die sagt, nee, ich möchte einfach meine Ruhe haben. Wir checken das mal aus auf den 08000 75 7000. Habt ihr euch schon fleißig reingemeldet? Zum Beispiel auch Heike aus Rottenburg.
10: Wenn ich im Urlaub bin, möchte ich mich erholen.
5: Danke.
10: Und keine Freundschaften schließen.
5: Ja.
10: Ich habe meine Freunde, das brauche ich im Urlaub nicht auch noch. Und dieses so zwangsmäßig sich irgendwo mit jemandem dann unterhalten müssen, weil man an dem Tisch sitzt oder wie auch immer. Nee, ja. Ich mach meins und bitte andere ihres, ja. Und dann sind wir vielleicht alle glücklich.
5: Ah, vielen Dank. Das sehe ich ja ganz genauso. Tommy aus Deckenfront hat auch noch was reingeschickt.
11: Ich finde, im Urlaub ist es absolut in Ordnung, auch mal mit anderen ins Gespräch zu kommen. Man muss es ja nicht übertreiben und vielleicht auch noch ein bisschen gucken. Bin ich mit meinem Partner unterwegs oder bin ich mit der Clique unterwegs? Aber prinzipiell spricht nichts dagegen, auch mal mit anderen zu quatschen. Und das kann auch ganz hilfreich sein. Vielleicht kriegt man dann auch den ein oder anderen Geheimtipp irgendwas oder so. Cool. Was ich doch schickt. Und deswegen finde ich es doch cool, wenn man auch mal mit anderen Leuten ins Gespräch kommt. Also ich finde es absolut top.
5: Ja.
6: Und ich als Single muss ja sowieso gucken, ne? Wie ich da ein bisschen so.
5: Ihr habt euch fleißig reingemeldet, zum Beispiel auch Raffaella aus Stuttgart.
12: Hey Kim, ich sehe es genauso wie du. Wenn ich im Urlaub bin, habe ich keine Lust, mit Leuten zu quatschen oder neue Leute kennenzulernen, sondern möchte einfach meinen Urlaub genießen und die Zeit dort mit meinen Liebsten verbringen.
5: So nämlich. Wie sieht die Sabrina aus Stuttgart ist?
13: Wenn ich im Urlaub mit meinem Partner fahre, gehört die Zeit ihm und mir. Ja. Oder ich sag mal, Leute, lernt man auch genug zum Schwafeln und Plaudern und, ja, ich sag's jetzt mal so, lästern, tatschen, auch so kennen. Und das muss ich nicht in Urlaub machen. Im Urlaub möchte ich meine Ruhe haben, der ist zum Erholen da.
5: Ah, ganz genau so. Wie sieht denn ihr das? Wir haben übrigens auch eine kleine Abstimmung auf Insta laufen, ne, Julian? Ja, wie sieht's denn da
6: ich
5: aus?
6: Ich hab das gerade mal gecheckt, ganz aktuell. Leider ein bisschen mehr auf deiner Seite bis jetzt. Wir haben immer noch 64% für dich und nur 36% für mich. Deswegen stimm mal bitte noch fleißig ab. Für mich natürlich. Ja. Und schick gerne noch Spannachrichten rein. Das kann ja nicht sein. Alle sind auf Kims Seite. Schick doch mal für mich.
5: Auf den 08.075.7000 hat sich zum Beispiel Bianca gemeldet.
14: Wenn ich in Urlaub gehe, dann möchte ich einfach nur meine Ruhe haben mit meinem Mann und meinen Kids und nicht auch noch mit anderen Leuten sprechen.
5: Danke.
14: Und so von mir aus so in Kontakt kommen. Man hat, glaube ich, genug mit anderen Leuten sonst im Alltag zu tun.
5: So, Dennis
6: gibt doch gar kein zu viel.
5: Dennis aus Bietigheim hat sich auch noch gemeldet.
15: Ich mache gerne Urlaub, entweder mit meinem Urlaubspartner oder mit meinem Partner direkt.
5: Ja.
15: Einfach um die Zeit zu zweit zu genießen
5: und
15: nicht irgendwelche Bekanntschaften zu machen, weil man ist ja im Alltag schon immer so weit, dass man sich kaum sieht durch die Berufe. Ich brauche keine 1000 neuen Handykontakte, weil Freunde habe ich, glaube ich, genug.
5: Aber
6: ich als Single, so kann ja nicht mit meinem Partner. Also ich muss ja sowieso gucken. Ne? Ja, ich danke, kurz Mitleid. Ich habe aber auch schon noch jemand gefunden für mich, und zwar Jasi aus Winterbach, die hat nämlich geschrieben, ich habe Freundschaften fürs Leben über Urlaubskontakte gefunden. Grüße gehen raus an meine WhatsApp-Kontakte Ingrid Schottland und Janina Island und so weiter. Ich habe euch alle sehr, sehr lieb. Das finde ich sehr schön.
5: Schon auch süß, wenn man das so einspeichert. Wir haben ja auch noch ein Voting auf Insta laufen. Wie sieht es da jetzt aktuell aus?
6: Ja, da steht es leider wirklich final besser für dich. 65% sind deiner Meinung, nur 35% leider auf meiner Seite.
5: Ja, in diesem Sinne würde ich sagen, haben wir das definitiv geklärt. Ja. Ganz egal, wohin es für euch geht. Wir wünschen euch einen tollen Urlaub. Danke fürs Abstimmen. 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
5: Und auch heute hat sich unser Wachmacher-Azubi Tom wieder durchs Netz geforstet. Was hast du denn gefunden, Tom?
16: Jo, liebe Männer, ich wette mit euch, so viel hat eure Frau noch nie in den Urlaub mitgenommen. Denn es gibt eine Frau aus der Schweiz, die hat's komplett übertrieben. Die ist nämlich mit 55 Koffern aus dem Urlaub gekommen.
5: Bitte, wie?
16: Ja, das ganze Netz war voll davon, denn die wurden mit den Koffern am Zoll an der deutsch-schweizerischen Grenze gestoppt. Und sie meinte aber, ja, ich bin jetzt gerade auf dem Rückweg aus dem Urlaub. Die muss dann aber das ganze Reisegepäck aus ihrem Transporter ausladen. Ach, und die Kontrolle hat 20 Minuten gedauert. Koffer wurden gescannt. Was kam raus? Alles ist in Ordnung. Also, die hatte nichts Illegales
5: im Gepäck. Geschmuggelt hat sie?
16: Überhaupt nichts. Da war überhaupt nichts Illegales drin. Aber Kim, jetzt mal ganz ehrlich, was kommt denn in so einen Koffer? Wofür braucht man 55 Stück davon?
5: Ja, du, das geht zügig. Ich sag's mal so, 83,457 Paar Schuhe, 12.000 Handtaschen, diverse Beauty-Artikel. Also, ich krieg da auch schon ordentlich was zusammen, aber keine 55 Koffer. Also, das ist schon legendary.
16: Ja, also Julian, dann bleiben wir lieber Single, oder?
6: Ja,
16: also,
6: ja, sonst müssen Handgepäck verreisen.
16: Sonst müssen wir 55 Koffer schleppen. Also,
6: nee,
16: was ist das denn?
6: Nee, nee.
5: Falls es für euch noch in den Urlaub geht, happy Verreisen euch und schlau packen.
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6: Taylor Swift hat ein neues Spielzeug. Ein kleines.
5: Wie, wo, was? Hä?
6: Okay, also warte, pass auf. Wochenlang haben alle gerätselt, seit heute Nacht ist es raus. Taylor Swift wird den offiziellen neuen Titelsong für den neuen Toy Story Film 5 singen.
5: Ist
6: sie nämlich ein riesen Fan von der Reihe. I Knew It, I Knew You wird's heißen. Kommt am Freitag raus. Und Taylor Swift ist ja bekannt dafür, dass sie das jetzt nicht einfach normal ankündigt, wie jeder andere Mensch, das kann ja jeder, sondern immer so ein bisschen mysterious bleibt. Auf ihrer Website gab es deswegen vor ein paar Wochen schon einen Countdown vor diesem Wolken-Toy-Story-Hintergrund. Und auch auf einem Albumcover hat sie den Hintergrund schon geändert. Und es gab Werbetafeln in verschiedenen Städten für den Toy-Story-Film. Und da waren die Initialen TS drauf. Das könnte jetzt ja auch für Toy Story stehen, aber Taylor Swift hat sich die Markenrechte an TS gesichert.
5: Clever.
6: Tatsächlich offiziell eingetragen. Das war also auch ein kleiner Hinweis. Gibt aber noch überhaupt kein Snippet von dem neuen Song. Wir müssen also noch bis Freitag warten, bis es dann ganz offiziell raus ist.
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1: Ich bin Tine Klimach. Bundesinnenminister Alexander Dobrindt sieht gute Chancen, in einigen Monaten mit Drittstaaten konkrete Vereinbarungen zur Errichtung sogenannter Rückführungszentren zu schließen. Bis sie dann tatsächlich errichtet seien, werde es aber voraussichtlich noch etwas dauern.
2: Es ist ein rechtsstaatliches Verfahren und ein notwendiges Verfahren, um eben gegen kriminelle Schleuser und Schlepperbanden vorzugehen, die diese Regelungen bisher genau kennen und mit dem Versprechen, wir bringen dich nach Europa, du wirst dauerhaft hier bleiben können, weil man dich nicht zurückführen kann, ihr Geschäftsmodell betreiben. Genau dieses Geschäft der kriminellen Schleuserbanden muss durchbrochen werden, wenn wir die Migrationspolitik neu ordnen wollen.
1: Die EU hat den Weg freigemacht für die Errichtung sogenannter Rückführungszentren in Drittstaaten und die Verschärfung weiterer Asylregeln. Immer mehr Menschen in Deutschland arbeiten in Teilzeit. In den ersten 3 Monaten dieses Jahres stieg ihre Zahl sogar auf einen Rekordwert. Das hat das Institut für Arbeitsmarkt- und Berufsforschung ermittelt. Gleichzeitig sank die Zahl der Vollzeitbeschäftigten.
3: 40% aller Beschäftigten arbeiten Teilzeit und sie arbeiten sogar noch mehr Stunden pro Woche als bisher. Vollzeitjobs dagegen sind gesunken um rund 270.000 Stellen. Und nicht nur das. Es gibt weniger Krankmeldungen als noch im Vorjahr. Über angebliche Faulheit, Work-Life-Balance und 8-Stunden-Tag wird gerade heftig diskutiert, auch in der Regierung. Kanzler Merz sagt, um unseren Wohlstand zu erhalten, müssen wir mehr arbeiten. Claudia Wächter, Nachrichtenredaktion.
1: In Dortmund hat ein Randalierer einen Polizisten angeschossen und sich anschließend in seiner Wohnung verschanzt. Der Beamte wurde dank Schussweste nur leicht verletzt. Der Tatverdächtige soll im Stadtteil Höchst in seiner Wohnung seine 3 Kinder festhalten, so die Polizei. Sie seien aber wohl auf, wie es hieß. Spezialkräfte sind vor Ort, die den 51-jährigen Dortmunder zum Aufgeben bewegen sollen. Die Lage ist weiter angespannt, denn er soll bewaffnet sein. Zum Sport. Tennisprofi Alexander Zverev ist dem ersehnten ersten Grand-Slam-Titel einen Schritt näher gekommen. Zverev gewann bei den French Open in Paris das Viertelfinalduell mit Spaniens Jungstar Rafael Jodar in 3 Sätzen. Im Halbfinale trifft der Weltranglisten-Dritte am Freitag auf den 20-jährigen Tschechen Jakub Metschnik.
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4: Eine Meldung von der A81 Heilbronn Richtung Stuttgart zwischen Ilsfeld und Mundelsheim. Eine ungesicherte Unfallstelle. Der Verkehr wird auf der rechten Spur an der Unfallstelle vorbeigeführt. 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
6: Mensch. Wir schreiben das Jahr 1994. Eine prachtvolle, von 2 Schimmeln gezogene Kutsche fliegt eine Straße entlang, die zum neuen Schloss in Stuttgart führt. Es ist ein warmer Abend im Juli. Der Kutscher trägt einen schwarzen Frack, auf dem Kopf thront ein hoher Zylinder. Er zieht sanft an den Zügeln, die Kutsche hält. Die Tür öffnet sich. Ein breiter, roter Teppich führt die vielen Stufen hoch in den geschmückten Festsaal. Eine Dame und ein Herr steigen aus, beide in festlicher Abendkleidung. Sie trägt ein langes Kleid mit vielen Rüschen, er einen Anzug bestickt mit silbernen Ornamenten. Er reicht ihr den Arm. Sie betreten den großen Ballsaal. Einige Gäste wedeln geziert ihre Fächer. Andere tragen venezianische Masken. Dazwischen glänzt die Rüstung eines Ritters in voller Montur. Es scheint, als habe sich der gesamte Adel von Baden-Württemberg und alle Menschen mit Rang und Namen hier versammelt. Gespannt warten sie auf den Auftritt des Gastgebers. Wochen vorher haben die Anwesenden persönliche, mit der Füllfeder geschriebene Einladung bekommen, auf feinstem Papier. Versprochen wurde ein pompöser Abend voller Glanz und Glamour. Es geht um eine Kollektion prächtiger Kleider und Gewänder. Mitten durch den Saal führt ein Laufsteg, auf dem Models in prächtigen Abendkleidern schreiben. Es ist alles sehr bunt, schrill und ausgefallen. Nahezu pompös, würde ich sagen. Zum Schluss betritt der Gastgeber selbst den Laufsteg. Sein Gesicht ist zwischen den dunklen Locken seiner Perücke kaum zu erkennen. Er trägt einen weißen Frack mit goldenen Ornamenten. Darunter eine ebenso weiße Bluse mit vielen Rüschen. An den Händen hat er riesige glänzende Ringe, auch die Schuhe glitzern golden. Louis XIV in Baden-Württemberg. Er greift sich ein Mikrofon, das Publikum hält inne und dann fängt er an zu rappen.

0: Hallo und herzlich willkommen zu einer weiteren und nagelneuen Ausgabe von Mensch. Mein Name ist Elena Gruschka und ich bin Deutschlands Nummer 1 Gossip-Podcasterin. Und bei mir ist mein Kollege und ab sofort gezwungenermaßen Freund Heiko Bär.
1: Gezwungen?
0: Heiko, hast du es noch nicht mitbekommen?
1: Nee.
0: Ist es noch nicht bei dir angekommen? Ich habe eigentlich meinen Leuten gesagt, sie sollen es dir ausrichten. Ich habe meinen Vertrag ändern lassen. Ab sofort sitze ich hier nur noch, wenn du öffentlich sagst, dass wir befreundet sind.
1: Erstens, wer sind deine Leute? Von denen habe ich so noch nie gehört. Zweitens, ich wäre ja sofort bereit gewesen, das so zu erzählen, aber von dir kommen einfach nicht die entsprechenden Signale, die ich da erwarte.
0: Also ich habe dich zu meinem Geburtstag eingeladen. Ich finde, das ist ein Signal. Wo warst du denn da eigentlich? Das
1: also
0: wäre
1: also,
0: zum Beispiel
1: also
0: ein Ding, was man als Freund macht.
1: Also für mich kam die, ja, du hast mich eingeladen, aber halt so am Telefon. Ach so, übrigens, ich habe ja irgendwie, und dann kam, also ja, du kriegst auch noch eine richtige Einladung, hieß es. Auf die warte ich ja bis heute.
0: Also eine Einladung ist, wenn man sagt, Heiko, übrigens, ich feiere Geburtstag in der Woche. Ich würde dich gerne hiermit einladen. Details bekommst du doch. Das ist schon mal eine Einladung. Wenn man dann keine Einladung bekommt mit der Adresse, was auch immer, dann würde man, ich habe es einfach vergessen, ja, weil meine Leute hatten
1: Warum?
0: Ferien.
1: Warum hast du es vergessen?
0: Weil ich
1: Weil's
0: das natürlich
1: nicht, so
0: nicht selber
1: war.
0: Mache. Doch, es war absolut richtig. Ich habe ganz viele Leute so eingeladen, die sich nochmal bei mir gemeldet haben, die gefragt haben, was, wie, wo denn jetzt? Bei Heiko nichts. Schweigen im Walde.
1: Ja, ich hatte vielleicht auch einfach bessere Sachen zu... Nein, so ist es nicht.
0: das glaube ich kaum. also wirklich.
1: Ich bin natürlich auch neidisch und freue mich. Wir haben ja wirklich noch nicht darüber geredet. Ich weiß ja nicht, was da passiert ist, aber ich erwarte jetzt den ganzen Blumenstrauß voller
0: Promis
1: und pompöser Ereignisse. Wie war es denn?
0: Also es war relativ pompös, weil ich hatte ein pompöses Motto. Wobei, es war nicht so wirklich ein Motto, es war ein Vibe. Das ist ein Unterschied, weil beim Motto, das ist dann gleich so Verkleidungsparty, das ist dann immer so leicht so trashig.
1: Ja.
0: Aber der Vibe war Real Housewives of Beverly Hills.
1: Okay, wäre ich schon zum Beispiel leicht überfordert
0: ja,
1: gewesen.
0: Ja, aber mit dem Vibe ist egal, weil da musst du nur die Einstellung haben, dass du Real Housewives bist. Ich hatte noch ein kleines Extra-Ding. Ich habe den Leuten dann den Vorspann geschickt, weil da sagen die Leute immer so Sätze über sich selber und drehen sich dann so in die Kamera und dass jeder sich so einen Satz überlegen muss. Und dann hat mein Ex-Mann hat dann gesagt, es gibt einen Housewife-Satz-Generator und dann hat er sich da einen Satz generieren lassen. Das fand ich irgendwie genial, aber es gab auch so wahnsinnig lustige Sätze. Mein Satz ging, I might be old, but I still know how to play.
1: Ist er ausgedacht oder ist das ein Zitat?
0: Ausgedacht. Das ist auf mich passen. Man muss also einen auf sich zutreffenden Satz machen. Und die habe ich dann oder die wollte ich dann aufnehmen von den Leuten, also quasi so Filme.
1: Ja.
0: Und ich habe 3 Sätze aufgenommen, dann war ich irgendwann anderweitig beschäftigt und irgendwann waren auch alle nicht mehr ganz nüchtern und dann habe ich nochmal 10 Sätze aufgenommen. Das ist relativ grauenhaft, die kann ich auch nicht veröffentlichen. Weil eigentlich schreie ich die Leute nur an, dass sie sich jetzt mal zusammenreißen sollen und diesen Satz aufsagen sollen.
1: Aber können
0: wir
1: jetzt nicht so eine Zusammenstellung inklusive deiner Schreierei hier
0: schon.
1: In diese Folge reinschneiden?
0: Schon,
1: ich fände das geil.
0: Ich muss mal gucken.
1: Geil.
0: Also es ist tatsächlich haben die Leute gesagt, ich darf das nicht. Aber ich könnte jetzt noch ewig weiterreden, weil es gab tatsächlich noch so ein paar Vorfälle, aber das führt jetzt hier zu weit. Weil wir waren ja gerade bei einem anderen rauschenden Fest. Deswegen von meinem Fest wieder zum Fest am Anfang. Und ihr ahnt es schon, wer sich hinter dieser dunklen Lockenperücke versteckt hat, ne? Ja, Heiko, endlich ist es soweit. Mensch Glöckler, muss man ja schon fast sagen. Vorname Harald. Glöckler gehört zu den Menschen, die jeder kennt, man sich aber nicht erinnern kann, wann man ihn das erste Mal gesehen hat. Heiko, wie sieht das bei dir aus? Weißt du, wann du ihn das erste Mal bewusst gesehen hast?
1: Also ich kann dir sagen, als das erste Mal aufkam, wollen wir nicht über den Glöckler sprechen, habe ich intuitiv gesagt, auf gar keinen Fall oder ich kündige.
0: Ja, das hast du wörtlich gesagt.
1: Das habe ich wirklich so gesagt. Ja. Dann habe ich mich bisschen, auch weil du wieder Druck ausgeübt hast und so, habe ich mich damit beschäftigt und muss sagen, hinter dem Typen steckt sehr viel mehr als das, was ich so vorher mitgeschnitten habe. Und irgendwie habe ich den halt als Karikatur, glaube ich, wahrgenommen. Nach allem, was ich jetzt weiß, würde ich wirklich sagen, kein schlechtes Wort über Harald Glöckler aus meinem Mund. Wirklich.
0: Und man muss auch sagen, also auch wenn ihr jetzt vielleicht denkt, was ist das denn für ein Trash, lasst euch mal drauf ein.
1: Ja.
0: Das hat es wirklich in sich. Das ist eigentlich eine perfekte Geschichte für Mensch. Für diesen Podcast. Weißt du, wie ich ihn kennengelernt habe? Ich habe ihn natürlich kennengelernt.
1: Ja, ja,
0: ich habe ihn ja nicht nur gesehen.
1: Ist ja klar. Ist ja
0: Bei mir war das wirklich im Privatleben. Er war mein Nachbar in Berlin-Grunewald. Und zwar mein direkter Nachbar. Ich habe im Grunewald gelebt damals, als ich zur Schule ging. Und Harald Glöckler lebte neben uns mit seinem Freund Dieter. Und einmal die Woche haben die sich gestritten. Und er stand mit 47 Louis Vuitton-Koffern auf der Straße und ist ausgezogen, um dann um dann mit seinen Koffern wieder einzuziehen.
1: Der war damals schon berühmt, ja?
0: Nee. Also naja, wir kommen gleich dazu. Das war so Anfang 2000er, würde ich sagen. Also da kommen wir,
1: okay,
0: also
1: da
0: wir kommen,
1: los,
0: da
1: ne?
0: geht's nämlich erst los, genau. Das ist nämlich, das ist alles höchst interessant. Naja, egal. Auf jeden Fall ist Glückler eine Erscheinung und jeder weiß sofort, wer gemeint ist. Und jeder packt ihn direkt in eine Schublade, so wie Heiko, und zwar am ehesten in die Rammschublade in der Küche. Aber wir wollen heute über diese andere Seite reden, die viele nicht kennen. Das Leben abseits der leicht trashigen Glamour-Inszenierung. Harald Glöckler hat eine wahnsinnig interessante Lebensgeschichte und ich finde ihn echt beeindruckend und super unterhaltsam. Und warum? Das zeigen wir euch jetzt in zwei Folgen Mensch Glöckler. Wer war Harald Glöckler, bevor das zweite Ö in seinen Namen kam, also als er noch Harald Glöckler war? In der ersten Folge geht es um seine Kindheit und darum, wie er Modedesigner wurde. Kurz vorab, Haralds Kindheit war wirklich gar nicht schön. Da gibt es häusliche Gewalt und sexuelle Übergriffe. Ich warne aber gleich nochmal, wenn wir anfangen, darüber zu reden. Und wenn ihr das nicht hören wollt, dann könnt ihr ein paar Minuten vorspulen. Ich finde es aber wichtig, das zu erzählen, wenn man danach noch besser versteht, warum er so ist, wie er ist. Let's go! Am 30. Mai 1965 wird der kleine Harald in einem Ortsteil von Maulbronn in der Nähe von Pforzheim geboren. Maulbronn ist schon ein Kaff, aber Zeisersweier, so heißt der kleine Ortsteil, ist wirklich der Inbegriff eines kleinen, abgelegenen Dorfs. Für die Menschen, die hier leben, ist Stuttgart schon eine komplett andere Welt. Und das ist nur eine Stunde entfernt. In Zeisersweier gibt es zwei wichtige Regeln, an die man sich halten sollte, wenn man dazugehören will. Erstens, jeden Sonntag in die Kirche gehen. Und zweitens, auf gar keinen Fall aus der Reihe tanzen.
1: Also das ist schon so generell und umfassend formuliert, das klingt schon mal sehr, sehr schlecht.
0: Haralds Familie väterlicherseits, vor allem die Großeltern, hält sich daran. Er nennt sie das Gegenteil von weltoffen. Mit einer Ausnahme, aber zu der kommen wir später. Die Beschreibung und Erzählung, die jetzt folgen, habe ich alle aus der Autobiografie, die Harald Glöckler 2011 veröffentlicht hat. Sein Vater Otto Glöckler, natürlich mit einem Ö, ist gelernter Metzger und betreibt zusammen mit seiner Frau, deren Vornamen ich absurderweise nirgendwo finden konnte, Heiko, eine Gaststätte. Harald fühlt sich in seinem Elternhaus nie wohl. Manche Zimmer werden an Gäste vermietet und so übernachten ständig fremde Menschen im Haus. Direkt unter seinem Kinderzimmer ist das Schlachthaus. Schon morgens hört er, wenn sein Vater wieder ein Tier erschießt. Das macht er nicht nur für das Restaurant, auch die anderen Dorfbewohner bringen ihre Tiere her, wenn sie geschlachtet werden sollen.
1: Also damit das jetzt nicht so untergeht, allein diese Beschreibung Schlachthaus direkt unterm Kinderzimmer ist für mich so ziemlich das Bedrückendste, was ich je gehört habe. So ziemlich hier das Schweigen der Lämmer-Vibes irgendwie, oder? Also Clarice Starling, also Jodie Foster und ihr Kindheitstrauma und Hannibal Lecter lauert hinter Gitter. Naja, ist jetzt ist eine Assoziation.
0: Aber was war denn nochmal ihr Kindheitstrauma?
1: Die Geräusche. Also sie hat Geräusche von sterbenden Lämmern gehört und das hat immer was bei ihr getriggert.
0: Interessant. Gute Assoziation, Heiko.
1: Danke, danke.
0: Bitte.
1: Bedeutet mir viel aus deinem Mund.
0: Seine Mutter beschreibt Harald als kluge und gebildete Frau aus gutem Hause. Sie interessiert sich für Kunst, Musik und Theater. Der Vater interessiert sich dagegen hauptsächlich für Alkohol. Harald erwähnt in seiner Biografie keine Geschwister. Allerdings veröffentlicht die Bild-Zeitung 2012 ein Interview mit dem angeblich 2 Jahre jüngeren Bruder Klaus Glöckler. Der sagt, Zitat, ich will nicht über Harald sprechen. Er hat sein Leben, ich habe meins. Mit ihm verbindet mich nichts.
1: Ja, also Interview ist fast schon zu viel gesagt. Das sind so ziemlich die einzigen Sätze, die man dem Mann da entlocken kann über Harald. Was sehr eindeutig zeigt, dass er absolut nichts mit ihm zu tun haben will. Umgekehrt aber ja auch.
0: 2022 ist Harald Glöckler zu Gast bei Scheel Krömer. Kurt Krömer spricht ihn da genau auf diesen Artikel an.
2: Und waren Sie mit der Situation alleine? Hatten Sie Geschwister? Haben Sie Geschwister?
3: Ich war mit der Situation alleine.
2: Weil die Bild mal geschrieben hat, dass Sie noch einen Bruder haben.
3: Ja, schreiben kann man da fehlen.
0: Die Bild schreibt auch, dass Harald versucht haben soll, die Stelle in seinem Wikipedia-Artikel über den Bruder löschen zu lassen. Interessant auch, dass er bei Kurt Krömer nicht antwortet, nein, ich habe keine Geschwister, ich bin Einzelkind, sondern ich war mit der Situation alleine. Das spricht für mich jetzt eher für zerrüttete Familienverhältnisse. Alles, was wir über Haralds Kindheit wissen, haben wir aus seiner Biografie. Er ist da der einzige Zeuge, den wir haben, aber es erscheint mir irgendwie glaubhaft und ich kann das aushalten. Oder wie siehst du das, Heiko?
1: Das halten wir ja öfter so aus hier, finde ich.
0: Bei Dieter Bohlen war das ja auch so, ne?
1: Genau, ja.
0: Dieter Bohlen übrigens, Mensch Bohlen, auch in diesem Podcast-Feed 4 Folgen über den tollen Mann Dieter Bohlen. Der Vater ist laut Harald ein Tyrann, er lässt kein gutes Haar an ihm. Positive Erinnerungen hat er dafür an mehrere Frauen in seinem Umfeld. Dazu gehört zum Beispiel seine Oma mütterlicherseits. Wie ein Besuch bei der so ablief, erzählt er hier bei Hotel Matze im Interview.
3: Zu der ging man auch nicht wie zu anderen Großmüttern, bei der hatte man eine Audienz und dann wusste man nach 3-4 Stunden, ist auch gut, man geht wieder. Frieda hieß die, die hatte eine Punkfrisur und hatte noch ging noch mit über 80 im weißen Kleid mit roten Blumen und hohen Schuhen. War sehr außergewöhnlich.
0: Und dann gibt es noch Anita, eine Freundin der Mutter. Die wohnt in einer luxuriösen Villa voller antiker Möbel. Harald fühlt sich da extrem wohl, ist sofort begeistert von dem ganzen Prunk. Das Wasser kommt aus goldenen Wasserhähnen. Statt schnöden Lampen gibt es Kronleuchter, kunstvoll verzierte Tische und Spiegel und teure alte Kunstwerke. Seine Mutter nimmt den kleinen Harald oft mit, wenn sie sich mit Anita trifft. Dann ziehen die beiden sich Abendkleider an und trinken Kaffee aus Porzellantassen.
1: Ich lese mal kurz eine Stelle aus seiner Biografie vor. Ich zitiere: Wenn ich erwachsen war, wollte ich auf jeden Fall so eine Umgebung. Und ich sah doch die Metamorphose meiner Mutter. Wenn wir zu Hause losfuhren, war sie noch ernst und ich konnte die Last auf ihren Schultern spüren. Doch kaum übertraten wir die Türschwelle von Anitas Haus, glätteten sich die sorgenvollen Falten auf ihrer Stirn. Ihr ganzer Körper sprach eine andere Sprache. Ich sah sie lachen, hier war sie ganz sie selbst. So gelöst und fröhlich, wie meine Mutter bei ihrer besten Freundin Anita war, so sollte sie immer sein. Anitas Leben war das einer Prinzessin. Und nicht nur meine Mutter, alle Frauen sollten so leben können. So, das ist der Ursprungsmythos für Glöckler, dieses Prinzessin-Ding, eine Story, auf der im Grunde seine gesamte Weltsicht basiert.
0: Von Anita und der Großmutter kommt also diese Liebe zu Luxus und Glamour. Die Faszination fürs Schneidern kommt von Katharina, einer Cousine seines Vaters. Das war die eine, die ganz okay war, väterlicherseits. Sie schneidert für sich selbst edle Kleider und begeistert sich auch für Mode. Harald beschreibt sie als fülligere Frau und sagt, dass sie der Grund ist, warum er selber später eine große Auswahl an Mode für größere Größen anbietet. Also, es gibt vier selbstbewusste Frauen, die Harald in seiner Kindheit besonders prägen. Einmal die extravagante Oma, Anita, die reiche Freundin der Mutter, die Großcousine Katharina, das war die Schneiderin, und seine Mutter selbst.
1: Also was ich irgendwie echt beeindruckend finde übrigens, ist, dass der Glöckler so auf seine Vergangenheit zurückgeguckt hat offensichtlich und das verglichen hat mit seiner Gegenwart und ganz klar einzelne Punkte so rausgegriffen hat und gesagt hat, so das hat mich da geprägt, das da. Ich finde, das ist echt schlau.
0: Und also, reflektiert auch
1: das
0: wahrscheinlich.
1: Das meine ich. Also ich könnte das jetzt nicht so auf meine Kindheit und alles zurückgucken. Gut, es war auch nicht so traumatisierend. Aber
0: du hast alles aus dir selber gezogen, Heiko. So ist es doch. Keiner hat dir irgendwas angeboten. Musstest du alles, den ganzen Glamour musstest du aus dir selber schöpfen.
1: Also genauso hätte ich es dir jetzt geskriptet, diese Antwort. Danke.
0: Die ersten Modelle, die Harald einkleidet, sind die Kinder des Pfarrers. Die wohnen nebenan und sie treffen sich regelmäßig im Garten des Pfarrerhauses. Harald nimmt dann immer alle Stoffe mit, die er finden und tragen kann, und bastelt daraus Kostüme. Sie denken sich dann eine bunte Welt aus, in der sie Königin Kleopatra, orientalischer Scheich oder Burgfräulein sind. Harald erinnert sich, dass er als Kind schon merkt, dass Mode Menschen verändern kann. Und er merkt, dass er sich mit Hilfe von Mode und Kostümen in eine fremde Welt flüchten kann.
1: Wie fand das wohl der Pfarrer in dem Pfarrhaus, frage ich mich. Also ist doch alles absolutes aus der Reihe tanzen, oder?
0: Ja, zu seinem Verhältnis zur Kirche kommen wir später auch nochmal.
1: Ja, ambivalent.
0: Ambivalent. So, und jetzt geht es los mit dem unschönen Teil. Wer das nicht hören will, kann jetzt ein paar Minuten vorspulen. Ich versuche den Teil aber auch kurz zu fassen. Also, der Grund, warum Harald sich schon als kleines Kind in eine Fantasiewelt flüchtet, ist wirklich sehr düster. Sein Vater ist nicht nur Alkoholiker, er ist auch noch extrem gewalttätig Haralds Mutter gegenüber. Das hier sagt er bei Hotel Matze im Interview.
3: Ich kann mich an keine Sekunde erinnern in der Kindheit, dass ich nicht Angst hatte, dass die Mutter tot oder blutend am Boden liegt.
0: Boah, das muss man echt erstmal sacken lassen, ne?
1: Ja.
0: Jeden Tag, wenn Harald aus der Schule kommt, hat er Angst vor dem, was ihn erwartet. Dann findet er seine Mutter mit Platzwunden irgendwo im Haus sitzen und der Vater liegt sturzbetrunken in irgendeiner Ecke. Er sagt, dass die Nachbarn alle wissen, was los ist, aber niemand will sich einmischen. Das ist so typisch Dorf, oder? Das würde ja den Frieden stören. Harald selbst wird nie von seinem Vater geschlagen, er weiß selbst nicht warum. Aber um ihn macht er immer einen Bogen. Ein Bild brennt sich ganz besonders bei ihm ein, das beschreibt er in seiner Biografie.
1: Ja, das lese ich nochmal vor. Also, ich zitiere: Dieses Bild versuche ich seit damals zu vergessen, weil es mich immer wieder aufwühlt, aber es geht nicht weg. Es ist das Bild, wie mein Vater mit dem Spaltmesser aus der Schlachterei durch unsere Wohnung hinter meiner Mutter herrennt. Sie schreit vor Angst, bis sie sich auf die Straße flüchtet. Also wenn man das jetzt nochmal verbindet mit dieser Situation seines Kinderzimmers über dem Schlachterzimmer und dazu jetzt diese Situation jeden Tag nach Hause kommen und Angst davor haben, dass die Mutter vom Vater verletzt wurde und blutend in der Erde, das ist wahnsinnig.
0: Grauenhaft.
1: Wirklich, ja.
0: Und als ob das nicht reicht, als Harald 6 Jahre alt ist, erlebt er ein weiteres Trauma. Ein Freund der Familie nimmt ihn an einem Sonntag mit in einen Freizeitpark. Auf der Rückfahrt kommt es zu einem sexuellen Übergriff. Auch darüber spricht Harald im Interview mit Kurt Krömer.
3: Das Schlimme ist, sie kommen da nach Hause und zu Hause ist der Terror und sie können da ja mit dem Vater nicht drüber reden, mit der Mutter auch nicht. Und dann habe ich das verdrängt und irgendwann, viel lange später, kam er das wieder hoch. Und zwar kam er das hoch, weil ich alte Fotos aussortiert habe und da war da drauf. Da dachte ich, Mann, dieses Schwein hatte ich ja angefummelt, ja. Und das ist ganz, ganz schrecklich. Und das ist auch so etwas, was ich dann nachträglich zusätzlich meinen Eltern eigentlich noch angekreidet habe, dass sie auch da sehr fahrlässig einfach umgegangen sind.
0: Statt darüber zu reden, verdrängt Harald den Vorfall also und flüchtet sich weiter in seine Traumwelt. Darin lebt er in einem Schloss, ist er ein Prinz und alle Frauen sind Prinzessinnen. Aber ich bin mit den schlimmen Sachen leider immer noch nicht fertig. Eines Tages im Herbst 1978 kommt dann der schlimmste Tag in Haralds Leben. Er ist damals 13 Jahre alt. Es ist abends, er liegt schon im Bett und versucht zu schlafen. Plötzlich kommt seine Mutter rein. Sie schließt die Tür von innen ab, legt sich neben Harald ins Bett und deutet ihm an, dass er leise sein soll. Irgendwann schlafen sie ein. Am nächsten Morgen werden beide davon wach, dass der Vater gegen die Zimmertür hämmert. Harald denkt sich, ich beruhige ihn und öffnet die Tür. Der Vater schlägt die Mutter ins Gesicht und schiebt sie bis zur Treppe. Er stößt sie und sie fällt. Der Vater geht einfach an ihr vorbei zur Arbeit. 3 Tage später stirbt Haralds Mutter an den Folgen der Verletzungen. Harald muss ihr vorher aber noch versprechen, niemanden den wahren Grund für den Sturz zu verraten. Offiziell ist sie einfach nur die Treppe runtergefallen. Warum hat sie das wohl gemacht?
1: Sie wollte den Schein irgendwie wahrscheinlich wahren, oder?
0: Also wahrscheinlich hat sie dann gedacht, sonst ist mein Sohn auch noch der Sohn eines Mörders.
1: Ja, Schande über die Familie. So, dieses, ja, kann sein. Auch dieses Dorfdenken.
0: Ja,
1: ne?
0: Wahrscheinlich.
1: Aber es, ich finde es voll schwierig, darüber zu urteilen. Ne? Also ja. So,
0: nö, ich will es gar nicht beurteilen. Aber trotzdem
1: ich merke das so, dass ich intuitiv denke, ich so, warum? Ne? Aber er ist ja auch erst 13, echt
0: ja,
1: ein
0: und
1: Kind.
0: Er müsste dann seinen eigenen Vater des Mordes quasi bezichtigen.
1: Ja.
0: Es ist komplex. Das Krasse ist, Harald lebt danach noch 5 Jahre bei seinem Vater. Die beiden gehen sich so gut, es geht aus dem Weg und sprechen kaum mehr miteinander. Dann wird der Vater schwer krank, Leberzirrhose im Endstadium. Naheliegend die Folge seines Alkoholmissbrauchs. Eine weitere Folge des Alkoholmissbrauchs können Psychosen sein. Der Vater wird immer unzurechnungsfähiger, sieht Dinge, die nicht da sind und nachts läuft er durchs Haus und schießt. Alter! Mhm. Harald lässt ihn mehrfach in die Psychiatrie einweisen, aber er kommt jedes Mal zurück.
1: Also Harald kümmert sich letzten Endes um seinen Vater trotz allem bis zum Ende. Also irgendwie, du kannst ein absoluter Vollversager sein als Eltern und trotzdem bist du mit den Kindern irgendwie wahnsinnig eng verbunden und dann fühlst du dich trotzdem schlecht so, ne?
0: Ja, ist traurig. So, das war jetzt aber der schlimme Teil, ne? Das reicht jetzt aber auch, finde ich. Jetzt wird's nur noch schön. Passt. Jetzt wird's fast nur noch schön. Nach der Schule besorgt ihm seine Großcousine Katharina, das war die Schneiderin, eine Ausbildung zum Einzelhandelskaufmann in einem Modekaufhaus in Mühlacker, knapp 10 Kilometer entfernt. Harald zieht mit 18 Jahren in seine erste eigene Wohnung und beginnt einen neuen Lebensabschnitt. Endlich raus aus dem toxischen Elternhaus blüht er förmlich auf. Die Ausbildung ist genau sein Ding, er bekommt Bestnoten und ist danach verantwortlich für den Einkauf der Herrenmode für 2 Kaufhäuser. Nach der Arbeit und am Wochenende arbeitet er nebenbei als Model. Diese Anerkennung genießt er sehr. Eines Abends, Mitte der 80er, geht er mit einem Kumpel in einer Disco in Mannheim feiern. Wie immer ist Harald totally overdressed. Alle anderen tragen Jeans und T-Shirt und er trägt eine weiße glänzende Hose aus Seide, ein weißes Seidenhemd mit rosafarbener Wildlederkrawatte, darüber einen weißen langen Seidenpullover und eine Wildlederjacke. Und dazu noch weiße Handschuhe.
1: Also mir fehlt ein bisschen die Fantasie, mir 80er Jahre Mannheim-Schick vorzustellen. Also auf wen er da so trifft, oder?
0: Ah, Mannheim ist unterschätzt man, glaube ich, so als Ort. Ich glaube, das war in den 80ern, war da schon was los.
1: In den 80ern in Mannheim?
0: Schon, ja.
1: Also Mitte der 80er, ich stelle ihn mir, also jetzt Glöckler, so ein bisschen vor wie das 6. Mitglied von Duran Duran. Also ich finde, er gehört eigentlich auf so Segelturns mit Models oder so in den Videos von denen. Oder so Background-Tänzer von Wham. Hast du die Doku gesehen eigentlich übrigens?
0: Die Wham-Doku?
1: Ja.
0: Mach ich noch, habe ich dir versprochen. Ich schreibe es mir auf.
1: Warte. Ja, mach doch mal. Ich würde da gerne mit...
0: Wham-Doku.
1: Mega, mega überzeugend.
0: Doch, nee, bin ich. Ich will die wirklich gerne gucken. Ich liebe Wham.
1: Guck die mal.
0: Aber back to Glöckler. Der erinnert sich, das weiß ich aus seiner Autobiografie, für jedes Event noch genau, was er anhatte. Das ist irgendwie beeindruckend, aber man muss auch echt sagen, ganz normal für Frauen. Frauen haben alle Termine nur noch im Kopf. Das war da, als ich das rosa Kleid mit den Flamingos anhatte. Weißt du das nicht mehr? Das war da, als ich die neuen Balenciaga-Schuhe anhatte. Also Frauen denken nur, da gibt es sogar einen Film drüber, Caveman, von meiner Freundin Laura Lackmann. Da wird genau das auch besprochen.
1: Also der ist schon möglicherweise so ein bisschen auf sich selbst konzentriert. Das ist ja auch so ein klassischer Vorwurf, finde ich, so an so ein bisschen exaltiertere Leute. Aber ich sag mal so, mit seiner Geschichte, über die wir jetzt ja eben gesprochen haben, da macht diese Konzentriertheit vielleicht auch echt Sinn. Oder anders formuliert, so dieses Verlassen auf sich selber hat ihm ja irgendwie vielleicht auch das Leben gerettet.
0: Absoluter Survival-Mode, finde ich auch. Harald ist also in Mannheim auf dieser Party in seinen flashy Klamotten. Und da trifft er Dieter. Ich habe jetzt gerade kurz gedacht, Dieter Bohlen? Wir haben doch Mensch Bohlen gemacht. Ne? Da ging es doch auch mal darum, dass Dieter im Club Frauen angegraben hat.
1: Das wäre jetzt ein Twist, oder? Wenn die beiden Lebensläufe dieser beiden Typen so zusammengekommen wären.
0: Und wir nicht darüber geredet hätten, Mensch Bohlen. Das wäre aber ganz schön oll gewesen.
1: Das wäre echt, ja.
0: Nee, wir reden hier natürlich über einen anderen Dieter. Ne? Aber ihr könnt Mensch Dieter euch anhören. Hier in diesem Feed. Mensch Dieter, habe ich vorhin schon mal gesagt. Ne?
1: Mhm.
0: Mensch Bohlen. Also dieser andere Dieter ist 38 und Harald ist 21. Da kriege ich leider schon wieder Flashbacks. Aber egal. In dem Club gibt es verschiedene Ebenen und dazwischen auch ein kleines Café. Da lernt er Dieter kennen und die beiden trinken einen Kaffee.
1: Das finde ich, also beim Lesen, das war so ein witziges Detail für mich. Also Kaffee trinken im Club nachts in Mannheim, aber dann in diesem vollen Ornat, was der da so anhat. Also da kommen schon irgendwie viele Facetten zusammen für mich. Kann man so hochrechnen auf alles, was noch kommt. Also sowas auch ein bisschen Provinzielles, was Bodenständiges, aber auch sehr flashy. Also meinst du, der wollte da auch schon so raus aus Mannheim und rein in die Großstadt? Also allein damit.
0: Auf jeden Fall.
1: Ja, ne?
0: Sagt er doch immer, dass ihm alles zu klein ist.
1: Ich kann das schon relaten. Ich war jetzt nicht sehr flashy in meiner Kleinstadt, aber das habe ich mich jetzt nicht getraut. Das lebe ich ja jetzt aus. Aber ich wollte da schon auch drin.
0: Du hattest ein flashy Brain wahrscheinlich.
1: Nee, das war auch damals durchschnittlich wie der Rest. Also auch das ist erst später gekommen.
0: Dieter macht Harald viele Komplimente für sein Outfit und Harald merkt, dass er bewundert wird. Und das gefällt ihm sehr. Danach schreibt er Dieter seine Telefonnummer auf einen Bierdeckel. Das war's. Wochen später klingelt bei Harald das Telefon. Er war schon kurz davor, das abzuhaken, aber Dieter ist dran. Harald lädt ihn spontan zum Kaffeetrinken ein und obwohl Dieter 200 Kilometer entfernt wohnt, fährt er am selben Nachmittag noch die ganze Strecke bis nach Mühlacker.
1: Einsatz. Das ist richtiger Einsatz.
0: Ja, das ist Einsatz, ja. Die beiden verstehen sich gut, reden ewig. Da erzählt Dieter Harald auch, dass er bis vor kurzem noch mit einer Frau verheiratet war und 2 Kinder hat.
1: Ja, also was du jetzt gerade erzählst, das ist die eine Version von der Geschichte. Das ist aus dem Buch von 2011. Es gibt eine andere Autobiografie von 2001, die heißt Pompös, der Modeprinz, eine märchenhafte Biografie. Das ist der Untertitel. Und da erzählt Harald Glückler die Geschichte ein bisschen anders. Also er lernt Dieter immer noch im Club kennen, sie trinken aber keinen Kaffee, sondern einen Cuba Libre. Und da wartet Dieter auch nicht wochenlang, bis er sich meldet, sondern die beiden verabreden sich gleich am nächsten Tag zum Tee trinken bei Harald in der Wohnung. Und der ist auch schon so aufgeregt, dass er vorher die ganze Wohnung picobello sauber macht und dann schmückt er die Wohnung mit weißen Rosen und trägt auch ein Outfit komplett in weiß. Also das sind schon sehr, sehr unterschiedliche Versionen. Einmal etwas nüchterner, einmal etwas dramatischer. Vielleicht erzählt er da so nach Stimmung. Also das muss man ein bisschen im Hinterkopf haben bei Glückler. Wir haben ja schon gerade gesagt, wir reden jetzt hier vor allen Dingen basierend auf dem, was er uns erzählt hat in seinen Büchern, muss man im Hinterkopf haben. Ne? Also genau wie die Sache mit dem Bruder, die Geschichte könnte er auch ein bisschen verbogen haben, sage ich jetzt mal so.
0: Weißt du, ich glaube, dass 2011 die Liebe einfach nicht mehr so stark ist. Und 2001 war das alles noch so romantisiert und verschönert und 2011 dann erzählt er so ein bisschen, wie es war, weil da ist er nicht mehr so verliebt.
1: Das finde ich total einleuchtend, muss ich sagen. Oder? Bin ich jetzt ganz begeistert. Stimmt, das ist mit Sicherheit der Grund, ja.
0: Aber wir gehen nochmal dahin zurück, wo die beiden sich kennenlernen, weil da verlieben sie sich und Dieter ist ständig bei Harald zu Hause. Und Harald kommt dann auf die Idee, einen eigenen Laden aufzumachen. Dieter hatte vor einigen Jahren schon mal einen Laden für Herrenmode und außerdem ist er Geschäftsmann. Kennt sich also mit Zahlen aus und kann gut organisieren. Er lässt sich überzeugen und die beiden machen sich auf die Suche. In München finden sie den absoluten Traumladen. Mitten in Schwabing, hohe Decken, wunderschönes Parkett und das Schaufenster ist von einem Jugendstilrahmen eingefasst. Aber leider viel zu teuer. München halt. Harald ist unendlich frustriert. Dieter sieht dann aber eine Anzeige in der Zeitung, ein Ladengeschäft, was bezahlbar ist und gut klingt. Allerdings in Stuttgart. Alles nur nicht Stuttgart, denkt sich Harald. Er findet, dass die Stadt absolut keinen Charme hat und so gar nicht nach Großstadt und Modemetropole klingt. Das ist wahrscheinlich nicht komplett falsch. Dieter überredet ihn trotzdem, es sich wenigstens mal anzuschauen. Der Laden liegt in der Innenstadt, in der Eberhardstraße, nicht weit vom Rathaus. Okay, ist gut, sagt Harald. Und sie schlagen zu. Da sie nur wenig Geld haben, müssen sie beim Einrichten improvisieren. Ein alter Schrank von Großcousine Katharina und günstige Regale. Das Schaufenster dekoriert eine Freundin. Kisten mit frischen Mandarinen kosten nicht viel, sehen aber gut aus und riechen auch noch gut. Praktisch. Und schimmeln irgendwann aber auch. Muss man auch mal austauschen. Egal. Die Wände behängt Harald mit unendlich vielen Fotos von Stars, die er schon seit Jahren auf Flohmärkten sammelt. Am wichtigsten Marlene Dietrich. Er ist Riesenfan. Es gibt auch ein Musikkonzept für den Laden. Er stellt Tapes mit Opernaufführungen und französischen Chansons zusammen.
1: Also bei mir im Wohnzimmer sieht es nicht so aus, aber ich finde es eigentlich echt ansprechend. Also diese Zusammenstellung Jugendstilrahmen, Mandarinen, Marlene Dietrich und Opern, das ist schon echt so ein ganz eigener Stil und in Stuttgart sicherlich ziemlicher Hingucker, so Ende der 80er.
0: Als erste Waren bestellen sie Jeans, T-Shirts, Pullover und ein paar Hemden, Sachen, die immer gehen. Harald lässt sich aber auch noch ein paar wenige Stücke aus Paris liefern. Die sind dann deutlich extravaganter als der Rest. Was ich hier erkennen kann, Glöckler hat schon auch eine pragmatische Seite, ne? Er gibt sich in Interviews immer wie so ein reiner Visionär und Träumer, aber in dieser Situation kommt er mir auch realistisch vor.
1: Ja.
0: Er sagt zwar, dass er sehr gerne noch mehr von den extravaganten Teilen aus Paris bestellt hätte, trotzdem versteht er aber, dass aktuell mit dem Budget einfach nicht mehr drin ist. und die Kundschaft dafür vielleicht auch einfach noch nicht da ist. Und er entscheidet sich für den Laden in Stuttgart, weil München zu teuer ist. Obwohl er München als Stadt schöner findet. Das ist pragmatisch, realistisch, mit Geschäftssinn. Oder um es anders zu sagen, Heiko, der ist gar kein Spinner.
1: Nee. Aber der kann einer sein, oder?
0: Der will einer sein.
1: Der will einer sein.
0: Am 30. November 1987, nur ein paar Monate, nachdem sie sich kennengelernt haben, öffnet der Laden. Und es läuft gut an. Von den ersten schwarzen Zahlen kaufen sie sich ein Firmenlogo. Weil sie so viele Sachen aus Jeans verkaufen, soll es im Namen klar werden. Deswegen Jeans Garden. Geil. Schon noch ein geiles Logo. Apropos Jeans. 2 Wochen vorher ist übrigens das erste große Ende von Modern Talking. Wir berichteten ja, wie gesagt, darüber, ne? Mhm. Aber jetzt reicht's auch mit Dieter Bohlen-Referenzen hier, ne? Jetzt reicht's. Der Laden läuft gut, aber Harald ist irgendwie unzufrieden. Den ganzen Tag Mode von der Stange verkaufen, das reicht ihm bald nicht mehr. Eines Morgens kommt er zur Arbeit und hat die Nase voll. Er montiert das teure Schild, das gerade erst abbezahlt wurde, einfach wieder ab. Harald sucht nach einem neuen Namen. Pompös findet er ganz gut. Dieter schaut sich den vollgekritzelten Zettel an und meint sowas wie, das klingt gut, ich würde aber das mal 2 Ö schreiben, also pompös. Und damit steht der neue Name. Harald fängt nach und nach an, die langweiligen Jeans und Blusen im Laden aufzupeppen. Hier ein Rand aus Pelz, da ein Muster aus Strasssteinen. An die Blusen näht er Rüschenkriegen und Trompetenärmel dran. Vor allem diese Blusen verkaufen sich sehr gut und werden zum Markenzeichen von Pompös. 1990 gründen Harald und Dieter dann ihr eigenes Label, was den gleichen Namen trägt. Eine Krone wird das Markenzeichen.
1: Ich lese nochmal was aus der Biografie vor, warum. Ich zitiere. Ich fühlte diese Affinität zur Krone auch deshalb, weil ich fühlte, in meinem früheren Leben am Hof Ludwig des 14. gewesen zu sein. Ich war mir sicher, irgendeine Rolle am Hof des Sonnenkönigs gespielt zu haben. Mir gefiel alles Höfische, die Frisuren, die Kleidung, die Eleganz und gleichzeitig das sehr sinnliche Leben, das in der Mode seinen Ausdruck fand.
0: Das mit dem früheren Leben meint er übrigens vollkommen ernst. Das kommt immer wieder vor in seiner Biografie. Er ist sich absolut sicher, schon einmal gelebt zu haben. Das mit der Reinkarnation wiederholt er auch in vielen Interviews. Allgemein ist Harald Glückler sehr spirituell. Er redet auch ständig mit verschiedenen Engeln oder dem Universum und das gehört für ihn einfach dazu.
1: Sollen wir eigentlich über diesen Aspekt von ihm mal reden? Also Engel, Reinkarnation ist ja nochmal so eine andere Sache vielleicht. Okay, aber Engel oder lassen wir das jetzt alles so durchgehen?
0: Also ich glaube ja auch an Geister und auch an Engel. Da bin ich leider sehr nah an ihm dran. Ans Universum glaube ich sowieso. Das Universum ist ein Thing. Ich glaube auch an Paralleluniversen, wo man sich dann so reinschiften kann, dass alles schon parallel stattfindet, Quantenphysik.
1: Das sind aber ja unterschiedliche Sachen. Das eine ist ja so Sachen, also da gibt es ja so Wissenschaftler, die das auch...
0: Nee, ich meine
1: auch
0: schon das Spirituelle, das meine ich.
1: Ach so, das Spirituelle, okay.
0: Und ich glaube auf jeden Fall an Geister. Also was heißt, ich glaube an Geister? Ich habe schon Geister erlebt, häufig.
1: Sind Geister, sind das für dich gestorbene Menschen?
0: Ja.
1: Die aber dann noch so herumirren.
0: Spirits, ja. Genau, habe ich viele Begegnungen schon. Also ich habe zu viele Begegnungen mit Geister gehabt, als dass ich nicht dran glauben könnte. Und manche Leute sagen, das sind Geister, manche sagen, das sind Engel. Der eine sagt so, der andere sagt so.
1: Ich habe auch noch eine dritte Variante, aber ja. Ja.
0: Welche denn?
1: Ja, ich glaube weder an das eine noch an das andere.
0: Das wundert mich jetzt, Heiko. Das hätte ich jetzt
1: ja,
0: nicht
1: ist überraschend. Ist das überraschend
0: das
1: für
0: so
1: dich?
0: Das ist richtig überraschend. Nee, ich glaube das alles. Deswegen lasse ich ihm das auf jeden Fall so durchgehen. Aber weil er halt recht hat.
1: Ja, ich lasse dir das ja auch so durchgehen.
0: Zwischen 1990 und 1994 designt Harald dann immer mehr und liebt das. Nähen tut er inzwischen nicht mehr selbst, er beschäftigt Schneider und Schneiderinnen in einem Atelier in der Nähe. Und er entwirft auch Hüte, Schuhe, Ringe und Colliers. Wenn er eine Idee hat, macht er eine grobe Skizze, dann lässt er das anfertigen und verkauft das fertige Stück in seinem Laden unter dem Label Pompös. 1994 will Harald das Label dann nochmal so richtig pushen. Er plant eine große Modenschau und die soll passend zu seiner Mode im neuen Schloss in Stuttgart stattfinden. Er will dafür so richtig in die Vollen greifen, zeigen, was er kann. So richtig Haute Couture. Also mehr Show-off als richtig Tragbares, würde ich sagen. Das neue Schloss Stuttgart sagt zu, Harald entwirft ein Kleid nach dem anderen. Vor allem Rokoko-Kleider, also so Ballkleider und Anzüge aus dem 18. Jahrhundert. Und dann möchte Harald noch einen draufsetzen. Er möchte mit einem eigenen Song auftreten. Von einem Kunden bekommt er den Kontakt von einem Produzenten, der vor allem Werbejingles produziert. Der sagt, dass es kein Problem ist, mal eben ein paar Tracks zu basteln. Und schreibt den großartigen Song Music is my life.
1: Ja, also der Refrain besteht fast nur aus dem Wort pompös. Und Harald spricht extrem durch die Nase und mit relativ starkem deutschen Akzent. Ich würde es jetzt nicht wirklich...
0: Wie Scooter.
1: Ja. Ja. Ja, okay, warum nicht? Warum nicht? Wie Scooter. Dieter singt auch noch im Hintergrund. Und die beiden produzieren aber nicht nur einen Song, sondern gleich ein ganzes Album. Das heißt dann Pompös is my life. Da sind insgesamt 10 Songs drauf. Vieles ist instrumental und klingt sehr nach so 80er Billo-Produktion und nicht auf eine gute Art. Der aufwendigste Song ist wirklich Music is my life, aber naja, ich will jetzt hier keine Textkritik machen. Das Stück ist einfach ein reines, obskures Marketing. Bei mir hat es funktioniert. Bei YouTube könnt ihr das natürlich auch nochmal nachvollziehen. Ich würde jetzt mal behaupten, das gesamte Glöckler-Album ist nur für echte Fanatiker. Hast du das gehört?
0: Nee.
1: Ja,
0: Mache ich aber noch. Schreibe ich mir auch auf. Warte zu. Wham, Doku, Höckler, Album.
1: Ist jetzt ja zu spät.
0: Und dann ist der große Tag gekommen. Wir sind wieder in der Szene ganz am Anfang dieser Folge. Der Weiße Saal, so heißt der Festsaal im Neuen Schloss in Stuttgart, ist komplett voll. Harald sagt, dass die Modenschau damals ein Riesenerfolg war mit Standing Ovations und allem drum und dran. Und am Ende betritt er den Laufsteg im Kostüm des Sonnenkönigs Ludwig XIV. Und performt den Song Music is my life. Ich würde ja schon wahnsinnig gerne wissen, wie das damals so war. Waren die Leute wirklich so begeistert? Und wie ist Harald Glöckler eigentlich, wenn man ihn damals privat kennengelernt hat? Und Heiko, du hast ja jemanden gefunden, der damals ganz nah dran war, ne? So nah wie keine andere, und zwar die Künstlerin Dulicia Paris. Sie war die Sängerin, die auf dem Album mit Harald Glöckler zusammen gesungen hat.
4: Hallo?
1: Hallo, hier ist Heiko.
4: Heiko, hallo.
1: Erzähl mal, wie kam das eigentlich, dass du die Sängerin von Pompös wurdest?
4: Ja, das ist eine gute Frage. Es ist ein bisschen lange her, wo ich Studentin war. Mhm. Ich bin mit der Schule aus Paris gekommen und ich musste ein Praktikum im Ausland wählen. Und ich hatte Stuttgart gewählt, um mein Deutsch zu verbessern.
1: Ja.
4: Und ich war einfach, ich habe Stuttgart besucht in der Stadtmitte und habe die Boutique von Harald Glöckler entdeckt. Und dann bin ich da rein und wir haben geplaudert und er erzählte mir von seiner Affinität zu Frankreich, Versailles und Ludwig, der König von früher. Er sagte mir, er hat ein Musikprojekt in Stuttgart, ob ich da Lust hätte zu singen mit ihm. Und so hat es angefangen. Ne?
1: Das war doch die Idee, überhaupt das Album zu machen, weil Jean-Paul Gaultier sowas auch schon gemacht hat, oder? Da war er quasi so beeinflusst.
4: Ja. Ja, genau. Das hat er zu mir gesagt auch. Er möchte der Erste in Deutschland sein, der diese Mischung mit Mode und Musik. Und früher, also das war Ende 90er, das war, Deutschland war sehr, sehr stark mit dieser Eurodance-Trends. Musik und wir haben in diese Richtung auch aufgenommen. Ne?
1: Und wie kam es dann zu der Modenschau?
4: Ja, ich war eingeladen, ich musste singen, das Lied Pompös.
1: Ja.
4: Mein Gott, war ich aufgeregt, Heiko. Oh mein Gott, das war, oh Gott, ich war noch nie auf einer Bühne. Oh, das war richtig so, es ging ganz schnell alles. Ich war so aufgeregt und ich musste eine barock-weiße große Perücke tragen, das war so schwer. Ich bin da gestanden wie eine Statue, ich habe mich nicht bewegt. Oh mein Gott, das war so lustig. Und also rechts von mir war Harald und Entschuldigung, das heißt schwierig bei mir, Harald. Und links von mir war Dieter.
1: Ja.
4: Also sein damaliger Manager, der hat genau sein Freund. Und ja, und das war ein super Erfolg. Und ich habe die Welt nicht mehr verstanden. Ich habe gesagt, okay, was passiert jetzt? Oh Gott.
1: Habt ihr noch Kontakt?
4: Du wirst lachen. Ich singe jetzt gerade jeden Tag bei der Oktoberfest Stuttgart mit meiner Band.
1: Mhm.
4: Ich habe ihn getroffen.
1: Er Ach war so,
4: da bei
1: ja.
4: der Eröffnung. Ich kriege Gänsehaut gerade. Ich habe ihn getroffen und... beide hatten Tränen in die Augen. Das war sehr emotional. Das war sehr emotional. Also wir haben gespürt, dass wir beide an dem gleichen Sekunde an diesen Anfang von unserer Karriere gedacht haben.
1: Ich danke dir, was du mir erzählt hast. Dann,
4: danke, bis dann. Ciao.
1: Ciao.
0: Toll. Finde ich irgendwie toll, wenn Leute noch so über die Vergangenheit reden.
1: Ja. Sie ist im Glöckler auf jeden Fall immer noch sehr wohlgesungen,
0: ja.
1: würde ich sagen.
0: Ja. Gutes Zeichen.
1: Schon.
0: Von diesem Event gibt es tollerweise noch einen Ausschnitt auf YouTube. Da sieht man am Ende einen vollkommen aufgekratzten Harald Glöckler, der nochmal deutlich schneller spricht, als er das eh schon tut. Und auch noch schneller als ich, würde ich sagen. Man sieht aber sein Gesicht kaum, weil ihm die lockige Perücke von Ludwig dem 14. ins Gesicht hängt. Und er redet wieder über eines seiner Lieblingsthemen, über Reinkarnation.
5: Zum Beispiel im Palais Royal habe ich ein Thema, wie ich davor stehe, tagsüber. Ich könnte sagen, ich bin verrückt. Vielleicht bin ich es, ich weiß es nicht. Was ist verrückt, was ist nicht verrückt. Da habe ich ein Ballerlebnis. Ich sehe Roben, ich sehe... Und das kann man doch nicht alles zusammenreiben. Ich kann die Vorhänge riechen, ich kann sie fühlen, die Kutschpolster, das Pflaster. Das kann man doch nicht in der Fantasie nicht alles zusammenreiben. Und diese Affinität zum Barock, und alles zu barockisieren, schön zu machen, das Schöne in die Welt zu bringen, in die heutige Welt. Und ich habe gesagt, ich will es schaffen in Stuttgart. Und alle sagen, hier geht's und es geht hier, ich will es mir beweisen an. Und ich glaube, es hat geklappt.
0: Er wirkt da schon so ein bisschen crazy, ne? Und komplett überdreht. Und schlafen muss er anscheinend auch nicht mehr.
5: Was soll ich schlafen? Schlafen kann ich, wenn ich tot bin. Solange ich Energie habe, schaffe ich, mache ich. Die Energie hole ich teilweise auch für mich aus dem Kosmos. Ja, die ist da, die hole ich mir. Und irgendwann, dann kann ich nicht mehr.
0: Glöcklers Plan geht auf, durch die Show bekommt das Label Pompös einen Riesenboost und wird auf einen Schlag bekannter. Nur die Tagespresse in Stuttgart zerreißt das Ganze in der Luft. Es erscheinen mehrere vernichtende Artikel, die Harald Glöckler und seine Show lächerlich machen. Und er ist zutiefst verletzt, weil er das Gefühl hat, dass das seiner Show absolut nicht gerecht wird. Wir hätten diese Artikel wahnsinnig gerne gelesen, allerdings findet man die nirgendwo mehr. Meine Recherchen haben zwar ergeben, dass noch Exemplare der Zeitung im Stadtarchiv Stuttgart schlummern und die auf Mikrofilm gespeichert sind. Da kann man sich die Artikel dann raussuchen, aber das, finde ich, führt auch zu weit. Aber ich gehe jetzt einfach davon aus, dass das stimmt, ne? Und dass man Haralds Beschreibung aus seiner Biografie vertrauen kann. Wenn die Presse damals positiv berichtet hätte, hätte er das sicher auch lieber so geschrieben. Harald hat dann noch mehrere Auftritte mit seinem Musikprojekt Pompös, zum Beispiel im ZDF-Fernsehgarten. Nicht mit Ulyssia Paris, sondern mit einem Model. Den Erfolg des Songs übertreibt er in seiner Biografie aber ein bisschen. Er schreibt, dass der Song es auf Platz 1 der Radiocharts schafft. Ich weiß jetzt nicht genau, welche Radiocharts er meint. Vielleicht die von irgendeinem Lokalradio in Stuttgart, aber ich habe das nicht so ganz bestätigen können bei meinen Recherchen. Mit der Mode geht es auch weiter. Nach der Show ist vor der Show. Wie ein Irrer entwirft er neue Kleider. Ich lese mal vor. Ich arbeitete bis zum Umfallen. Selbst im Auto, wenn wir irgendwo eingeladen waren, saß ich und zeichnete. Es war wie eine Besessenheit. Ich machte mich selbst zum Prinzen und ich fing an zu fühlen wie ein Prinz oder wie ein Star. Bei einem seiner Fernsehauftritte lernte er dann die italienische Schauspielerin Gina Lollobrigida kennen. Heiko, bitte.
1: Ja, das ist jetzt richtig alte Schule. Gina Lollobrigida ist vor allem für zwei Dinge bekannt, würde ich sagen. Erstens, der Glöckner von Notre Dame. Und weh, du machst jetzt hier Wortspiele.
0: Nein. War kurz und dann doch nicht, aber war kurz davor.
1: Du hast gezuckt, ich habe das gesehen. Und zweitens für das Prädikat, ich zitiere das jetzt so, Sexbombe. Also in den 50ern war das eben so. Einfach eine sehr attraktive Frau, großer Star, europaweit. Eigentlich schon ziemlicher Clou, hätte ich fast gesagt, für den Glöckler, so mit jemandem verbunden zu sein. Die war später auch noch Bildhauerin, richtig ambitioniert auch. Ist erst Anfang dieses Jahres gestorben, mit 95.
0: Als Harald sie kennenlernt, hat sie die Schauspielerei schon an den Nagel gehängt und konzentriert sich auf die eben beschriebene Bildhauerei. Aha. Die beiden verstehen sich sofort prächtig und freuen sich an. Für Harald ist das ein großes Glück, weil sie danach immer wieder zu seinen Shows kommt und ihr Name natürlich die Presse anzieht. Er ist quasi international plötzlich. Harald sieht in Gina eine Art Ersatzmutter, die auch noch am gleichen Tag Geburtstag hat wie seine eigene Mutter. Das kann kein Zufall sein. Kurz Zeit später lernt er dann auch noch die Sängerin Chaka Khan kennen und auch mit ihr freundet er sich an.
1: Ja, Chaka Khan ist eigentlich wieder so ein beeindruckender Glöckler-Move. Das ist wieder auch so eine Grande Dame, würde ich mal sagen, so ein bisschen Diva. Die ist Sängerin, I'm Every Woman.
0: Aber damals war die auch noch jung, oder? In den 90ern war die noch nicht so alt.
1: Ja, da war die so 40 ungefähr. Ja. So. Ja,
0: jung.
1: Also aus meiner Sicht ein junger Hüpfer. Willst du kurz ansingen, I'm Every Woman?
0: Oh, ich weiß nicht, ob die Leute wollen. Also viele haben gesagt, ich soll wieder singen.
1: Die Leute wollen das. Ich weiß das.
0: I'm every woman, it's only me. 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
1: Das hat es jetzt echt eigentlich gut drauf, muss ich sagen.
0: Das war's.
1: Auch die Texte hattest du.
0: Naja, ein bisschen nicht mehr improvisiert.
1: Naja.
0: Sei nicht so streng.
1: Das war doch ernst gemeint.
0: Ja,
1: gut. War doch gar nicht streng von mir.
0: Okay.
1: Also das war, glaube ich, schon der größte Hit, die veröffentlicht seit 1973 Musik, also ist schon echt lange dabei. Die war eng mit Prince befreundet und mit Stevie Wonder und ähnlich wie bei Gina Lollobrigida hat die auch äußerlich, finde ich, einen sehr hohen Wiedererkennungswert. Also selbst wenn du keinen Song von der kennen solltest.
0: Harald arbeitet bis zum Umfallen und organisiert ein Jahr später die zweite Modenschau und ein weiteres Jahr später, das ist dann 1996, die dritte. Danach meldet sich ein Investor bei Glöcklers Rechtsanwalt. Es kommt zu einem Treffen und dieser Investor bietet an, große Summen in das Label Pompös zu stecken. Das bleibt alles ein bisschen vage, genauer weiß ich es leider nicht, also wäre das so war und so, aber Harald und Dieter sind überglücklich. Jetzt können sie richtig durchstarten. Außerdem hat der Investor ein großes Gebäude etwas außerhalb von Stuttgart und er bietet den beiden an, eine riesige Etage gratis nutzen zu können. Besser geht's nicht, denken sie sich. Sie nutzen die ganze Etage, richten ein Showroom ein und ein Nähatelier. Außerdem haben sie jetzt einen Ort, um größere Partys zu veranstalten. Durch einen Zufall geht Pompös dann auch wirklich international. Das kommt so. Harald und Dieter veranstalten am Rosenmontag für einen Karnevalsverein eine Modenschau in Darmstadt. International Darmstadt. So. Und das bekommt eine Frau mit, die Mitglied der Geschäftsführung der Messe Frankfurt-Hongkong ist. Und die möchte Pompös dann für das 50-jährige Jubiläum

0: Ash ganz gut ankommt. Also kurz vielleicht einfach ein paar Facts zu dieser Interstoff. Die feiert eben 1997 in Hongkong 10-jähriges Jubiläum, findet im Oktober 97 statt und ausgerechnet im selben Jahr, also am 1. Juli 97, für die History-Buffs unter uns, findet auch die Übergabe von Hongkong an China statt. Also Hongkong war 150 Jahre lang britische Kolonie und ab 97 übernimmt dann eben China die Kontrolle, kann man sagen. Aus dem Grund wird die Messe in Hongkong 1997 so gefeiert. Man weiß damals nicht, was China mit Hongkong noch so machen wird und ob solche riesigen Messen in Zukunft überhaupt noch so ja umsetzbar sind, sage ich mal. Ne? Also Glückler wird auf jeden Fall von der Messe Frankfurt aus gebucht und er soll 7 Shows krass in Hongkong
1: schon
0: ausrichten.
1: Groß, schon
0: das
1: fett.
0: Ist. Ja, wir haben gerade noch über Karnevalsverein in Darmstadt geredet. Ne? Ja. Das ist schon die erste und auch die größte Show, die findet dann im Hotel Grand Hyatt statt. Das Hotel, das hatte dann einfach einen riesigen Ballsaal. Da wurde dann auch ein Laufsteg aufgebaut natürlich. Und Harald präsentiert ja ausladende barocke Kleider. Das ist ja sein Style. Und daneben auch Dirndl und Lederhosen im pompös Style.
1: Das kommt ja immer gut an, ne? In Asien, muss man sagen. Dieser deutsche Style, das
0: in
1: ist dann
0: Amerika
1: so typisch deutsch.
0: Ne?
1: In Amerika auch,
0: das ist, die denken dann, ach, so sehen die Deutschen aus. Ja. So. Ja, direkt nach der ersten Show gibt's einen kleineren Skandal. Ein Model hatte unter ihrem Kleid keine Unterhose an und die Bilder gehen durch die chinesische Presse. Und danach muss Harald für die nächsten 6 Shows genau penibel darauf achten, dass alle Models Unterwäsche anhaben. Das ist mal ein Detail. Harald sagt, dass damals sehr wenige deutsche Journalisten über das Event berichten. Also diese Messe, die ist in Deutschland wirklich nicht so bekannt. Und wir haben ja recherchiert, es erscheinen wirklich kaum Artikel in deutschen Zeitungen dazu, obwohl das schon, sind wir uns doch einig, eine große Nummer ist.
1: Ja, aber ich glaube, es gibt so ein Phänomen, dass es ein paar Deutsche gibt, die big in Japan sind. Gibt es auch diesen Song zu, also jetzt im übertragenen Sinne.
0: Ja.
1: Ne? Also big woanders sind.
0: Ja.
1: Kann auch Russland sein oder sonst irgendwas, wo dann einfach nicht drüber berichtet wird. Ne? Komisch.
0: So wie du es sagst, klingt es wie eine Verschwörung.
1: Ja, gehen wir nochmal hinterher. Dem gehen wir nochmal auf den Grund.
0: Das schreibe ich mir jetzt mal auf.
1: Schreibst du dir mal auf, Heiko. Gut, recherchiere doch mal was dazu.
0: Mhm.
1: Nach Hongkong folgt die nächste Show in Stuttgart und pompös verkauft danach sogar die ersten Lizenzen. Das bedeutet, jemand kauft das Recht, den Namen pompös zum Beispiel auf Seidentücher zu drucken und so zu verkaufen. Harald und Dieter haben nichts weiter damit zu tun, sie verkaufen nur den Namen, aber verdienen daran. Harald hat das Gefühl, es läuft und nichts kann ihn mehr stoppen. Bis zu einem Morgen im März 1998, nur ein paar Monate später. Harald und Dieter sind auf dem Weg zu ihrem Showroom, wie jeden Morgen. Anders als sonst stehen an dem Tag aber schon eine ganze Reihe Autos auf dem Parkplatz. Darunter der schwarze Porsche des Investors und mehrere Polizeiautos. Einer der Polizisten bringt gerade ein Vorhängeschloss an der Tür an. Der sagt zu Harald und Dieter, dass eine Unterlassungsklage gegen sie vorliegt. Angeblich haben die beide eine Vorladung des Gerichts ignoriert. Als sie zugestellt wurde, waren sie allerdings gar nicht in Deutschland, sondern in Hongkong auf dieser Stoffmesse. Danach war der Briefkasten aufgebrochen, so erzählt es Glückler. Vorwurf: Der Investor behauptet, dass es den Deal mit der Gratisetage niemals gegeben hat. Er stellt Harald und Dieter als Mietnomaden hin, die seit Monaten keine Miete zahlen. Die Tür bleibt verschlossen. Spannend, oder?
0: Wie geht's weiter?
1: Wie schafft es Harald bloß aus dieser Situation wieder raus? Und wie geht's überhaupt weiter?
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1: Und das erzählen wir euch in der zweiten Folge von Mensch Glückler. Dann geht es vor allem auch um den nächsten Karriereschritt von Harald Glückler. Außerdem um seine Schönheits-OPs. Es geht um Drogenvorwürfe und so weiter und so fort. In der nächsten Folge Mensch Glückler. So, und ihr kleinen Mäuse, wisst ihr, was der Heiko Bär mir gesagt hat? Der Heiko Bär hat mir gesagt, dass er sich so gefreut hat, dass er bei Instagram so ganz viele nette Nachrichten bekommen hat.
0: Das stimmt.
1: Und deswegen würde ich doch einfach sagen, wenn ihr was Gutes tun wollt, dann schreibt dem Heiko, aber auch der Tante Gruschi, ja, doch weiterhin Nachrichten bei Instagram, wie ihr diesen Podcast findet, wie ihr den hört. Und ich habe noch eine Idee, wie ihr uns noch mehr eine Freude machen könnt.
0: Ja?
1: Also ich habe jetzt gerade wieder gesehen, dass Ruth Moschner, die berühmte Ruth Moschner, als Hörerin dieses Podcasts, ja, Shoutout an dieser Stelle. Und die hat uns verlinkt und hat gesagt, ich höre wahnsinnig gerne diesen Podcast. Und das hat mich so gefreut.
0: Ja.
1: Deswegen, ihr lieben Leute, wenn ihr den Podcast hört, dann verlinkt uns doch auch mal bei Instagram und sagt, hier, guck mal, das höre ich gerade. Meine Instagram-Adresse ist Elena_Gruschka und Heikos ist tatsächlich heiko.beer.
0: Ja, ist ganz einfach. Ich will auch nochmal sagen, vielen Dank für die netten Nachrichten. Ich habe ja immer so ein bisschen auch so damit kokettiert, so schickt mir gerne Hass. Die Leute sind richtig freundlich und nett.
1: Ja, das ist ja auch wirklich Koketterie. Du würdest als erster so heulen, wenn dir einer Hass schreibt.
0: Das stimmt nicht. Nein, das stimmt nicht.
1: Du würdest so tun, als fändest du es lustig.
0: Nee, ich fände es, glaube ich, wirklich lustig. Natürlich wäre ich getroffen.
1: Mal ab. Schreibt mal das Gemeinste, was euch so halt einfällt.
0: Natürlich wäre ich auch getroffen.
1: Mir mal.
0: Das ist ja klar. Aber du hingegen, nimmst negative Kritik einfach als konstruktiv an.
1: Nee, überhaupt nicht. Die Welt sofort blockiert.
0: Prallt ab.

0: Diana.
1: Ich finde das eine Frechheit, gar nicht.
0: Ich will nur sagen, ich habe jetzt noch gar nicht allen geantwortet, aber ich tue das noch. Diesen Satz wollte ich immer mal sagen.
1: Oh, wie süß. Ich habe alle eure Nachrichten gelesen. Aber es ist auch sehr, sehr lustig. Ich habe eine Nachricht bekommen von einer Frau. Schöne Grüße an dieser Stelle, weil die hört Mensch noch weiter. Aber die hat meinen anderen Podcast gehört. Ich habe ja noch einen Podcast, der heißt Niemand muss ein Promi sein. Da sitze ich mit Lars Tüns Feuerborn.
0: Ja.
1: Und da geht es ein bisschen wilder zu. Also das ist ein bisschen wilder, würde ich sagen. Ne? Das ist alles so ein bisschen spontaner. Es ist eher so ein Gespräch. Wir reden auch über Promis. Aber ich bin ja hier die Wilde in dem Ganzen. Ja? Und die hat mir geschrieben, dass sie wirklich enttäuscht war. Sie würde Mensch hören und sie würde Mensch lieben. Und sie ist super enttäuscht, weil wir hätten ja bei Niemand muss ein Promi sein auch einmal einen Namen falsch ausgesprochen und ja auch nicht so richtig recherchiert an einer Stelle. Ja.
0: Ja, guck mal, das ist halt der Unterschied, ne? Bei diesem anderen Podcast, da ist halt so viel Chaos. Aber hier gibt's ja hier die ordnende Hand.
1: Hier gibt's Heiko Bär.
0: Richtig.
1: Hier aber der andere ist trotzdem gut. Ihr könnt ja mal hören, aber nicht anschreien, wenn ich den Namen von Tabula Tahida Willis, der Tochter von Bruce Willis, nicht richtig ausspreche. Ne? Aber niemand muss halt Promi sein. Ja, darum ging es.
0: Ja,
1: könnt ihr euch anhören, überall, wo es Podcasts gibt. Ansonsten bewertet diesen Podcast hier richtig toll. Schreibt Nachrichten. Macht die Abo-Glocke an, damit ihr immer wieder hört, wenn es eine neue Folge gibt. Und hört alle anderen Folgen auch noch. Habt ihr überhaupt schon Britney gehört? Habt ihr überhaupt schon Bohlen? Tic-Tac-Toe, der Wendler, Schröder, Anna-Maria, you fucking name it. In diesem Feed. Mensch, Heiko. Ich freue mich. Ich freue mich einfach. Bis zum nächsten Mal.

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1: Ich bin Tine Klimach. Nach einem schweren russischen Angriff mit vielen Toten und Verletzten in der vergangenen Nacht warnt der ukrainische Präsident Zelensky erneut vor einer großen Attacke. Noch in dieser Nacht könne es zu einem massiven Angriff kommen, sagt er unter Berufung auf Geheimdienstinformationen in seiner abendlichen Videobotschaft. Innenminister Alexander Dobrindt sieht gute Chancen, in einigen Monaten mit Drittstaaten konkrete Vereinbarungen zur Einrichtung sogenannter Rückführungszentren zu schließen. Die EU hatte den Weg frei gemacht für die Errichtung sogenannter Rückkehrzentren in Drittstaaten und die Verschärfung weiterer Asylregeln.
2: Die EU will künftig mehr Abschiebungen ermöglichen. Wer ausreisen muss, aber nicht in sein Herkunftsland gebracht werden kann, soll dann in einen sogenannten Return Hub kommen, also in ein Rückkehrzentrum außerhalb der EU. Unionspolitiker erwarten viel von der EU-Verordnung, etwa geordnetere Prozesse und möglicherweise auch eine abschreckende Wirkung. Die Grünen werfen der EU vor, Verantwortung auszulagern, nach dem Motto aus den Augen, aus dem Sinn. Ursula Winkler, Nachrichtenredaktion.
1: Angesichts klammer Staatskassen sollen aus Sicht des Deutschen Gewerkschaftsbundes die Superreichen hierzulande mehr zum Gemeinwesen beitragen, unter anderem über eine Vermögensteuer. Statt für die Breite der arbeitenden Menschen den Rotstift anzusetzen, muss die Bundesregierung endlich die Nutznießer der ungleichen Verteilung in die Pflicht nehmen, sagte der stellvertretende DGB-Vorsitzende Körzel dem Redaktionsnetzwerk Deutschland. Nach einem neuen DGB-Konzept soll jeder Euro besteuert werden, der über ein Nettovermögen von 1 Million Euro hinausgeht. Zum Sport. Mit einem netten Gruß aus dem Flughafen Tower ist die Fußballnationalmannschaft in Amerika angekommen. Welcome to the German team, hätten die Fluglotsen gesagt, so der Lufthansa-Kapitän über Bordlautsprecher nach Ankunft. Das WM-Team landete am späten Abend deutscher Zeit im Nordwesten von Chicago.
3: Das noble Teamhotel liegt etwas nördlich der Innenstadt mit Blick auf den Lake Michigan. Rund 20 Minuten sind es von dort bis zum Trainingszentrum von Chicago Fire, dem Ex-Club von Bastian Schweinsteiger. Hier will Bundestrainer Nagelsmann den Feinschliff vornehmen in den kommenden Tagen für das XXL-Turnier. Einen letzten Test gibt's dann am Samstag gegen die USA, bevor es ins WM-Quartier in die Südstaaten geht. Thomas Bremser, Redaktion.
1: Viel Zeit zum Verschnaufen gibt es für die deutsche Nationalmannschaft nicht. Schon am Vormittag startet das erste Training.
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4: Eine Meldung von der A81 Heilbronn Richtung Stuttgart. Zwischen Ilsfeld und Mundelsheim laufen Reinigungsarbeiten nach einem Unfall. Die mittlere und die linke Spur sind gesperrt. 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
6: Mensch. Harald Glöckler steht vor dem Spiegel in seiner Wohnung. Er richtet seine dunklen Haare, bis sie perfekt sitzen. Sein Bart ist makellos rasiert, nur ein dünner Streifen umrahmt seinen Mund und verschwindet dann kurz vor den Ohren in seinem Haaransatz. Lange hat er überlegt, was er anziehen soll und sich schließlich für einen roten Seidenanzug entschieden. An den Fingern trägt er große, schwere Ringe und um den Hals, wie immer, flashy Ketten. Auch sein Make-up hat länger gedauert als sonst. Heute kann es gar nicht zu viel sein. Sein ganzes Gesicht strahlt durch ein aufwendiges Glitzer-Make-up. Harald mustert sich ganz genau im Spiegel. Er sieht Selbstbewusstsein, Prunk und Reichtum. Perfekt. Das ist genau der Effekt, den er heute Abend erzielen will. Er macht sich auf den Weg. Heute wird diniert in einem noblen Restaurant in Stuttgart. Mit hoch erhobenem Haupt betritt er den Raum. Alle Köpfe drehen sich, es wird getuschelt. Harald ignoriert die Blicke, setzt sich alleine an einen Tisch und bestellt das teuerste Gericht auf der Karte. Hummer. Das Tuscheln, das Hälserecken, es hört nicht auf. Der Grund? Ein Artikel in einer überregionalen Zeitung, deren Namen er nicht mehr nennen möchte. Die Überschrift: Ist Pompös jetzt ganz arm dran? Seit Wochen läuft das Gerichtsverfahren, angezettelt durch den Investor der Firma Pompös. Der fordert auf einmal die Millionen zurück, die er investiert hat. Der große Showroom in Stuttgart ist geschlossen, es kommen keine Aufträge mehr rein, das Geld ist knapp. Der Ruf ist angeknackst, die Stimmung bescheiden. Harald ist unbeeindruckt weiter. Nach dem Essen trifft er seinen Freund Dieter im Hotel Maritim. Hier kennt man sie, hier haben sie schon erfolgreiche Modenschauen organisiert. Es gibt keinen Ort weit und breit, der deutlicher sagt, alles gut, pompös geht's gut. Die beiden stellen sich demonstrativ eine Flasche Champagner. Harald weiß ganz genau, gerade jetzt darf er nicht einknicken. Muss den Schein aufrechterhalten, muss Glamour ausstrahlen. Auch wenn es gerade so aussieht, als wäre sein Traum zerplatzt. Sie prosten sich zu.